0: Es ist 2 Uhr, ich bin Stefan Mack. Keine Tore in Thessaloniki. Die Fußballnationalmannschaften von Griechenland und Deutschland haben sich am Abend 0:0 unentschieden getrennt. Deutschland erzielte zwar in der ersten Hälfte ein Tor, das wurde aber wegen Handspiels vom Videoschiri aberkannt. Ansonsten war Deutschland überlegen, konnte das aber nicht in Tore umsetzen. Bundestrainer Klopp war trotzdem zufrieden.
1: Die Jungs haben ein unglaubliches Fußballspiel gemacht, das in allen Bereichen top war, richtig top, außer dass wir unsere Chancen keine Tore gemacht haben.
0: In 4 Spielen unter Klopp holte das Team damit 5 Punkte. Mit einem Besuch in Kiew hat Bundeskanzler Merz Solidarität gegenüber der Ukraine demonstriert. Die Reise hatte aber auch eine innenpolitische Botschaft. Jan-Henne Reitze berichtet.
2: Streit um Reformen, ob bei Rente oder Pflege, dazu Wahlerfolge der AfD und schlechte Umfragewerte. Das alles setzt Merz unter Druck. Da passt es ihm, darauf zu verweisen, wie wichtig eine stabile Bundesregierung für die Ukraine und die Sicherheit ganz Europas sei. Deutschland will zum Beispiel damit beginnen, neue Abfangdrohnen an die Ukraine zu liefern, mit denen russische Angriffe abgewehrt werden sollen. Weiteres Geld soll auch für Reparatur und Wiederaufbau zerstörter Kraftwerke zur Verfügung gestellt werden.
0: Für die Warenhauskette Galeria wird es heute ernst. Das Amtsgericht Düsseldorf entscheidet, ob der mittlerweile 4. Insolvenzantrag des Konzerns zugelassen wird. Gibt das Gericht grünes Licht, übernimmt ein Insolvenzverwalter die Kontrolle und die Geschäfte können vorerst weiterlaufen. Lehnt es ab, drohen sofortige Zahlungsunfähigkeit und der Verlust von rund 12.000 Arbeitsplätzen. In Brasilien sind die Wahllokale zur Präsidentenwahl geschlossen. Jetzt werden die Stimmen ausgezählt. Rund 160 Millionen Menschen waren zur Wahl aufgerufen. In den Umfragen lagen Amtsinhaber Lula da Silva und der rechte Senator Flávio Bolsonaro dicht beieinander. Lula tritt mit 80 Jahren für eine 4. Amtszeit an. Bolsonaro bewirbt sich zum 1. Mal. Im Landkreis Dachau sind 4 junge Männer mit einem nicht zugelassenen Schrottauto mit bis zu 100 km/h durch Pfaffenhofen an der Glonn und über ein Feld gerast. Und man muss wirklich Schrottauto sagen, die Frontstange ist dabei abgerissen, das Lenkrad war angesägt. Die Polizei hat den Wagen gestoppt, er war ohne Kennzeichen und Versicherung. Der Führerschein des 21-jährigen Fahrers wurde beschlagnahmt. Es ist jetzt 2:15. Heute Nacht vor allem in Südbayern Schauer und einzelne Gewitter bei Werten zwischen 5 und 12 Grad. Im Lauf des Morgens lässt der Regen im Süden nach. Nördlich der Donau kommt später dann auch die Sonne durch. Die A3 Nürnberg Richtung Passau zwischen Kirchroth und Straubing. Die rechte Spur ist gesperrt nach einem Unfall. Das sind immer noch Personen auf der Straße. Bitte Vorsicht in diesem Bereich.
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1: Ich bin Stefan Mack. Keine Tore in Thessaloniki. Die Fußballnationalmannschaften von Griechenland und Deutschland haben sich am Abend 0:0 unentschieden getrennt. Deutschland erzielte zwar in der ersten Hälfte ein Tor, das wurde aber wegen Handspiels vom Videoschiri aberkannt. Ansonsten war Deutschland überlegen, konnte das aber nicht in Tore umsetzen. Bundestrainer Klopp war trotzdem zufrieden.
2: Die Jungs haben ein unglaubliches Fußballspiel gemacht, das in allen Bereichen top war, richtig top, außer dass wir unsere Chancen keine Tore gemacht haben.
1: In 4 Spielen unter Klopp holte das Team damit 5 Punkte. Mit einem Besuch in Kiew hat Bundeskanzler Merz Solidarität gegenüber der Ukraine demonstriert. Die Reise hatte aber auch eine innenpolitische Botschaft. Jan-Henne Reitze berichtet.
3: Streit um Reformen, ob bei Rente oder Pflege, dazu Wahlerfolge der AfD und schlechte Umfragewerte. Das alles setzt Merz unter Druck. Da passt es ihm, darauf zu verweisen, wie wichtig eine stabile Bundesregierung für die Ukraine und die Sicherheit ganz Europas sei. Deutschland will zum Beispiel damit beginnen, neue Abfangdrohnen an die Ukraine zu liefern, mit denen russische Angriffe abgewehrt werden sollen. Weiteres Geld soll auch für Reparatur und Wiederaufbau zerstörter Kraftwerke zur Verfügung gestellt werden.
1: Das waren die Nachrichten um 9:30. Heute Nacht vor allem in Südbayern Schauer und einzelne Gewitter bei Werten zwischen 5 und 12 Grad. Im Lauf des Morgens lässt der Regen im Süden nach. Nördlich der Donau kommt später dann auch die Sonne durch.
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1: Es ist 3 Uhr, ich bin Stefan Mack. Jürgen Klopp hat mit der deutschen Fußballnationalmannschaft heute nicht in die Erfolgsspur gefunden. Eine Woche nach dem 0:1 in Augsburg gegen Griechenland reichte es im Rückspiel in Thessaloniki nur zu einem torlosen Unentschieden. Klopp zeigte sich danach bei RTL trotzdem zufrieden.
2: Ich bin sehr, sehr, sehr angetan von der Mannschaft, von der Art und Weise, wie wir es gemacht haben. Und hat mich tendenziell eher überrascht, als dass ich jetzt hier enttäuscht stehen würde.
1: In 4 Spielen unter Klopp gab es in der Nations League damit 5 Punkte. Bundeskanzler Merz hat bei einem Besuch in Kiew der Ukraine weitere Unterstützung zugesichert und Russland aufgefordert, den Krieg zu beenden. Trotz Drohungen aus Moskau reiste Merz mit einer großen Regierungs- und Wirtschaftsdelegation an und kündigte umfangreiche Hilfe an. Tausende Abfangdrohnen, Investitionen in weitreichende Waffen sowie zusätzliche Mittel für zerstörte Kraftwerke. Die Unterstützung für die Ukraine sei auch im deutschen Eigeninteresse, so Merz. Die Präsidentenwahl in Brasilien wird sich in einer Stichwahl zwischen dem linken Amtsinhaber Lula da Silva und dem rechten Senator Bolsonaro entscheiden. Nach Auszählung von 97% der Stimmen kam Lula laut vorläufigen Angaben der Wahlbehörde auf rund 44,6%, sein rechter Rivale auf 47,4%. Beide verfehlten damit die erforderliche absolute Mehrheit. Heftige Unwetter haben in Spanien mindestens 3 Menschen das Leben gekostet. Vor allem rund um Barcelona und in Katalonien fielen stellenweise über 200 Liter Regen pro Quadratmeter. Straßen, Keller und Erdgeschosse standen unter Wasser. Bäume stürzten um und Flüsse traten über die Ufer. Die Feuerwehr in Katalonien verzeichnete mehr als 1000 Notrufe. In anderen Regionen wie Kastilien-La Mancha und dem Baskenland kam es ebenfalls zu schweren Überschwemmungen. Am Flughafen in Nürnberg starten und landen ab heute Kampfjets. Die Bundeswehr übt damit die Verlegung von Flugzeugen aus dem Fliegerhorst in Neuburg an der Donau. Der Grund: im Verteidigungsfall wäre es für Angreifer ein willkommenes Ziel, wenn alle Flugzeuge an einem Ort zusammengezogen wären. Die Übung in Nürnberg geht bis Freitag. Es ist jetzt 3:15. Heute Nacht vor allem in Südbayern Schauer und einzelne Gewitter bei Werten zwischen 5 und 12 Grad. Im Lauf des Morgens lässt der Regen im Süden nach. Nördlich der Donau kommt später dann auch die Sonne durch. Die A3 Nürnberg Richtung Würzburg zwischen Erlangen-Frauenaurach und Erlangen-West. Da liegen Gegenstände auf der Straße und ein kaputter PKW blockiert den Standstreifen. Hier bitte Vorsicht.
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1: Ich bin Stefan Mack. Jürgen Klopp hat mit der deutschen Fußballnationalmannschaft heute nicht in die Erfolgsspur gefunden. Eine Woche nach dem 0:1 in Augsburg gegen Griechenland reichte es im Rückspiel in Thessaloniki nur zu einem torlosen Unentschieden. Klopp zeigte sich danach bei RTL trotzdem zufrieden.
2: Ich bin sehr, sehr, sehr angetan von der Mannschaft, von der Art und Weise, wie wir es gemacht haben. Und hat mich tendenziell eher überrascht, als dass ich jetzt hier enttäuscht stehen würde.
1: In 4 Spielen unter Klopp gab es in der Nations League damit 5 Punkte. Bundeskanzler Merz hat bei einem Besuch in Kiew der Ukraine weitere Unterstützung zugesichert und Russland aufgefordert, den Krieg zu beenden. Trotz Drohungen aus Moskau reiste Merz mit einer großen Regierungs- und Wirtschaftsdelegation an und kündigte umfangreiche Hilfe an. Tausende Abfangdrohnen, Investitionen in weitreichende Waffen sowie zusätzliche Mittel für zerstörte Kraftwerke. Die Unterstützung für die Ukraine sei auch im deutschen Eigeninteresse, so Merz. Das waren die Nachrichten um 5:30. Heute Nacht vor allem in Südbayern Schauer und einzelne Gewitter bei Werten zwischen 5 und 12 Grad. Im Lauf des Morgens lässt der Regen im Süden nach. Nördlich der Donau kommt später dann auch die Sonne durch.
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1: Es ist 4 Uhr, ich bin Stefan Mack. Keine Tore in Thessaloniki. Die Fußballnationalmannschaften von Griechenland und Deutschland haben sich am Abend 0:0 unentschieden getrennt. Deutschland erzielte zwar in der ersten Hälfte ein Tor, das wurde aber wegen Handspiels vom Videoschiri aberkannt. Ansonsten war Deutschland überlegen, konnte das aber nicht in Tore umsetzen. Bundestrainer Klopp war trotzdem zufrieden.
2: Die Jungs haben ein unglaubliches Fußballspiel gemacht, das in allen Bereichen top war, richtig top, außer dass wir unsere Chancen keine Tore gemacht haben.
1: In 4 Spielen unter Klopp holte das Team damit 5 Punkte. Und plötzlich steckte Bauschaum im Auspuff von hunderten Autos. Wegen einer solchen Angriffsreihe in 4 Bundesländern stehen ab heute in Ulm 3 junge Männer und eine Frau vor Gericht. Hinter der Sachbeschädigung steckt aus Sicht der Ermittler ein Versuch der Einflussnahme auf die letzte Bundestagswahl. Ursula Winkler berichtet.
3: Hunderte Autos in Baden-Württemberg, Bayern, Berlin und Brandenburg hatten vor der letzten Bundestagswahl plötzlich verstopfte Auspuffanlagen. Erst hatten Ermittler Klimaaktivisten im Visier, aber inzwischen geht die Anklage davon aus, dass die 4 als Wegwerfagenten angestiftet wurden, um das Wahlverhalten zu beeinflussen. Einer der Angeklagten soll gestanden haben, der Drahtzieher lebe in Russland.
1: Fast die Hälfte der Deutschen hält Angela Merkel für besser geeignet, die aktuellen Probleme zu lösen, als den heutigen Bundeskanzler Merz. In einer YouGov-Umfrage sagten 48%, Merkel wäre besser. 29% sehen sie gleich gut oder schlecht. Nur 8% halten sie für weniger geeignet. Der Rest ist unschlüssig. Die neue E-Auto-Prämie ist aus Sicht der Bundesregierung gut angelaufen. Nach Angaben von Bundesumweltminister Schneider wurden seit Mai bereits 100.000 Anträge ausgezahlt. Besonders profitieren demnach Haushalte mit kleinerem und mittlerem Einkommen. Je nach Fahrzeug und Einkommenslage gibt es einen staatlichen Zuschuss von bis zu 6.000 Euro. Besucherrekord auf dem Münchner Oktoberfest. 7,4 Millionen Menschen waren in diesem Jahr auf der Wiesn, so viele wie noch nie. Der bisherige Besucherrekord von 2023 ist geknackt. Damals sind 7,2 Millionen Menschen da gewesen, diesmal waren es 200.000 mehr. Getrunken wurden 6,7 Millionen Maß Bier. Auch beim Essen gibt es ein ordentliches Plus. Vor allem das klassische Grillhändel ist wieder im Aufwind. Es ist jetzt 4:15. Im Oberallgäu startet die neue Woche mit Schauern und Gewittern. Im Rest Bayern setzt sich im Laufe des Morgens mehr und mehr die Sonne durch. Aktuell zwischen 7 und 13 Grad, später sind bis zu 23 Grad drin. Die A3 Nürnberg Richtung Würzburg zwischen Erlangen-Frauenaurach und Erlangen-West. Gegenstände auf der Fahrbahn. Da steht ein defekter PKW, die mittlere und die rechte Spur sind im Moment blockiert. Und die A93 Regensburg Richtung Holledau zwischen Bad Abbach und Saalhaupt. Ein Unfall. Der Standstreifen ist durch einen Pannen-LKW im Moment blockiert.
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1: Ich bin Stefan Mack. Keine Tore in Thessaloniki. Die Fußballnationalmannschaften von Griechenland und Deutschland haben sich am Abend 0:0 unentschieden getrennt. Deutschland erzielte zwar in der ersten Hälfte ein Tor, das wurde aber wegen Handspiels vom Videoschiri aberkannt. Ansonsten war Deutschland überlegen, konnte das aber nicht in Tore umsetzen. Bundestrainer Klopp war trotzdem zufrieden.
2: Die Jungs haben ein unglaubliches Fußballspiel gemacht, das in allen Bereichen top war, richtig top, außer dass wir unsere Chancen keine Tore gemacht haben.
1: In 4 Spielen unter Klopp holte das Team damit 5 Punkte. Und plötzlich steckte Bauschaum im Auspuff von hunderten Autos. Wegen einer solchen Angriffsreihe in 4 Bundesländern stehen ab heute in Ulm 3 junge Männer und eine Frau vor Gericht. Hinter der Sachbeschädigung steckt aus Sicht der Ermittler ein Versuch der Einflussnahme auf die letzte Bundestagswahl. Ursula Winkler berichtet.
3: Hunderte Autos in Baden-Württemberg, Bayern, Berlin und Brandenburg hatten vor der letzten Bundestagswahl plötzlich verstopfte Auspuffanlagen. Erst hatten Ermittler Klimaaktivisten im Visier, aber inzwischen geht die Anklage davon aus, dass die 4 als Wegwerfagenten angestiftet wurden, um das Wahlverhalten zu beeinflussen. Einer der Angeklagten soll gestanden haben, der Drahtzieher lebe in Russland.
1: Das waren die Nachrichten um 5:30. Im Oberallgäu startet die neue Woche mit Schauern und Gewittern. Im Rest Bayerns setzt sich im Laufe des Morgens mehr und mehr die Sonne durch. Aktuell zwischen 7 und 13 Grad, später sind bis zu 23 Grad drin.
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1: Es ist 5 Uhr, ich bin Stefan Mack. Die deutsche Fußballnationalmannschaft und Griechenland haben sich am Abend ein torloses Unentschieden geliefert. Deutschland war im Rückspiel zwar überlegen, schaffte es aber nicht, ein Tor zu erzielen. Eines wurde wegen Handspiels aberkannt. Die Bilanz von Neutrainer Jürgen Klopp, 5 Punkte aus 4 Spielen. Bei RTL zog er Bilanz.
2: Wir wollen ja was verändern, wir wollen was anschieben und das habe ich auf jeden Fall gesehen. Und das wird die Basis sein und jeder, der bereit ist, diese Art Fußball zu spielen, ist die Tür sperrangelweit offen.
1: Bundeskanzler Merz hat bei einem Besuch in Kiew der Ukraine weitere Unterstützung zugesichert und Russland aufgefordert, den Krieg zu beenden. Trotz Drohungen aus Moskau reiste Merz mit einer großen Regierungs- und Wirtschaftsdelegation an und kündigte umfangreiche Hilfe an. Tausende Abfangdrohnen, Investitionen in weitreichende Waffen sowie zusätzliche Mittel für zerstörte Kraftwerke. Die Unterstützung für die Ukraine sei auch im deutschen Eigeninteresse, so Merz. Die Präsidentenwahl in Brasilien wird sich in einer Stichwahl zwischen dem linken Amtsinhaber Lula da Silva und dem rechten Senator Bolsonaro entscheiden. Nach Auszählung von 97% der Stimmen kam Lula laut vorläufigen Angaben der Wahlbehörde auf rund 44,6%, sein rechter Rivale auf 47,4%. Beide verfehlten damit die erforderliche absolute Mehrheit. Heftige Unwetter haben in Spanien mindestens 3 Menschen das Leben gekostet. Vor allem rund um Barcelona und in Katalonien fielen stellenweise über 200 Liter Regen pro Quadratmeter. Straßen, Keller und Erdgeschosse standen unter Wasser. Bäume stürzten um und Flüsse traten über die Ufer. Die Feuerwehr in Katalonien verzeichnete mehr als 1000 Notrufe. In anderen Regionen wie Kastilien-La Mancha und dem Baskenland kam es ebenfalls zu schweren Überschwemmungen. Am Flughafen in Nürnberg starten und landen ab heute Kampfjets. Die Bundeswehr übt damit die Verlegung von Flugzeugen aus dem Fliegerhorst in Neuburg an der Donau. Der Grund: im Verteidigungsfall wäre es für Angreifer ein willkommenes Ziel, wenn alle Flugzeuge an einem Ort zusammengezogen wären. Die Übung in Nürnberg geht bis Freitag. Es ist jetzt 5:15.
3: Hier ist das Mainwelle-Wetter. Die aktuellen Temperaturen in Speichersdorf 7 Grad, 6 Grad sind es in Hollfeld und in Bischofsgrün aktuell 8 Grad. Heute wird's nach Nebel richtig sonnig den ganzen Tag lang in Bayreuth, Stadt und Land mit Temperaturen um die 20 Grad. Und so geht das Wetter auch in den nächsten Tagen weiter. Hoch Dieter beschert uns einen goldenen Oktober mit viel Sonnenschein. Guten Morgen auf die Straßen, hier ist der Mainwelle Verkehrsservice. Vollsperrung der A9 Richtung Berlin zwischen Münchberg Nord und Hof West nach einem Unfall. Rettungskräfte sind bereits vor Ort. Es wird empfohlen, den Umleitungen U93 und 95 zu folgen. Kommt gut durch, sonst ist es ruhig auf den Straßen. Wenn ihr einen Blitzer entdeckt habt, dann gerne Bescheid geben. 0170 99 0 7000.
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4: Ich bin Martin Sollig, guten Morgen. Am Roten Hügel in Bayreuth steht eine gewaltige Baustelle an. In den nächsten 15 bis 20 Jahren ist eine komplette Modernisierung des Klinikums geplant. Das jetzige Gebäude in der Preuschwitzer Straße soll dabei in Abschnitten durch einen kompletten Neubau ersetzt werden. Es laufen bereits die Bauarbeiten für die neue Krankenhausapotheke. Bald soll das Richtfest stattfinden. Geschäftsführer Dietmar Pawlik.
5: Wir liegen aktuell im Zeit- und Kostenrahmen. Das ist eine zwingende Voraussetzung dafür, dass Sie solche Baumaßnahmen machen. Das ist auch mit ein Grund, warum wir in Neubaustrukturen gehen. Weil ein Umbau im Bestand ist eine Glaskugel, durch die Sie nicht schauen können.
4: Die medizinische Versorgung in Bayreuth sei während der gesamten Bauarbeiten sichergestellt, betont Pawlik. Die jetzigen Gebäude werden so lange in Betrieb bleiben, bis der Neubau abgeschlossen ist. Der Freistaat fördert das Projekt und übernimmt etwa 70% der Baukosten. Kurioser Unfall am Wochenende in Bayreuth. Eine Frau ist von der Eisenbahnbrücke über die Wieland-Wagner-Straße gestürzt und auf ein Auto gefallen, das gerade zufällig in dem Bereich unterwegs war. Die 66-Jährige war gestern Vormittag im Gleisbereich unterwegs. Warum, ist noch unklar. Als sich ein Zug genähert hat, ist die Frau über das Geländer geklettert und ist dabei von der Brücke gefallen. Sie hat sich verletzt, schwebt aber nicht in Lebensgefahr, so die Polizei. Das Auto wurde beschädigt. Jetzt ermittelt die Polizei, warum die Frau auf den Gleisen unterwegs war. Auch die Bundespolizei beschäftigt sich mit dem Fall. Drittes Spiel, dritte Niederlage. Medikamente per Klick. Bayreuth hat auswärts bei den Kirchheim Knights deutlich mit 75 zu 104 verloren. Lange konnte Bayreuth noch einigermaßen mithalten. Im letzten Viertel ist das Team dann eingebrochen. Vor allem Ballverluste und Schwächen beim Rebound haben den Bayreuthern Probleme gemacht. Weiter geht's am 14. Oktober zu Hause gegen Ulm. 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Das Mainwelle-Wetter mit viel Sonnenschein heute und auch in den nächsten Tagen. Goldener Oktober ist angesagt. Mit Temperaturen um die 20 Grad. Morgens kann sich Nebel bilden. Hier ist der Mainwelle-Verkehrsservice um kurz nach 5:30. Wir haben immer noch eine Vollsperrung der A9 zwischen Münchberg Nord und Hof West Richtung Berlin. Komplett dicht. Die Unfallaufnahme läuft. Wer da unterwegs ist, sollte die Umleitungen U93 und U95 nutzen. Wo es geht, gute Fahrt, und wenn ihr irgendwo einen Blitzer entdeckt habt, gerne melden. 0170 99 07000. Schönen Dank.
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7: Es ist 6 Uhr, ich bin Dominik Schweiger. Die neue E-Auto-Prämie ist aus Sicht der Bundesregierung gut angelaufen. Nach Angaben von Bundesumweltminister Schneider wurden seit Mai bereits 100.000 Anträge ausgezahlt. Besonders profitieren demnach Haushalte mit kleinerem und mittleren Einkommen. Je nach Fahrzeug und Einkommenslage gibt es einen staatlichen Zuschuss von bis zu 6.000 Euro. Das Münchner Oktoberfest hat in diesem Jahr einen neuen Besucherrekord aufgestellt. 7,4 Millionen kamen dieses Jahr auf die Wiesn, so viele wie noch nie. Es wurden rund 6,7 Millionen Maß Bier getrunken, etwas mehr als im Vorjahr und auch gegessen wurde mehr. Überschattet wurde das Fest aber von mehreren Unglücksfällen. Ein Mitarbeiter einer Schiffschaukel wurde am letzten Wiesentag lebensgefährlich verletzt. Ein Sicherheitsmann an einem Freefall Tower starb nach einem Arbeitsunfall. Fast die Hälfte der Menschen in Deutschland hält Angela Merkel für besser geeignet, die aktuellen Probleme zu lösen, als den heutigen Bundeskanzler Merz. In einer YouGov-Umfrage haben 48% gesagt, Merkel wäre besser. 29% sehen sie gleich gut oder schlecht. Nur 8% halten sie für weniger geeignet. Der Rest ist sich nicht ganz sicher. Bauschaum in hunderte Autoauspuffe gesprüht. Weil sie das in 4 Bundesländern gemacht haben sollen, stehen ab heute in Ulm 3 junge Männer und eine Frau vor Gericht. Aus Sicht der Ermittler wollten sie damit Einfluss auf die letzte Bundestagswahl nehmen. Ursula Winkler mit den Einzelheiten.
8: Hunderte Autos in Baden-Württemberg, Bayern, Berlin und Brandenburg hatten vor der letzten Bundestagswahl plötzlich verstopfte Auspuffanlagen. Erst hatten Ermittler Klimaaktivisten im Visier, aber inzwischen geht die Anklage davon aus, dass die 4 als Wegwerfagenten angestiftet wurden, um das Wahlverhalten zu beeinflussen. Einer der Angeklagten soll gestanden haben, der Drahtzieher lebe in Russland.
7: Jürgen Klopp hat mit der deutschen Fußballnationalmannschaft am Abend nicht die Erfolgsspur gefunden. Eine Woche nach dem 0:1 in Augsburg gegen Griechenland reichte es im Rückspiel in Thessaloniki nur zu einem torlosen Unentschieden. In 4 Spielen unter Klopp gab es in der Nations League damit 5 Punkte. Es ist jetzt 6:15.
9: So, schönen guten Morgen. Das Mainwetter. Mit frischen Werten in der Früh, 4 Grad Heinersreuth, 5 Grad Kreußen, 6 Grad Hollfeld, aber später wieder goldener Oktober. Und das fühlt sich in der Sonne wieder richtig schön und mild an, da reicht dann auch das T-Shirt, aber sobald der Schatten kommt, Und sobald der Abend kommt, wird's dann schon frisch. Mhm. Die Aussichten genauso mindestens bis Mittwoch. Mehr Infos gleich noch von unserem Wetterexperten Christian König.
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10: Der Main-Wille-Service und so früh am Morgen müssen wir schon auf die A9 Richtung Berlin. Obacht, Unfall zwischen Münchberg Nord und Hof West, aktuell voll gesperrt. Und es dauert länger auf der A9 Richtung Nürnberg, tatsächlich zwischen Bad Benneck-Himmelkron und Dreieck Bayreuth-Kulmbach. Jetzt schon 1 Kilometer stockender Verkehr, also das kann heute ein bisschen länger dauern. Blitzer haben wir aktuell noch keine gemeldet. Wenn ihr was entdeckt, Blitzer oder Staus jederzeit melden an die 0170 99 0 7000.
9: Die Inflation, die Spritpreise, aber Rekordbesuchermassen auf der Wiesn.
10: So nämlich, da frage ich mich doch, oder?
9: Also da gibt es scheinbar noch genügend, die sich das leisten können. Ne?
1: Aufstehen, wach werden. Hören.
9: Und by the way, auch ein unfassbarer Ansturm auf die E-Auto-Prämie. Da haben wir am Wochenende Zahlen bekommen. Die reicht aber durch das Riesenvolumen, sagen Experten, bis 2028.
10: Wow.
9: Also wer noch überlegt und wer jetzt gerade gerne noch ein bisschen sich schocken lässt an der Zapfsäule, ein bisschen Zeit haben wir offenbar noch, um die neuesten E-Auto-Modelle zu checken. Fördertopf ist noch gut voll.
10: Lohnt sich.
9: Guten Morgen auf Radio Mainwelle. Es ist kurz

0: Sommer-Vibes, finde ich. Aber auch das Wochenende hatte viel goldenen Oktober. Und weiter geht's wie? Hallo Christian König.
1: Hallo Bernd.
0: Wie schaut's denn aus?
2: Also Spätsommer ist zu hoch gegriffen, aber goldener Oktober, das ist auf jeden Fall mal drin in Bayreuth und der Region.
0: Gut.
2: Das Zünglein an der Waage ist der schwer berechenbare Nebel oder Hochnebel. Mhm. Der wird aber von der Sonne weitgehend tagsüber vertrieben bei 17 bis 20. Ab morgen bis Mittwoch 18 bis 21 Grad dank Hochdieter. Und das nennt sich dann eben goldener Oktober.
0: Ja, was wir schon merken ist, es wird früh dunkel und nachts dann schon kalt. Mit Bodenfrost?
2: Nein, wir kommen weitgehend um den Bodenfrost herum. Vielleicht in ein paar Mulden am Dienstag in der Früh, aber sonst sind es doch einige Grad plus. Frisch wird's die Nächte. Aber der Nebel kommt dazu und der verhindert den Bodenfrost. Danach haben wir es aber mit viel Sonne tagsüber zu tun und das bis einschließlich Mittwoch. Dann wird es aber wohl nasser und windiger am Donnerstag.
0: Aber drei schöne Tage mit goldenem Oktoberhammer mindestens.

0: Morgen mit den 90ern und Ace of Base. Wir müssen auf die A9. Was ist los, Andrea?
1: Einmal Richtung Berlin. Obacht, da gab es einen Unfall zwischen Münchberg Nord und Hof West. Hier immer noch Vollsperrung. Also es wird empfohlen, außenrum zu fahren, solange es noch geht. Und es dauert länger auf der A9 Richtung Nürnberg zwischen Bad Bellenkirchen-Himmelkron und Dreieck Bayreuth-Kulmbach. Auch hier haben wir jetzt schon 1 Kilometer stockenden Verkehr.

0: Schönen guten Morgen, hier ist das Mainwecker-Team.
1: Guten Morgen.
0: Am Wochenende hatten wir Sonnenschein, goldenen Oktober und eine großartige Verleihung.
2: Mein Name ist Jürgen Dolder, ich bin der Direktor der Klinik für Plastische und Handchirurgie am Klinikum Bayreuth und habe da die Professur für Plastische und Handchirurgie am Medizincampus Oberfranken der FAU inne und gleichzeitig auch noch extraartikulär die Professur für Plastische Chirurgie in Dar es Salaam in Tansania.
0: Und der Jürgen ist unser Bürgerstar 2026. Wenn 60 Personen nominiert sind und einer dann gewinnt, freut er sich so.
2: Ich war total überrascht und er hat mich natürlich überwältigt, dass die Wahl so ausgegangen ist. Finde es natürlich sehr, sehr toll und freue mich auch.
0: Auch wenn er bescheiden ist. Erzähl uns noch mal ganz kurz, Jürgen, für welches Ehrenamt bekommst du diese Auszeichnung?
2: Die langjährige Arbeit bei Interplast Germany. Interplast Germany ist ein Verein, der in dritte Weltländer operiert. Ich mache das schon seit über 25 Jahren, wo wir vor allem Kinder mit angeborenen Fehlbildungen, mit chronischen Wunden, mit Brandverletzungen oder Tumoren operieren direkt vor Ort, sodass sie einfach auch wieder Lebensqualität wieder erreichen können.
0: Das ist wirklich toll. Bodo Löppert hat diesen Bürgerstar-Preis mit initiiert. Wir haben gesagt, wir sind sofort dabei, denn es ist was von der Region für die Region.
3: Dass sich Bayreuther Bürger aus Stadt und Land zusammengetan haben und einfach Dinge tun, die sonst keiner macht. Und vor allen Dingen überall dort angreifen und anpacken, wo Menschen gebraucht werden, die für Menschen etwas tun. Also im Endeffekt die klassische Hilfe zur Selbsthilfe.
0: Und eigentlich waren ja alle Bürgerstars, alle Nominierten und alle, die vor Ort waren, am Wochenende im Friedrichsforum. Also herzlichen Glückwunsch nochmal, Jürgen Dolderer, Bürgerstar 2026. Nächstes Jahr gibt's wieder eine Wahl.
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0: Schönen guten Morgen. Es ist 6:30 und der Kollege Martin Solleck ist da mit den wichtigsten Nachrichten.
1: Guten Morgen. Die neue E-Auto-Prämie ist aus Sicht der Bundesregierung gut angelaufen. Nach Angaben von Bundesumweltminister Schneider wurden seit Mai bereits 100.000 Anträge ausgezahlt. Besonders profitieren demnach Haushalte mit kleineren und mittleren Einkommen. Je nach Fahrzeug und Einkommenslage gibt es einen staatlichen Zuschuss von bis zu 6.000 Euro. Und fast die Hälfte der Deutschen hält Angela Merkel für besser geeignet, die aktuellen Probleme zu lösen, als den heutigen Bundeskanzler Merz. In einer YouGov-Umfrage sagten 48%, Merkel wäre besser. 29% sehen sie gleich gut oder schlecht. Nur 8% halten sie für weniger geeignet. Der Rest ist unschlüssig.
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1: Am Roten Hügel in Bayreuth steht eine gewaltige Baustelle an. In den nächsten 15 bis 20 Jahren ist eine komplette Modernisierung des Klinikums geplant. Das jetzige Gebäude in der Preuschwitzer Straße soll dabei in Abschnitten durch einen kompletten Neubau ersetzt werden. Es laufen bereits die Bauarbeiten für die neue Krankenhausapotheke. Bald soll richtfest sein. Geschäftsführer Dietmar Pawlik.
3: Wir liegen aktuell im Zeit- und Kostenrahmen. Das ist eine zwingende Voraussetzung dafür, dass Sie solche Baumaßnahmen machen. Das ist auch mit ein Grund, warum wir in Neubaustrukturen gehen. Ein Umbau im Bestand ist eine Glaskugel, durch die Sie nicht schauen können.
1: Die medizinische Versorgung in Bayreuth sei während der gesamten Bauarbeiten sichergestellt, betont Pawlik. Die jetzigen Gebäude werden so lange im Betrieb bleiben, bis der Neubau abgeschlossen ist. Kurioser Unfall am Wochenende in Bayreuth. Eine Frau ist von der Eisenbahnbrücke über die Wieland-Wagner-Straße gestürzt und auf ein Auto gefallen, das gerade zufällig in dem Bereich unterwegs war. Die 66-Jährige war gestern Vormittag im Gleisbereich unterwegs. Warum, ist noch unklar. Als sich ein Zug genähert hat, ist die Frau über das Geländer geklettert und dabei von der Brücke gefallen. Sie hat sich verletzt, schwebt aber nicht in Lebensgefahr, so die Polizei. Das Auto wurde beschädigt. Jetzt ermittelt die Polizei, warum die Frau auf den Gleisen unterwegs war. Die Gemeinde Speichersdorf hat ab sofort 9 sogenannte First Responder, auch Helfer vor Ort genannt. Das sind Menschen, die bei medizinischen Notfällen schnell und qualifiziert erste Hilfe leisten können. Sie sollen die Zeit bis zum Eintreffen des Rettungsdienstes überbrücken und können damit im Ernstfall sogar Personen das Leben retten. Die First Responder sind seit Anfang Oktober im Einsatz, schreibt die Gemeinde in ihrem aktuellen Mitteilungsblatt. 11 weitere sind derzeit in Ausbildung. Viele Bürger, Firmen und Vereine aus Speichersdorf unterstützen das Projekt und haben dafür gespendet.
0: Dankeschön, Martin. Das Wetter die nächsten Tage kann man kurz zusammenfassen mit den beiden Schlagworten. Goldener Oktober.
4: Ja.
0: Mindestens 3 Tage noch. Richtig schönes Wetter. Dann wird's auch mal nass.
4: Der Mainwelle Service und wir gehen auf die A9 Richtung Berlin zwischen Münchberg Nord und Hof West. Obacht, da hat es einen Unfall gegeben. Aktuell ist hier voll gesperrt, es sind aber empfohlene Umleitungen da, also wenn ihr noch könnt, am besten außenrum. Und es dauert länger auf der A9 Richtung Nürnberg, der Klassiker zwischen Markt Schorgast und Dreieck Bayreuth-Kulmbach. Hier haben wir schon 3 Kilometer stockenden Verkehr, also ein paar Minuten müsst ihr da aktuell mehr einplanen. Blitzer haben wir noch keine gemeldet. Wenn ihr was habt, Staus oder Blitzer, jederzeit Bescheid geben. WhatsApp ins Studio 0170 99 0 7000.
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0: Ups. Falsch. Falschen Knopf gedrückt. Achtung, ich probiere es nochmal. Jawohl! Sauber!
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1: Es ist echt schade, dass man da den Gesichtsausdruck nicht sieht. Weil das passiert ja immer mal wieder. Ich glaube, es guckt jeder gleich.
0: Man möchte sagen, im freundlichsten Sinne des Tages verdutzt. Kollege Martin Sonnig ist da.
1: Guten Morgen.
0: Andrea Kreuzer ist da.
4: Guten Morgen.
0: Und wenn alles gut geht, dann singt jetzt J-Lo. Ja!
4: Sehr gut.

0: Schönen guten Morgen, hier ist das Mein Wecker-Team.
1: Guten Morgen.
0: Für uns gibt's diese Woche nur ein Highlight. Nach Queen, Giovanni Zarella und der Ankündigung, dass Melissa Naschenweng kommt und einige Stars aus der Austropop-Szene mehr. Wer kommt noch? Diesen Freitag in der Früh hier im Mainwecker exklusiv.
1: Spannend!
0: Es gibt ein zweites Mainwelle Open Air 2027. Einen fetten Partner, der das gemeinsam mit uns möglich macht. Und einen richtig coolen internationalen Pop-Act, den wir auf die Bühne holen.
1: Kann man schon so sagen, ne? Ist er internationaler Popstar?
0: Ja. Und am Freitag lüften wir das Geheimnis. Das ist unser Highlight diese Woche und das wird garantiert eines eurer Konzerthighlights nächstes Jahr.
1: Ich bin mir sicher.
0: Und was sonst noch wichtig ist und was an Themen diese Woche auf uns zukommt, das klären wir gleich nach Van Halen aus den 80ern.

0: 6.41 Uhr, guten Morgen. Aktueller Verkehrsanruf, ganz wichtig. Was ist los, Andrea?
1: Der Leon hat sich gemeldet, wenn ihr Richtung Berlin fahrt auf der A9, kurz vor Bayreuth Nord, liegen Gegenstände auf der Fahrbahn. Er hat es fast übersehen, es hat ihn also fast gerissen. Dann bitte Obacht geben und vorsichtig fahren.
0: Heute ist Welttag der Lehrerinnen und des Lehrers.
1: Na, da schickt man doch mal Grüße raus, oder?
0: Unbedingt. Ich glaube, ihr seid, die schon in der Schule merken, oh, in diesem jungen Menschen schlummert ein Talent, das später vielleicht sogar zum Nobelpreis reicht.
1: Definitiv.
0: Diese Woche und nächste Woche werden ja die Nobelpreise verliehen. Zwei, die mir ferner nicht sein könnten, Physik und Chemie.
1: Heute geht's los mit Medizin. Wollte ich ja immer studieren, habe ich aber nicht getan. Vielleicht hätte ich ihn heute gewonnen.
0: Den Friedensnobelpreis, den spüren wir, glaube ich, alle am meisten. Wobei, da gab es auch schon umstrittene Entscheidungen.
1: Auf jeden Fall.
0: Wir sind gespannt. Und was ist sonst noch los? Samstag hat Andrea ein Date.
1: Ja, mit deiner Tochter Merle. Da gehe ich nämlich

0: bisschen neidisch.
1: Schocke. Wir schicken Videos.
0: Na, da freue ich mich sehr. Und dann gehen wir mitten in die Stadt. Da gibt es jetzt eine 4-tägige Herbstkerber. Gab's so noch nie.
1: Ja, kann man so sagen. Und zwar die große Eröffnungsfeier quasi zur Einweihung des Bayreuther Brauhaus.
0: Wer also traurig ist, dass die Wiesn rum ist, wir haben eine Alternative.
1: Sehr gut. Los geht's nämlich am Donnerstag. Da könnt ihr direkt wieder auftreten in Lederhose und Dirndl. Ist natürlich erwünscht. Das Ganze geht bis Montag in der Bayreuther Rotmainhalle. Ich glaube, das wird richtig cool.
0: Ja, dann gehen wir ins Friedrichsforum. Am Wochenende Verleihung des Bürgerstar-Preises. Glückwunsch nochmal an Jürgen Dolderer. Und am Samstag ist da Freiwilligenmesse. Thea Koch vom Freiwilligenzentrum.
2: Die Freiwilligenmesse soll eine Plattform sein für Menschen, die sich fürs Ehrenamt interessieren, einfach um niedrigschwellig mal Ehrenamt kennenzulernen. Das heißt, wir haben verschiedene Vereine und Organisationen vor Ort, mit denen man ins Gespräch kommen kann. Man kann entdecken, wie vielfältig Ehrenamt in unserer Region ist. Und wir hoffen natürlich, dass man dann für sich auch eine passende Engagementmöglichkeit entdeckt und mit nach Hause nehmen kann.
0: 35 Organisationen und Vereine stellen sich vor. Tierschutz, Seniorenbesuch, Trachten, Heimatvereine und vieles mehr. Und wir gehen zum Unicampus, denn Bayreuth ist ja mittlerweile bekannt dafür, dass wir ein Ort der Gründer und Innovation sind.
1: Ja, am Unicampus in Bayreuth entstehen direkt 2 neue Anlaufstellen für Gründer und Innovation. Beim Institut für Entrepreneurship und Innovation ist heute Richtfest und wir von der Mainwelle sind am Mittwoch auch noch den ganzen Tag live vor Ort und schauen uns das mal ganz genau an. Und am Freitag folgt dann noch die Grundsteinlegung fürs regionale Innovationszentrum, das RITZ.
0: 2 eigenständige Organisationen, die in Zukunft eng zusammenarbeiten sollen und den Standort Oberfranken noch zukunftsfähiger machen sollen. Egal, was ihr diese Woche vorhabt, wir wünschen euch eine gute, lässige Woche.
1: Und ganz viel Spaß.

0: kannst dich noch an die steile These nicht weniger Experten erinnern. Nach Corona wird nichts mehr, wie es einmal war.
1: Ja, da wird alles anders.
0: Die Menschen fliegen nicht mehr, fahren nicht mehr weit in den Urlaub und gehen vor allen Dingen nicht mehr auf Konzerte, wo es extrem eng ist oder auf Massenveranstaltungen.
1: Nee, auch so Volksfeste, Oktoberfest, alles raus.
0: So, ich empfehle euch wahlweise irgendeine Insta-Story und schaut einfach mal in die Zelte beim Oktoberfest.
1: Es ist Wahnsinn, oder? Wieder den Besucherrekord geknackt. 7,4 Millionen Menschen waren auf der Wiesn.
0: Und der erste Besucherrekord war ja direkt nach Corona.
1: 2023, ja, als alle durchgedreht sind.
0: Haben wir es schon bewiesen. So, goldener Oktober, die nächsten Tage, richtig schönes Wetter. Und wir schauen schnell noch auf die Straßen, Andrea.
1: Obacht auf der A9 Richtung Berlin zwischen Bayreuth Süd und Bayreuth Nord liegen Leitbarken auf der Fahrbahn, da wissen wir mittlerweile Bescheid, also bitte besonders vorsichtig fahren. Aber ein Update von der A9 Richtung Berlin zwischen Münchberg Nord und Hof West, da hat es einen Unfall gegeben, hier ist aktuell aber nur noch der linke Fahrstreifen blockiert.
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0: Wo gehen die nächsten 1000 Euro hin? Gleich nach 7?
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1: Es ist 7 Uhr, ich bin Dominik Schweiger. Der Führerschein soll günstiger werden. Dazu plant die Bundesregierung ja eine Reform, die dann ab dem kommenden Jahr gelten soll. Heute gibt's dazu eine Anhörung im Verkehrsausschuss des Bundestags. Fahrlehrerverbände halten nicht so viel von der Reform. Mehr von Jan-Henne Reitze.
2: Theoriestunden auch online statt in Präsenz, Autofahren üben mit den Eltern oder im Simulator statt mit einem Fahrlehrer. Die Bundesvereinigung der Fahrlehrerverbände fürchtet um die Verkehrssicherheit und fordert, die Ausbildungsqualität müsse trotz Reform mindestens erhalten bleiben. Auch eine offizielle Datenbank, in der Fahrschulen ihre Preise und Erfolgsquote angeben müssen, lehnen die Fahrlehrerverbände ab.
1: Seit Mai gibt's ja die neue E-Auto-Prämie. Aus Sicht der Bundesregierung ist die bisher ein Erfolg. Gut 100.000 Anträge sind laut Umweltminister Schneider bisher bearbeitet und ausgezahlt worden. Das hat er der Bild gesagt. Das Geld komme Menschen zugute, die vorher nicht einmal daran gedacht hätten, sich ein E-Auto zu kaufen. Je nach Einkommen gibt's bis zu 6.000 Euro Förderung vom Staat. Das Münchner Oktoberfest hat mit 7,4 Millionen Gästen einen neuen Besucherrekord aufgestellt. Ausgeschenkt wurden 6,7 Millionen Maß Bier. Auch beim Essen melden die Wirte ein Plus. Überschattet wurde die Wiesn von mehreren schweren Unfällen. Ein Mitarbeiter des Freefall Towers starb. Am letzten Wiesentag wurde ein Beschäftigter einer Schiffschaukel schwer verletzt. Der gesetzlichen Pflegeversicherung fehlt immer noch Geld. Nach Berechnungen des GKV-Spitzenverbands ist es konkret im kommenden Jahr rund 1 Milliarde Euro. Schon in den nächsten Wochen würden etwa 500 Millionen Euro benötigt, damit die Pflegekassen zahlungsfähig bleiben. Leistungen seien aber nicht gefährdet. Verbandschef Blatt fordert in der Rheinischen Post eine nachhaltige Lösung, ohne die Beiträge weiter anzuheben. Die deutsche Fußballnationalmannschaft muss weiter um den Einzug ins Viertelfinale der Nations League bangen. Das Team von Bundestrainer Jürgen Klopp kam in Griechenland nicht über ein 0:0 hinaus und bleibt in der Tabelle auf Platz 3. Im November folgen die entscheidenden Spiele in Serbien und gegen Tabellenführer Niederlande. Es ist jetzt kurz nach 7.
3: Und hier kommt der goldene Oktober und legt nochmal nach. Mensch, wenn du jetzt zum Beispiel die Wochen Urlaub hast.
4: Ja, das ist schon toll.
3: Gibt ja
4: ne?
3: so Leute, die nehmen sich ja immer so Anfang Oktober Urlaub, weil da macht man ja. aber was im Garten und ja. alles. Ne? So. Das ist natürlich jetzt toll.
4: Nein, das ist super.
3: Die nächsten 3 Tage richtig schön, 20 Grad und mehr. Nachts zwar frostig und sternenklarer Himmel, aber wirklich tolles Wetter tagsüber.
4: Der Mainwelle Verkehrsservice und da müssen wir direkt mal auf die A9 Richtung Berlin zwischen Bayreuth Süd und Bayreuth Nord. Hier liegen Leitbarken auf der Fahrbahn und da hat es jetzt auch schon einige Autos erwischt, die da drüber gefahren sind. Die Liane hat auch gerade geschrieben, es staut sich jetzt ordentlich, die Polizei ist schon vor Ort. Das kann also ein bisschen länger dauern. Fahrt bitte vorsichtig. Dann weiter A9 Richtung Berlin zwischen Münchberg Nord und Hof West. Da gab es einen Unfall, hier liegt immer noch der defekte PKW. Der linke Fahrstreifen ist hier momentan blockiert. Und länger dauert es auf der A9 Richtung Nürnberg zwischen Marktschorgast und Dreieck Bayreuth-Kulmbach. Aktuell 4 Kilometer Stau. Gut eine Viertelstunde müsst ihr hier mehr einplanen. Blitzer haben wir aktuell dafür noch keine. Wenn ihr was entdeckt, Blitzer oder Staus, jederzeit melden an die 0170 99 0 7000.
5: Gute Fahrt.
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3: Schönen guten Morgen, goldener Oktober. Ich hätte ja gesagt, es war ein Ticken zu lang, zu sonnig und zu wenig feucht. Aber wir waren in die Pilze.
4: In die Pilze?
3: Ja.
4: War das sammeln?
3: Jetzt ist die große Frage, was machst du, wenn du in die Pilze gehst ja. und nicht gleich genügend Steinpilze findest?
4: Ja, bist du dann traurig?
3: Na, du gehst dann immer weiter nein.
4: Weiter nein.
3: Und noch tiefer nein.
4: Auch ein wenig weiter nein.
3: So tief, dass ich also meine Schwiegereltern verloren habe.
4: Im Wald.
3: Samt meiner Tochter. Die beiden Hunde waren dabei, wurden getrennt.
4: Oh nein. Aber habt ihr dann jetzt irgendwie noch was gefunden?
3: Alles,
4: was
3: eingefroren. Wir wissen gar nicht mehr, wohin.
4: Ja. Ich hab da ja immer so Angst, ich bin ehrlich, ne? Kann man das wirklich alles essen?
3: Ich habe eine absolute Expertenfrau, da kann

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1: Schönen guten Morgen. Es ist 7:12.
2: Guten Morgen.
1: In Hollfeld, das Kindtop.
2: Mhm.
1: Bei den Bayreuthern, die Hexen.
2: Mhm.
1: Und jetzt, Bengerts.
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4: Kinderschloss Regenbogen, Elisabeth Wenninger, guten Morgen.
5: Ja, einen wunderschönen guten Morgen, der Christian Hürritz von der Mainwelle.
4: Hey, guten Morgen.
5: Darf ich Elisabeth sagen? Frau
4: Sehr
5: Wenninger?
4: Gerne. Ja.
5: Montag 7:15, du ahnst, was gerade passiert?
4: Wir haben gewonnen.
5: Ihr habt gewonnen. Die nächsten 1.000 Euro gehen ans Kinderschloss Regenbogen.
4: Oh, ich freue mich. Wir freuen uns alle.
5: In Pegnitz.
4: Was für eine Woche. Die kann super jetzt so weitergehen. Perfekt.
5: Das ist immer der Montag, ne?
4: Wo sollte ihr das sein?
5: 1.000 Euro?
4: Oh, toll. Wunderbar.
5: Ja. Elisabeth, lass es raus. Genau.
4: Herzlichen Dank. Dankeschön.
5: Kann man gut gebrauchen, oder?
4: Total. Ich werde Bücher kaufen, das weiß ich jetzt schon. Und dann schauen wir mal, was die Kinder sich sonst noch so wünschen.
5: Du klingst auch noch so richtig schön verschlafen.
4: Nein, ich bin ein totaler Morgenmensch. Ich liebe Frühdienste. Es ist wunderbar, in aller Ruhe in den Tag zu starten und bloß nicht zu viel Stress. Insofern ist es heute eigentlich schon Stress, aber es ist positiver Stress.
5: Dann scheint die Stimme generell sexy zu klingen, wenn ich das sage. Klingt schön.
4: Mag vielleicht daran liegen, dass ich eine ausgebildete Stimme habe. Also ich bin Musikerin und deswegen ist es doch ein Kompliment, wenn man mir sowas sagt.
5: Ja, eben. Kannst du das Kinderschloss Regenbogen vielleicht mal ganz kurz vorstellen?
4: Ja, wir haben letztes Wochenende unser 5-jähriges Jubiläum gefeiert und hatten ein super schönes Fest hier. Wir haben 2 Gruppen, insgesamt 30 Kinder von 0 bis 6 Jahren. Und wir wollen einfach jeden Tag einen schönen Tag mit den Kindern haben, ohne viel Druck und einfach nur die Kindheit genießen.
5: Ich freue mich schon, euch kennenlernen zu dürfen, mit der Diana vorbeizukommen, mit einem fetten Scheck. Elisabeth, 1.000 Euro.
4: Yes. Ich freue mich.
1: Glückwunsch und liebe Grüße nach Pegnitz. Und jetzt geht's weiter mit deinem Verein, deinem Kindergarten.
2: Deiner sozialen Einrichtung, also wer gewinnen soll, sofort ab auf unsere Homepage mainwelle.de, Bewerbungsformular ausfüllen und ganz viel Glück.
1: Ein Ticket bitte noch für Oasis.
2: 8.000 Euro?
1: 1.300 Euro musst du schon rechnen.
2: Gott, na, das geht ja noch.
1: Ja, am Anfang waren sie schon günstiger, aber jetzt,
2: ja, jetzt
1: gibt's
2: ist es
1: ja
2: vorbei.
1: Nur noch Resale und alles extrem teuer, weil alle Liam und Noel noch mal miteinander hören.

0: Autsch, das waren Leitbarken, die da auf der A9 lagen. Das hat mehrere Autos erwischt, zum Teil auch demoliert. Und wie schaut es jetzt auf der A9 aus, Andrea?
1: Jetzt staut sich's natürlich ein bisschen aktuell Richtung Berlin zwischen Bayreuth Süd und Bayreuth Nord. 1 Kilometer Stau nur noch, ein paar Minuten müsst ihr euch allerdings noch gedulden. Und auch auf der Gegenrichtung dauert es länger, Richtung Nürnberg zwischen Marktschorgast und Dreieck Bayreuth Kulmbach. 4 Kilometer Stau aktuell, da braucht es eine Viertelstunde länger.

0: Für uns als Krankenhaus sind die Entwicklungen wirklich dramatisch, die die Bundesregierung da ausgelöst hat.
1: Sagt der Landrat Florian Wiedemann, gleichzeitig Vorsitzender des Aufsichtsrats der Klinikum Bayreuth GmbH. Die Reformpolitik der Bundesregierung kritisiert er scharf. Aber er hat auch gute Nachrichten. Das 800 Millionen Euro Projekt Neubau Klinikum liegt, 15 bis 20 Jahre Bauzeit übrigens,
2: krass, Wahnsinn, oder?
1: Im Kosten- und Zeitrahmen.
2: Sehr gut. Warum Florian Wiedemann aber so sauer ist auf die aktuelle Bundesregierung, dazu mehr später beim Kollege Martin Zünner ab 9.
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0: Guten Morgen, es ist 7:30. Martin Solliks News Update kommt jetzt.
1: Guten Morgen. Das Münchner Oktoberfest hat in diesem Jahr einen neuen Besucherrekord aufgestellt. 7,4 Millionen kamen dieses Jahr auf die Wiesn, so viele wie noch nie. Überschattet wurde das Fest aber von mehreren Unglücksfällen. Ein Mitarbeiter einer Schiffsschaukel wurde am letzten Wiesentag lebensgefährlich verletzt. Ein Sicherheitsmann an einem Freefall Tower starb nach einem Arbeitsunfall. Und Bauschaum in hunderte Autoauspuffe gesprüht. Weil sie das in 4 Bundesländern gemacht haben sollen, stehen ab heute in Ulm 3 junge Männer und eine Frau vor Gericht. Aus Sicht der Ermittler wollten sie damit Einfluss auf die letzte Bundestagswahl nehmen.
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1: Auf dem Unicampus in Bayreuth entstehen gerade 2 neue Einrichtungen für Gründer und Innovation direkt nebeneinander. Das Institut für Entrepreneurship und Innovation und das regionale Innovationszentrum RITZ. Heute ist Richtfest am Zentrum für Entrepreneurship. Dazu hat sich auch Bayerns Ministerpräsident Markus Söder angekündigt. Nach etwa einem halben Jahr Bauzeit ist der Rohbau jetzt fertig. Und auch beim RITZ geht es los. Am Freitag ist Grundstück. Steinlegung. Beide Zentren sind eigenständig, sollen in Zukunft aber eng zusammenarbeiten. Das Ziel, Gründer für Bayreuth und die Region begeistern, neue Unternehmen fördern und so die Wirtschaft in Oberfranken nachhaltig stärken. Heute sollte eigentlich eine neue Filiale von Rossmann im Mainauenpark in Bayreuth öffnen. Allerdings gibt es technische Probleme, sodass die Drogerie nicht wie geplant aufmachen kann. Das hat uns das Unternehmen mitgeteilt. Wann die Filiale letztlich öffnen kann, ist noch nicht ganz klar. Es soll aber zeitnah passieren. Der Rossmann im Mainauenpark wäre dann die 3. Filiale in Bayreuth. Die Gemeinde Speichersdorf hat ab sofort 9 sogenannte First Responder, auch Helfer vor Ort genannt. Das sind Menschen, die bei medizinischen Notfällen schnell und qualifiziert erste Hilfe leisten können. Sie sollen die Zeit bis zum Eintreffen des Rettungsdienstes überbrücken und können damit im Ernstfall sogar Leben retten. Die First Responder sind seit Anfang Oktober im Einsatz, schreibt die Gemeinde in ihrem Mitteilungsblatt. 11 weitere sind derzeit in Ausbildung. Viele Bürger, Firmen und Vereine aus Speichersdorf unterstützen das Projekt und haben dafür gespendet.
0: So, dann jetzt das Update zum Wetter. Geht ganz schnell. Die nächsten Tage richtig schöner goldener Oktober. Was der noch kann, besprechen wir gleich mit unserem Wetterexperten Christian König.
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4: Ein Blick auf die Straßen im Mainwelle-Service. Obacht A9 Richtung Berlin. Zwischen Bayreuth Süd und Bayreuth Nord haben wir immer noch dichten Verkehr. Hier gab es ja das Leitbarkenproblem. Einige Fahrzeuge hat es da erwischt. Aktuell braucht ihr da noch ein paar Minuten länger. Und die Gegenrichtung zwischen Marktschorgast und Dreieck Bayreuth-Kulmbach. Momentan haben wir hier 4 Kilometer Stau. Da müsst ihr gut eine Viertelstunde länger einplanen. Geblitzt wird auch. Der Felix hat gerade eine WhatsApp geschickt. Mistelbach am Ortseingang von Bayreuth kommend. Da steht er. Und wenn ihr jetzt auch noch was entdeckt, Staus oder Blitzer, dann sagt uns Bescheid. 0170 99 0 7000.
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0: Das ist eine ganz besondere Woche für uns, denn nach unseren ersten beiden Open Airs mit Magic of Queen und Giovanni Zarella haben wir bekannt gegeben, dass Melissa Naschenweng und ein Almauftritt mit österreichischen Künstlern unser nächstes Open Air sein wird.
4: Aber das war noch nicht alles.
0: Nein, denn diese Woche Freitag gibt's ein neues Artist Announcement. Denn gemeinsam mit einem starken Partner werden wir das Open Air verlängern. Teil 2 nächstes Jahr. Eine Woche nach unserem Open Air Almauftrieb kommt ein großartiger Pop-Künstler nach Bindlach.
4: Es ist so spannend, oder?
0: Und das wird richtig cool.
4: Ja, absolut. Und es darf natürlich auch fleißig mitgeraten werden, ne? Also vielleicht habt ihr schon so eine Ahnung, ein paar Tipps.
0: Also ich kann euch sagen, jeder kennt sie oder ihn?
4: Ja.
0: Jeder kennt Songs von ihm oder ihr?
4: Definitiv.
0: Jeden Tag laufen die Songs im Radio.
4: Oh ja, mehrfach.
0: Und das tun sie nicht nur in Deutschland.
4: Mm-mm.
0: Das tun sie auch in den Ländern um uns herum.
4: Ja.
0: Er oder sie spielt große Konzerte.
4: Mhm.
0: Bis zu 40.000, 50.000 Leute bei Festivals sind da dabei. Und es wird ein echter Hammer.
4: Jetzt bin ich gespannt auf die ersten Tipps.
0: Ja, ne?
5: Hau doch mal raus.
0: Freitag geben wir es bekannt. Ja, und dann habe ich noch eine ganz persönliche Frage, Andrea. Wie crazy wär's?
4: Games with my heart. Es läuft seit einer Woche läuft bei mir im Auto fein nichts anderes. Ich bin so im Fieber. Geil.
0: Wie crazy wär's da nochmal hinzugehen zu den Backstreet Boys?
4: Finde ich gar nicht crazy. Ich bin ehrlich, mein Instagram ist voll mit Menschen, die es einfach nochmal machen, weil es so schön war.
0: Wirklich?
4: Ja, die fahren einfach nochmal hin. Direkt noch ein Ticket gekauft.
0: Schaufe ja auch die ganze Zeit nach Tickets.
4: Oh.
0: Aber eigentlich ist alles komplett ausverkauft. Leute, Düsseldorf ist komplett verrückt. 40.000 Menschen, 10 Shows, alles ausverkauft, die Backstreet Boys.
4: Wahnsinn.
0: Also kleiner Tipp, die Backstreet Boys sind's nicht.
4: Nein, die kommen nicht.
0: Die Backstreet Boys sind's nicht.
4: Okay, die haben wir nicht gekriegt.
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0: Noch ein letztes Mal Biergarten, Pilz sammeln und vieles mehr. Goldener Oktober. Schön. 7.42 Uhr. Also letzte Woche, das war nochmal Spätsommer-Vibes, finde ich. Aber auch das Wochenende hatte viel goldenen Oktober. Und weiter geht's wie? Hallo Christian König.
1: Hallo Bernd.
0: Wie schaut's denn aus?
2: Also Spätsommer ist zu hoch gegriffen, aber goldener Oktober, das ist auf jeden Fall mal drin in Bayreuth und der Region.
0: Gut.
2: Das Zünglein an der Waage ist der schwer berechenbare Nebel oder Hochnebel. Mhm. Er wird aber von der Sonne weitgehend tagsüber vertrieben bei 17 bis 20. Ab morgen bis Mittwoch 18 bis 21 Grad dank Hochdieter. Und das nennt sich dann eben goldener Oktober.
0: Ja, aber was wir schon merken ist, es wird früh dunkel und nachts dann schon kalt. Mit Bodenfrost?
2: Nein, wir kommen weitgehend um den Bodenfrost herum. Vielleicht in ein paar Mulden am Dienstag in der Früh, aber sonst sind es doch einige Grad plus. Frisch wird's die Nächte. Aber der Nebel kommt dazu und der verhindert den Bodenfrost. Danach haben wir es aber mit viel Sonne tagsüber zu tun und das bis einschließlich Mittwoch. Dann wird es aber wohl nasser und windiger am Donnerstag.
0: Aber drei schöne Tage mit goldenem Oktoberhammer mindestens.

0: 7:45 vorbei. Schönen guten Morgen. Weißt du, was mich Leute ganz oft fragen, weil ich doch auch Musikchef bei der Mainwelle bin?
1: Ja.
0: Und mich natürlich aus Berufsgründen für Musik begeistern muss.
1: Ja, das ist logisch, ja. Wie ist denn das eigentlich, Bernd? Was hörst denn du privat so für Musik?
0: Genau.
1: Ja.
0: Und dann ist immer ganz schwer, weil dann sage ich immer, von Reinhard May bis AC/DC praktisch alles.
1: Das ist aber wirklich ein sehr großes Feld.
0: Wirklich, ich mag alles. Ich bin so ein klassisches Mainstream-Opfer. Mir gefallen einfach alle Songs, die im Radio laufen.
1: Ja.
0: Ich mag Austropop, Fendrich, großer Fan. Dann würde ich sofort auch zu Muse und Guns N' Roses gehen.
1: Echt jetzt?
0: Aber auf jeden Fall auch wieder zu Reinhard May.
1: Das ist ja wirklich ein wilder Mix.
0: Der übrigens Folgendes geschafft hat, Reinhard May. Mit über 80 ist er jetzt mit seinem neuen Album auf Platz 1 der deutschen Albumcharts.
1: Wow, herzlichen Glückwunsch.
0: In den 70ern fängt Reinhard May als Chansonnier in Frankreich an, dann kommt irgendwann Über den Wolken und dann kommen Dutzende Alben und ich kann sagen, das neue Album Schatzhauser ist wieder wundervoll. Ein Mann, eine Gitarre und ja, der geht auch nochmal auf Tournee und dann spielt er in den großen Hallen. Da ist einfach ein schwarzes Tuch, ein Hocker, eine Gitarre und Reinhard May.
1: Und du gehst hin.
0: Unbedingt. Schau mal ganz kurz auf die Straßen, Andrea. Was ist los?
1: Der Stau auf der A9 Richtung Berlin löst sich so langsam auf. Zwischen Bayreuth Süd und Bayreuth Nord nur noch 1 Kilometer stockender Verkehr. Gegenrichtung allerdings zwischen Markt Schorgast und Dreieck Bayreuth Kulmbach. Da braucht ihr noch eine Viertelstunde länger. Hier sind immer noch 3 Kilometer Stau.

0: Ich würde es vielleicht mal so zusammenfassen, die Leute passen mehr auf ihre Geldbörse auf, aber geben auch mehr aus der Geldbörse aus.
1: Ja, das ist eigentlich eine super Zusammenfassung.
0: Wiesnwochenende, Finale und?
1: Der Besucherrekord wurde mal wieder geknackt. 7,4 Millionen Menschen waren auf der Wiesn. 6,7 Millionen Maß Bier wurden getrunken, aber dafür 12% weniger Pfundsachen, das finde ich schon, also Leute, sehr gut, vorbildlich.
0: Ja, und wer nochmal ins Dirndl will, es ist ja bald Herbstkerber mitten in Bayreuth.
1: Das ist ja das Gute, da können wir wieder auftreten, Donnerstag bis Montag.
0: Und gleich mehr Nachrichten pünktlich um 8.
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1: Es ist 8 Uhr, ich bin Dominik Schweiger. Die neue E-Auto-Prämie ist bislang an 100.000 Antragsteller ausgezahlt worden. Umweltminister Schneider hat der Bild gesagt, das Förderprogramm habe die Erwartungen deutlich übertroffen. Seit Mai können Käufer abhängig von Fahrzeug, Einkommen und Familiengröße bis zu 6.000 Euro bekommen. Bis 2029 will die Bundesregierung den Kauf von bis zu 800.000 Elektroautos fördern. Im Verkehrsausschuss des Bundestags wird heute über die geplante Führerscheinreform beraten. Sie soll die Ausbildung ab dem kommenden Jahr günstiger machen, unter anderem durch Online-Theoriestunden und mehr Übungen mit Eltern oder im Simulator. Die Fahrlehrerverbände warnen allerdings vor Einbußen bei der Verkehrssicherheit. Auch eine öffentliche Datenbank mit Preisen oder Erfolgsquoten der Fahrschulen lehnen sie ab. Wer von seinem Partner beispielsweise geschlagen wird, also unter häuslicher Gewalt leidet, soll künftig leichter aus gemeinsamen Mietverträgen herauskommen. Das sieht ein Gesetzentwurf von Justizministerin Hubig vor. Der Vorschlag dazu kommt aus dem Bundesrat. Fiona Reinhardt berichtet.
2: Fast 266.000 Menschen waren im Jahr 2024 von häuslicher Gewalt betroffen. Der Großteil davon Frauen und Mädchen. Das zeigt die polizeiliche Kriminalstatistik. Und oft ist es für Betroffene schwierig, in so einer Situation aus einem gemeinsamen Mietvertrag herauszukommen, sagt der Bundesrat. Deswegen sollen sie mit dem neuen Gesetz unter anderem die Zustimmung des Täters zur Kündigung des gemeinsamen Mietvertrags verlangen dürfen.
1: Das Münchner Oktoberfest hat in diesem Jahr einen neuen Besucherrekord aufgestellt. 7,4 Millionen kamen dieses Jahr auf die Wiesn, so viele wie noch nie. Es wurden rund 6,7 Millionen Maß Bier getrunken, etwas mehr als im Vorjahr und auch gegessen wurde mehr. Überschattet wurde das Fest aber von mehreren Unglücksfällen. Ein Mitarbeiter einer Schiffschaukel wurde am letzten Wiesentag lebensgefährlich verletzt. Ein Sicherheitsmann an einem Freefall Tower starb nach einem Arbeitsunfall. Zum Fußball. Die deutsche Nationalmannschaft hat die Revanche gegen Griechenland in der Nations League verpasst. Das Team kam gestern Abend in Thessaloniki nicht über ein 0:0 hinaus. Deutschland bleibt in seiner Nations League-Gruppe auf Platz 3 und wäre damit nicht fürs Viertelfinale qualifiziert. Die Entscheidung fällt Mitte November gegen Serbien und die Niederlande. Es ist jetzt kurz nach 8.
3: Einen schönen guten Morgen. In Lüglas messen wir aktuell 4 Grad. Lüglas kennst du.
4: Klar.
3: Erwischt.
4: Lüglas, warte, ich hab's schon mal gehört, aber ich könnte jetzt wieder nett sagen, wo es ist. Ja. Zur Not ist es immer in der Fränkischen Schweiz.
3: Ja, das kommt hin, ja. Also du fährst die B2 Richtung Nürnberg, dann rechts rüber an der Bronner-Waldspitz Richtung Boddenstein. Mm. Und bevor Wannberg kommt, geht's einmal rechts weg.
4: Mm. Okay, gut. Dann habe ich es wahrscheinlich schon mal gelesen.
3: Hundertprozentig. Ja. Da steht das Schild, genau. Also in Lüglas 4 Grad, in Gfrees kennst du ja sicherlich, ne?
4: Gfrees kenne ich, ja.
3: Gfrees auch. Beide 5 Grad. Die nächsten Tage goldener Oktober.
4: Schau mal auf die Straßen dorthin, wo ich mich auskenne. Ja. A9 Richtung Nürnberg.
3: Ja, aber Moment, wenn jetzt bei Lüglas mal ein Unfall passiert.
4: Da wäre ich wieder verloren. Ja.
3: Genau.
4: Ja, da bräuchte ich wieder dich. Aber ja, dafür brauche ich dich nicht. A9 Richtung Nürnberg zwischen Markt Schorgast und Dreieck Bayreuth-Kulmbach. Das kann ich mittlerweile eigentlich auch auswendig und ich weiß auch, wo es ist. Mhm. 5 Kilometer Stau aktuell. Gut 20 Minuten dauert es hier länger. Oh, wir wünschen ganz viel Geduld. Und lasst euch nicht blitzen. Da haben wir auch 2. Einmal in Mistelbach, Ortseingang. Hier wird beidseitig geblitzt, hat der Felix gemeldet. Und in Himmelkron auf Höhe von der Frankenfarm steht auch noch einer. Wenn ihr noch was habt, Staus oder Blitzer, sagt Bescheid. 0170 99 0 7000.
3: Fürs Protokoll, die Verkehrsfee Andrea Kreuzer kennt sich bestens in der Region aus. Hat immer den Blick auf eure WhatsApps, alle Staus und Blitzer. Und da ändert jetzt auch so Lüglas nichts.
4: Lüglas.
3: Liebe Grüße, aber trotzdem nach Lüglas.
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3: Aber Hill kennst. Hill.
4: Hill kenne ich mittlerweile von dir, ja.
3: Genau.
4: Hill.
3: Man sagt Betzer so. Stehe.
4: Hill.
3: Genau.
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3: Total witzig, weil ich vor kurzem bin ich heimgefahren. Ne? Mhm. Da habe ich mir so gedacht, man müsste das wirklich mal machen. Demnächst, Aktion. Ich glaube, ich spüre es schon. Und dann fahre ich so Trockau runter von der Autobahn, dann durch die Senke nach Lindenhardt. Ne?
4: Ja.
3: Und da ist ein Sägewerk. Ne? Und da gibt es ja auch einen Ortsnamen.
4: Mhm.
3: Und das ist mir so aufgefallen, wenn du mich jetzt fragen würdest.
4: Oh Gott, keine Ahnung.
3: Obwohl man jeden Tag, es gibt Orte, glaube ich zu wissen, an denen fährst du jeden Tag vorbei. Und wenn ich dich fragen würde, wie sie heißen.
4: Keine Ahnung.
3: Würdest du es vielleicht freuen? Speziell die mit den grünen Ortsschildern.
4: Ja, die grünen sind natürlich gefährlich, ja. Ja.
3: Also an dieser Stelle ganz lieben Gruß an alle grünen Ortsschilderorte. An die mit den gelben Schildern. In den Landkreis Bad-Reutnaus und in die Stadt. Wir senden für euch alle. Schönen guten Morgen. Eurobass in den 80ern und gleich die wichtigsten Themen der Woche.

0: Schönen guten Morgen, hier ist das Mein Wecker-Team.
1: Guten Morgen.
0: Für uns gibt's diese Woche nur ein Highlight. Nach Queen, Giovanni Zarella und der Ankündigung, dass Melissa Naschenweng kommt und einige Stars aus der Austropop-Szene mehr. Wer kommt noch? Diesen Freitag in der Früh hier im Mainwecker exklusiv.
1: Spannend!
0: Es gibt ein zweites Mainwelle Open Air 2027. Einen fetten Partner, der das gemeinsam mit uns möglich macht. Und einen richtig coolen internationalen Pop-Act, den wir auf die Bühne holen.
1: Kann man schon so sagen, ne? Ist ein internationaler Popstar.
0: Ja. Und am Freitag lüften wir das Geheimnis. Das ist unser Highlight diese Woche und das wird garantiert eines eurer Konzerthighlights nächstes Jahr.
1: Ich bin mir sicher.
0: Und was sonst noch wichtig ist und was an

0: Schönen guten Morgen auf Radio Mainwelle. Heute ist Welttag der Lehrerin und des Lehrers.
1: Na, da schickt man doch mal Grüße raus, oder?
0: Unbedingt. Ich glaube, ihr seid, die schon in der Schule merken, oh, in diesem jungen Menschen schlummert ein Talent, das später vielleicht sogar zum Nobelpreis reicht.
1: Definitiv.
0: Diese Woche und nächste Woche werden ja die Nobelpreise verliehen. Zwei, die mir ferner nicht sein könnten, Physik und Chemie.
1: Heute geht's los mit Medizin. Wollte ich ja immer studieren, habe ich aber nicht getan. Vielleicht hätte ich ihn heute gewonnen.
0: Den Friedensnobelpreis, den spüren wir, glaube ich, alle am meisten. Wobei, da gab es auch schon umstrittene Entscheidungen.
1: Auf jeden Fall.
0: Wir sind gespannt. Und was ist sonst noch los? Samstag hat Andrea ein Date.
1: Ja, mit deiner Tochter Merle. Da gehe ich nämlich zu

0: bisschen neidisch.
1: Schocke. Wir schicken Videos.
0: Na, da freue ich mich sehr. Und dann gehen wir mitten in die Stadt. Da gibt's jetzt eine 4-tägige Herbstkerber. Gab's so noch nie.
1: Ja, kann man so sagen. Und zwar die große Eröffnungsfeier quasi zur Einweihung des Bayreuther Brauhaus.
0: Wer also traurig ist, dass die Wiesn rum ist, wir haben eine Alternative.
1: Sehr gut. Los geht's nämlich am Donnerstag. Da könnt ihr direkt wieder auftreten in Lederhose und Dirndl. Ist natürlich erwünscht. Das Ganze geht bis Montag in der Bayreuther Rotmainhalle. Ich glaube, das wird richtig cool.
0: Ja, dann gehen wir ins Friedrichsforum. Am Wochenende Verleihung des Bürgerstar-Preises. Glückwunsch nochmal an Jürgen Dolderer. Und am Samstag ist da Freiwilligenmesse. Thea Koch vom Freiwilligenzentrum.
2: Die Freiwilligenmesse soll eine Plattform sein für Menschen, die sich fürs Ehrenamt interessieren, einfach um niedrigschwellig mal Ehrenamt kennenzulernen. Das heißt, wir haben verschiedene Vereine und Organisationen vor Ort, mit denen man ins Gespräch kommen kann. Man kann entdecken, wie vielfältig Ehrenamt in unserer Region ist. Und wir hoffen natürlich, dass man dann für sich auch eine passende Engagementmöglichkeit entdeckt und mit nach Hause nehmen kann.
0: 35 Organisationen und Vereine stellen sich vor. Tierschutz, Seniorenbesuch, Trachten, Heimatvereine und vieles mehr. Und wir gehen zum Unicampus. Denn Bayreuth ist ja mittlerweile bekannt dafür, dass wir ein Ort der Gründer und Innovation sind.
1: Ja, am Unicampus in Bayreuth entstehen direkt 2 neue Anlaufstellen für Gründer und Innovation. Beim Institut für Entrepreneurship und Innovation ist heute Richtfest. Und wir von der Mainwelle sind am Mittwoch auch noch den ganzen Tag live vor Ort und schauen uns das mal ganz genau an. Und am Freitag folgt dann noch die Grundsteinlegung fürs regionale Innovationszentrum, das RITZ.
0: 2 eigenständige Organisationen, die in Zukunft eng zusammenarbeiten sollen und den Standort Oberfranken noch zukunftsfähiger machen sollen. Egal, was ihr diese Woche vorhabt, wir wünschen euch eine gute, lässige Woche.
1: Und ganz viel Spaß.

0: neu, Animal von Cat's Eye. Viertel neun vorbei, Lage auf den Straßen heute Morgen.
1: 5 Kilometer Stau aktuell auf der A9 Richtung Nürnberg. Zwischen Markt Schorgast und Dreieck Bayreuth-Kulmbach braucht ihr gut eine Viertelstunde länger. Und es wird geblitzt in Himmelkron auf Höhe von der Frankenfarm und in Mistelbach am Ortseingang beidseitig. 7.

0: Am Wochenende hat man Sonnenschein, goldenen Oktober und eine großartige Verleihung.
1: Mein Name ist Jürgen Dolder, ich bin der Direktor der Klinik für Plastische und Handchirurgie am Klinikum Bayreuth und habe da die Professur für Plastische und Handchirurgie am Medizincampus Oberfranken der FAU inne und gleichzeitig auch noch extraartikulär die Professur für Plastische Chirurgie in Dar es Salaam in Tansania.
0: Und der Jürgen ist unser Bürgerstar 2026. Wenn 60 Personen nominiert sind und einer dann gewinnt, freut er sich so.
1: Ich war total überrascht und ehrt mich natürlich überwältigt, dass die Wahl so ausgegangen ist. Finde es natürlich sehr, sehr toll und freue mich auch.
0: Auch wenn er bescheiden ist. Erzähl uns noch mal ganz kurz, Jürgen, für welches Ehrenamt bekommst du diese Auszeichnung?
1: Die langjährige Arbeit bei Interplast Germany. Interplast Germany ist ein Verein, der in dritte Weltländer operiert. Ich mache das schon seit über 25 Jahren, wo wir vor allem Kinder mit angeborenen Fehlbildungen, mit chronischen Wunden, mit Brandverletzungen oder Tumoren operieren direkt vor Ort, sodass sie einfach auch wieder Lebensqualität wieder erreichen können.
0: Das ist wirklich toll. Bodo Löppert hat diesen Bürgerstar-Preis mit initiiert. Wir haben gesagt, wir sind sofort dabei, denn das ist was von der Region für die Region.
2: Dass sich Bayreuther Bürger aus Stadt und Land zusammengetan haben und einfach Dinge tun, die sonst keiner macht. Und vor allen Dingen überall dort angreifen und anpacken, wo Menschen gebraucht werden, die für Menschen etwas tun. Also im Endeffekt die klassische Hilfe zur Selbsthilfe.
0: Und eigentlich waren ja alle Bürgerstars, alle Nominierten und alle, die vor Ort waren, am Wochenende im Friedrichsforum. Also herzlichen Glückwunsch nochmal, Jürgen Dolderer, Bürgerstar 2026. Nächstes Jahr gibt's wieder eine Wahl.
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0: Watershed und Indigo Girl. Guten Morgen auf Radio Heidelberg. In wenigen Sekunden ist es 8:30. Heute ist der 5. Oktober. Was ist wichtig? Kollege Martin Sollig kommt jetzt mit einem Nachrichtenupdate.
1: Guten Morgen. Die neue E-Auto-Prämie ist aus Sicht der Bundesregierung gut angelaufen. Nach Angaben von Bundesumweltminister Schneider wurden seit Mai bereits 100.000 Anträge ausgezahlt. Besonders profitieren demnach Haushalte mit kleineren und mittleren Einkommen. Je nach Fahrzeug und Einkommenslage gibt es einen staatlichen Zuschuss von bis zu 6.000 Euro. Und Bauschaum in hunderte Autoauspuffe gesprüht. Weil sie das in 4 Bundesländern gemacht haben sollen, stehen ab heute in Ulm 3 junge Männer und eine Frau vor Gericht. Aus Sicht der Ermittler wollten sie damit Einfluss auf die letzte Bundestagswahl nehmen.
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1: Auf dem Unicampus in Bayreuth entstehen gerade 2 neue Einrichtungen für Gründer und Innovation direkt nebeneinander. Das Institut für Entrepreneurship und Innovation und das regionale

0: Innovationszentrum RITZ. Heute ist Richtfest am Zentrum für Entrepreneurship. Zudem hat sich auch Ministerpräsident Markus Söder angekündigt. Nach rund einem halben Jahr Bauzeit ist der Rohbau fertig. Und auch beim RITZ geht es jetzt los. Am Freitag ist Grundsteinlegung. Beide Zentren sind eigenständig, sollen in Zukunft aber eng zusammenarbeiten. Das Ziel, Gründer für Bayreuth und die Region begeistern, neue Unternehmen fördern und so die Wirtschaft in Oberfranken nachhaltig stärken. Der Bayreuther Mediziner Jürgen Dolderer ist Bürgerstar 2026. Den Titel hat er am Samstag im Friedrichsforum erhalten. Er hat sich in einem Online-Voting klar gegen seine 8 Mitbewerber durchgesetzt. Dolderer leitet die Klinik für Plastische und Handchirurgie am Klinikum Bayreuth und ist Professor am Medizincampus Oberfranken. Er ist seit über 25 Jahren außerdem beim Verein Interplast Germany, der in Dritte Weltländern operiert.
1: Ich war total überrascht und er hat mich natürlich überwältigt. Ist natürlich auch in Anspann für dieses Projekt der humanitären Plastischen Chirurgie in diesen Ländern, wo einfach unsere Expertise nicht vorhanden ist und extrem dringend gebraucht wird.
0: Dolderer hat beim Voting mehr als die Hälfte der insgesamt abgegebenen 1200 Stimmen bekommen. Der Bürgerstar ist eine Auszeichnung für das Ehrenamt im Raum Bayreuth. Kurioser Unfall am Wochenende in Bayreuth. Eine Frau ist von der Eisenbahnbrücke über die Wieland-Wagner-Straße gestürzt und auf ein Auto gefallen, das gerade zufällig in dem Bereich unterwegs war. Die 66-Jährige war gestern Vormittag im Gleisbereich unterwegs. Warum, ist noch unklar. Als sich ein Zug genähert hat, ist die Frau über das Geländer geklettert und dabei von der Brücke gefallen. Sie hat sich verletzt, schwebt aber nicht in Lebensgefahr, so die Polizei. Das Auto wurde beschädigt. Jetzt ermittelt die Polizei, warum die Frau auf den Gleisen unterwegs war.
2: Was für ein krasser Unfall, wirklich.
3: Wahnsinn.
4: Oh, der Gänsehaut.
2: Jetzt kommt das Mainwiller Wetter, die nächsten Tage. Auf jeden Fall schön. Ich würde sogar sagen, nahezu perfekt. Also, ich mag ja brutal die Sonne im Frühling. Ja. Und extrem auch die Sonne im Herbst.
3: Ja, das ist ja genau mein Wetter.
2: Ja, weil das ist einfach, da freust du dich einfach mehr über die Sonne.
4: Ich freue mich auch über die Sommersonne. Aber ja klar, halt nicht über 38 Grad.
2: Genau.
4: Das ist schon schön.
3: Das ist blöd, ja.
2: Und auch, ich sag's immer wieder, auch modisch einfach spannender. Da kannst du ein leichtes Jäckchen kannst du wegen variieren.
4: Ja. Und man hat immer so leicht. So, ich weiß nicht, ist das jetzt noch Heuschnupfen oder schon Erkältung?
2: Die nächsten 3 Tage ist auf jeden Fall noch schönes Wetter. So, und auf den Straßen?
3: Da müssen wir wieder auf die A9 Richtung Nürnberg. Zwischen Marktschorgast und Dreieck Bayreuth-Kulmbach haben wir aktuell noch 3 Kilometer Stau. Also gut eine Viertelstunde müsst ihr da immer noch mehr einplanen. Und es wird geblitzt in Mistelbach am Ortseingang. Da steht beidseitig einer. Und in Himmelkron auf Höhe von der Frankenfarm. Habt ihr noch was, Staus oder Blitzer, dann sagt gern Bescheid. WhatsApp ins Studio 0170 99 0 7000.
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2: Man geht scheinbar wieder in die Pilze.
3: Ja, das macht man ja.
2: Es ist natürlich trotzdem sehr lang, sehr trocken und sonnig gewesen. Das heißt, so dieses klassische feuchte Pilzklima haben wir noch nicht so ganz. Was wohl auch der Grund dafür war, dass ich am Wochenende meine Schwiegereltern in den Pilzen verlor.
4: Oh nein.
2: Jetzt hätte ich gesagt, okay, mein Gott, aber meine Tochter war dabei. Meine Tochter war dabei und einer der beiden Hunde.
3: Ach
2: also,
3: Gott,
2: die Hunde haben sich getrennt, die Familie hat sich getrennt. Irgendwo im Wald verschollen waren sie.
3: Weil ihr so weit rein musstet, um irgendwo auch nur einen einzigen Pilz zu finden.
2: Ja. Und dann haben wir uns irgendwo am Ende des Waldes wiedergefunden.
3: Mit Pilzen oder ohne?
4: Habt ihr auch Pilze? Ja.
2: Unfassbar viele Pilze.
3: Hey.
2: Ja,
3: cool.
2: Ja, aber halt weit abseits des Weges. Also meine Schwiegereltern sind ja solche, die nur die Steinpilze mitnehmen. Das ganze Grump lassen sie stehen.
4: Wir nehmen
3: Ich hätte auch Angst vor dem Glump, also ganz ehrlich.
2: Nee, aber da wir haben also wirklich, dann haben sie sie gleich geschnippelt mit meiner Frau und jetzt eingefroren. Nächstes Wochenende gibt's dann Pilzsoße mit Semmelklöße.
3: Oh, lecker.
2: Nur kein Neid. Dafür habe ich sie verloren zwischendurch.

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2: Kinderschloss Regenbogen, Elisabeth Wenninger, guten Morgen.
3: Ja, einen wunderschönen guten Morgen, der Christian Hörert von der Mainwelle.
2: Hey, guten Morgen.
3: Darf ich Elisabeth sagen? Frau
2: Sehr
3: Wenninger?
2: Gerne. Ja.
3: Montag kurz nach 7, du ahnst, was gerade passiert?
2: Wir haben gewonnen.
3: Ihr habt gewonnen. Die nächsten 1.000 Euro gehen ans Kinderschloss Regenbogen.
2: Oh, ich freue mich. Wir freuen uns alle.
3: In
2: eine Woche. Die kann super jetzt so weitergehen. Perfekt.
3: Das ist immer der Montag, ne?
2: Wo sollte ihr das sein?
3: 1.000 Euro?
2: Oh, toll.
3: Ja.
2: Wunderbar.
3: Elisabeth, lass es raus. Genau.
2: Herzlichen Dank. Dankeschön.
3: Kann man gut gebrauchen, oder?
2: Total. Ich werde Bücher kaufen, das weiß ich jetzt schon. Und dann schauen wir mal, was die Kinder sich sonst noch so wünschen.
3: Du klingst auch noch so richtig schön verschlafen.
2: Nein, ich bin ein totaler Morgenmensch. Ich liebe Frühdienste. Es ist wunderbar, in aller Ruhe in den Tag zu starten und bloß nicht zu viel Stress. Insofern ist es heute eigentlich schon Stress, aber es ist ein positiver Stress.
3: Dann scheint die Stimme generell sexy zu klingen, wenn ich das sage. Klingt schön.
2: Mag vielleicht daran liegen, dass ich eine ausgebildete Stimme habe. Also ich bin Musikerin und deswegen ist es doch ein Kompliment, wenn man mir sowas sagt.
3: Ja, eben. Kannst du das Kinderschloss Regenbogen vielleicht mal ganz kurz vorstellen?
2: Ja, wir haben letztes Wochenende unser 5-jähriges Jubiläum gefeiert und hatten ein super schönes Fest hier. Wir haben 2 Gruppen, insgesamt 30 Kinder von 0 bis 6 Jahren. Und wir wollen einfach jeden Tag einen schönen Tag mit den Kindern haben, ohne viel Druck und einfach nur die Kindheit genießen.
3: Ich freue mich schon, euch kennenlernen zu dürfen, mit der Diana vorbeizukommen, mit einem fetten Scheck. Elisabeth, 1.000 Euro.
2: Yes. Ich freue mich.
0: Glückwunsch und liebe Grüße nach Pegnitz. Und jetzt geht's weiter mit deinem Verein, deinem Kindergarten.
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0: Das ist ein unfassbarer Rekord für einen Mann, der seit den 70ern Musik macht. Als französischer Chansonnier hat er begonnen. Dann ist er zurück nach Berlin. Der Mann, der über den Wolken schwebte in den 70ern.
1: Über und den Wolken.
0: Dann wirklich zum deutschen Kulturgut wurde.
1: Wie alt ist der mittlerweile?
0: Reinhard May ist 81 und schafft das Unglaubliche. Mit seinem neuen Album Schatzhauser landet er auf Platz 1 der Charts.
1: Herzlichen Glückwunsch!
0: Weil ihn so viele junge Leute neu entdeckt haben.
1: Nein.
0: Weil er in dieser Doku über Haftbefehl war.
1: Ach, schau an.
0: Genau.
1: Ach, ich erinnere mich. In meinem Garten.
0: Genau, so hieß der Song. Und der ist auch auf dem neuen Album nochmal neu arrangiert mit drauf. Schnelles Blitzer-Update.
1: In Himmelkron auf Höhe von der Frankenfarm steht einer und in Mistelbach am Ortseingang. Hier wird beidseitig geblitzt.

0: Für uns als Krankenhaus sind die Entwicklungen wirklich dramatisch, die die Bundesregierung da ausgelöst hat.
1: Sagt der Landrat Florian Wiedemann, gleichzeitig Vorsitzender des Aufsichtsrats der Klinikum Bayreuth GmbH. Die Reformpolitik der Bundesregierung kritisiert er scharf, aber hat auch gute Nachrichten. Das 800 Millionen Euro Projekt Neubau Klinikum liegt, 15 bis 20 Jahre Bauzeit übrigens,
2: krass, Wahnsinn, oder?
1: Im Kosten- und Zeitrahmen.
2: Sehr gut. Warum Florian Wiedemann aber so sauer ist auf die aktuelle Bundesregierung, dazu mehr später beim Kollege Martin Zinner ab 9.
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0: Gleich ist es 9 Uhr.
1: Eine schöne Woche mit dem goldenen Oktober wartet auf euch.
2: Definitiv. Genießt die Tage noch. Bis Mittwoch gibt's auf jeden Fall ganz viel Sonne.
0: Und morgen früh, wenn ihr Lust habt, schreibt mal gern wieder ein. Also wir unser Pult und ihr euer Radio.
2: Ja, gerne.
0: Und Pfarrer Edmund Krömer macht jetzt noch die Gedanken zum Tag.
3: Erntedank im Kindergarten. Der Altar ist reich geschmückt, aber Karl die Krähe zetert. Oh weh, keine Erdnüsse und die mag ich doch am liebsten. Da soll ich Gott danken und dann sind da keine Erdnüsse. Du tust mir leid, antwortet Katharina. Du schaust ja nur auf das, was fehlt und nicht auf das, was da ist. So spürst du nie, welche Kraft im Danken steckt und wie froh und zufrieden es macht. Danke sagen macht auch keine Muskeln. Nein, aber danken tut gut und ist Krafttraining für die Seele. Überleg doch mal, was hast du alles, wofür du dankbar sein kannst? Ich bin eine tolle Krähe und kenne viele andere tolle Krähen. Ich habe so schöne Federn, ich kann fliegen und muss nicht laufen. Ich habe einen kräftigen Schnabel, die Welt ist so schön und natürlich Erdnüsse. Siehst du, Karl, das war doch gar nicht so schwer. Und ich bin mir sicher, weil du Jammern, schlechte Laune, gegen Danken, gute Laune getauscht hast, geht es dir nun viel, viel besser. Das hätte ich nicht besser sagen können, Katharina. Euer Edmund Krömer, Pfarrer in Bindlach.

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1: Es ist 9 Uhr, ich bin Dominik Schweiger. Der Führerschein soll günstiger werden. Dazu plant die Bundesregierung ja eine Reform, die dann ab dem kommenden Jahr gelten soll. Heute gibt's dazu eine Anhörung im Verkehrsausschuss des Bundestags. Fahrlehrerverbände halten nicht so viel von der Reform. Mehr von Jan-Henner Reitze.
2: Theoriestunden auch online statt in Präsenz, Autofahren üben mit den Eltern oder im Simulator statt mit einem Fahrlehrer. Die Bundesvereinigung der Fahrlehrerverbände fürchtet um die Verkehrssicherheit und fordert, die Ausbildungsqualität müsse trotz Reform mindestens erhalten bleiben. Auch eine offizielle Datenbank, in der Fahrschulen ihre Preise und Erfolgsquote angeben müssen, lehnen die Fahrlehrerverbände ab.
1: Seit Mai gibt's ja die neue E-Auto-Prämie. Aus Sicht der Bundesregierung ist die bisher ein Erfolg. Gut 100.000 Anträge sind laut Umweltminister Schneider bisher bearbeitet und ausgezahlt worden. Das hat er der Bild gesagt. Das Geld komme Menschen zugute, die vorher nicht einmal dran gedacht hätten, sich ein E-Auto zu kaufen. Je nach Einkommen gibt's bis zu 6.000 Euro Förderung vom Staat. Der gesetzlichen Pflegeversicherung fehlt immer noch Geld. Nach Berechnungen des GKV-Spitzenverbands ist es konkret im kommenden Jahr rund 1 Milliarde Euro. Schon in den nächsten Wochen würden etwa 500 Millionen Euro benötigt, damit die Pflegekassen zahlungsfähig bleiben. Leistungen seien aber nicht gefährdet. Verbandschef Blatt fordert in der Rheinischen Post eine nachhaltige Lösung, ohne die Beiträge weiter anzuheben. Zum Auftakt der Frankfurter Buchmesse wird heute der Deutsche Buchpreis verliehen. 6 Romane stehen auf der Shortlist, darunter Die Lücken von Shida Basyar, Orca von Franziska Gensler und Schleifen von Elias Hirschel. Die Auszeichnung für den besten deutschsprachigen Roman des Jahres ist mit 25.000 Euro dotiert. Das Münchner Oktoberfest hat mit 7,4 Millionen Gästen einen neuen Besucherrekord aufgestellt. Ausgeschenkt wurden 6,7 Millionen Maß Bier, auch beim Essen melden die Wirte ein Plus. Überschattet wurde die Wiesn von mehreren schweren Unfällen. Ein Mitarbeiter des Freefall Towers starb, am letzten Wiesentag wurde ein Beschäftigter einer Schiffschaukel schwer verletzt. Es ist jetzt kurz nach 9.
3: Besten Dank. Wir haben die aktuellen Frühwerte aus Bayreuth und der Region. 6 Grad Speichersdorf, 5 Grad Heinersreuth. Im Fichtelgebirge, Bischofsgrün, da haben wir schon 9 Grad. Ja, und wenn wir mal in den Himmel schauen, dann sehen wir auf jeden Fall jetzt schon, das wird ein richtig schöner, sonniger Herbsttag heute. Temperaturen in der Spitze bis 20 Grad. Gerade so zum Nachmittag können wir das Wetter dann auf jeden Fall richtig genießen. Heute können noch ein paar vereinzelte Wolken durchziehen. Die nächsten beiden Tage sind dann richtig schön. Dienstag und Mittwoch mit richtig viel Sonne, 21 Grad die Temperaturen. Also uns stehen in dieser Woche nochmal ein paar richtig schöne spätsommerliche Tage bevor.
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3: Und es ist wieder viel los auf der A9 heute Vormittag. Ihr verliert 10 Minuten zwischen Markt Czorgast und dem Dreieck Bayreuth-Kulmbach. 4 Kilometer Stau im Berufsverkehr am Montagmorgen. Und bitte nicht zu schnell in Himmelkron. Auf Höhe der Frankenfarm ein Blitzer, genauso wie in Mistelbach beidseitig am Ortseingang. Euch allen eine gute und sichere Fahrt. 0170 99 07000. Wenn ihr noch was entdeckt, gibt's jederzeit gerne weiter.
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3: Und gleich zum Wochenstart ein wichtiges Thema, über das wir hier auf der Mainwelle sprechen. Die Gesundheitsversorgung in Bayreuth und der Region. Thema bei uns heute auf der Mainwelle, das Bayreuther Klinikum. Dieser geplante Neubau für 800 Millionen Euro. Die gute Nachricht schon mal, mit diesem Neubau läuft's. Die Bauarbeiten liegen im Zeit- und Kostenrahmen. Schon bald soll richtfest für die neue Krankenhausapotheke sein. Jetzt kommt die Kehrseite der Medaille. Der Bayreuther Landrat Florian Wiedemann sagt wörtlich, er ist ziemlich entsetzt von dem, was momentan aus Berlin von der Bundesregierung kommt. Gleich sprechen wir ausführlicher mit ihm. Da soll er uns mal erklären, wie ist momentan die Situation am Klinikum und was würde er sich für Signale aus Berlin wünschen von der Bundesregierung mit Blick auf den Klinikumstandort Bayreuth. Spannendes Thema. Wir berichten drüber gleich auf der Mainwelle nach Ray Garvey und Can't Say No.

0: Euer Montag mit der Mainwelle und jetzt auch mit dem Blick zum Roten Hügel in Bayreuth. Zum Klinikum. Denn dass viele Krankenhäuser und Gesundheitseinrichtungen in Deutschland defizitär arbeiten, das ist an sich nichts Neues. Und auch in Bayreuth schaut das nicht wirklich anders aus. Aber Landrat Florian Wiedemann sagt, das finanzielle Defizit des Bayreuther Klinikums, das dürfte sich in den kommenden Jahren nochmal massiv verschärfen.
1: Wir sprechen tatsächlich bereits jetzt im Jahr 2027 von Erlösminderungen von 8 Millionen Euro, die wir tragen müssen als Klinikum Bayreuth. Und auf der anderen Seite ist es uns aber nicht möglich gemacht worden, durch die Gesetzgebung irgendwelche Erleichterungen herbeizuführen.
0: Florian Wiedemann als Landrat, ja auch Vorsitzender des Aufsichtsrats der Klinikum Bayreuth GmbH. Schuld aus seiner Sicht vor allem die Bundesregierung mit ihrer aktuellen Gesundheitspolitik.
1: Ein so ein Beispiel ist, dass wir ja hier in einer Stadt sind mit der Breuschwitzer Straße und auf der anderen Seite mit der Hohen Warte. Wir liegen ein bisschen mehr als 2 Kilometer auseinander. Und das führt aber dazu, weil es eben mehr als 2 Kilometer sind, dass wir nicht als ein Haus gelten. Und das wiederum hat zur Folge, dass wir Ärzte dann beispielsweise in der Hohen Warte sitzen haben, um die Strukturvoraussetzungen zu erfüllen, die aber eigentlich gar nichts zu tun haben, die meiste Zeit.
0: Und nächster Punkt, jeder spricht ja von Bürokratieabbau. Laut Florian Wiedemann sei die Bürokratie am Klinikum aber immer mehr geworden in letzter Zeit. Ja, und jetzt? Kann sich Bayreuth in diesen Zeiten überhaupt noch so einen teuren Neubau leisten? Immerhin soll ja in den nächsten 15 bis 20 Jahren ein kompletter Neubau für 800 Millionen Euro kommen.
1: Das ist fundamental wichtig für unser Haus, fürs Überleben unseres Hauses. Und deswegen führt da überhaupt gar kein Weg dran vorbei. Und da herrscht auch absolute Einigkeit. Wir sind da wahnsinnig dankbar, dass wir jetzt wirklich auch mal strategisch arbeiten bei uns im Klinikum und wir auch Perspektiven aufgezeigt bekommen, nicht nur für das nächste Jahr, sondern im Endeffekt mit einem Zeithorizont jetzt von 10, 15, 20 Jahren. Und das hilft uns ungemein in der Entscheidungsfindung.
0: Also die Signale aus Berlin, die könnten wirklich besser sein, sagt der Landrat. Aber immerhin von diesen 800 Millionen Euro Baukosten sollen etwa 70% als Förderung vom Freistaat kommen. Und diese Förderzusage steht.

Das sind die Sugar Babes hier bei uns auf der Mainwelle, kurz vor 9:30. Schnell das Blitzer-Update aus Bayreuth und der Region. Einmal heute in Himmelkron auf Höhe der Frankenfarm, bitte nicht zu schnell. Und dann noch in Mistelbach ein Blitzer beidseitig am Ortseingang. Euch allen eine gute und sichere Fahrt. Eure Nummer ins Studio 0170 99 07000. Staus Blitzer jederzeit gerne melden. Und was sonst noch wichtig ist in Bayreuth und der Region, sagt uns der Kollege Martin Sollig in ein paar Minuten wieder. Mal

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13: Die News um 9:30. Ich bin Martin Sollig. Schönen Vormittag. Am Roten Hügel in Bayreuth steht eine gewaltige Baustelle an. In den nächsten 15 bis 20 Jahren ist eine komplette Modernisierung des Klinikums geplant. Das jetzige Gebäude in der Preuschwitzer Straße soll dabei in Abschnitten durch einen kompletten Neubau ersetzt werden. Es laufen bereits die Bauarbeiten für die neue Krankenhausapotheke. Bald ist dort Richtfest. Geschäftsführer Dietmar Pawlik.
14: Wir liegen aktuell im Zeit- und Kostenrahmen. Das ist eine zwingende Voraussetzung dafür, dass Sie solche Baumaßnahmen machen. Das ist auch mit ein Grund, warum wir in Neubaustrukturen gehen. Weil ein Umbau im Bestand ist eine Glaskugel, durch die Sie nicht schauen können.
13: Die medizinische Versorgung in Bayreuth sei während der gesamten Bauarbeiten sichergestellt, betont Pawlik. Die jetzigen Gebäude werden so lange im Betrieb bleiben, bis der Neubau abgeschlossen ist. Der Freistaat fördert das Projekt und übernimmt etwa 70% der Baukosten. Auf dem Unicampus in Bayreuth entstehen gerade zwei neue Einrichtungen für Gründer und Innovation direkt nebeneinander. Das Institut für Entrepreneurship und Innovation und das regionale Innovationszentrum RITZ. Heute ist Richtfest am Zentrum für Entrepreneurship. Zudem hat sich auch Ministerpräsident Markus Söder angekündigt. Nach rund einem halben Jahr Bauzeit ist der Rohbau fertig. Und auch beim RITZ geht es jetzt los. Am Freitag ist Grundsteinlegung. Beide Zentren sind eigenständig. Ständig sollen in Zukunft aber eng zusammenarbeiten. Das Ziel, Gründer für Bayreuth und die Region begeistern, neue Unternehmen fördern und so die Wirtschaft in Oberfranken nachhaltig stärken. Die Gemeinde Speichersdorf hat ab sofort 9 sogenannte First Responder, auch Helfer vor Ort genannt. Das sind Menschen, die bei medizinischen Notfällen schnell und qualifiziert erste Hilfe leisten können. Sie sollen die Zeit bis zum Eintreffen des Rettungsdienstes überbrücken und können damit im Ernstfall sogar Leben retten. Die First Responder sind seit Anfang Oktober im Einsatz, schreibt die Gemeinde in ihrem Mitteilungsblatt. 11 weitere sind derzeit in Ausbildung. Viele Bürger, Firmen und Vereine aus Speichersdorf unterstützen das Projekt und haben dafür gespendet. Und was sonst noch los ist in Bayreuth und der Region, das gibt's zum Nachlesen immer aktuell auf meinwelle.de.
15: Dankeschön, Martin. Dann jetzt der Blick aufs Mainwelle-Wetter und es ist wirklich nochmal ein richtig schöner Herbsttag heute.

0: Momentan ist es noch ein bisschen frisch, jetzt um 9:30, also aktuell die Temperaturen zwischen 6 und 8 Grad. Heute werden es aber im Lauf des Tages nochmal bis zu 20. Die Sonne kommt raus, besonders am Nachmittag wird es richtig angenehm, richtig schön zum draußen sitzen. Und das bleibt auch in den kommenden Tagen so. Dienstag und Mittwoch mit viel Herbstsonne, 21 Grad. Damit ist es kurz nach 9:30. Der schnelle Blick auf die A9 Richtung Nürnberg. Bitte 8 Minuten mehr Zeit einplanen zwischen Markt Czorgast und dem Dreieck Bayreuth-Kulmbach. Wir haben 3 Kilometer Stau im Baustellenbereich. Und wir haben Blitzer, 2 Stück, einmal in Himmelkron bei der Frankenfarm und in Mistelbach beidseitig am Ortseingang. Euch allen eine gute und sichere Fahrt. 0170 99 07000, eure Nummer zur Mainwelle für Updates.
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0: Und das ist Musik für euren Wochenstart. Melissa Etheridge habe ich für euch. Bring me some water.

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1: Das ist eine ganz besondere Woche für uns, denn nach unseren ersten beiden Open Airs mit Magic of Queen und Giovanni Zarella haben wir bekannt gegeben, dass Melissa Naschenweng und ein Almauftritt mit österreichischen Künstlern unser nächstes Open Air sein wird.
2: Aber das war noch nicht alles.
1: Nein, denn diese Woche Freitag gibt's ein neues Artist Announcement. Denn gemeinsam mit einem starken Partner werden wir das Open Air verlängern. Teil 2 nächstes Jahr.
2: Es ist so spannend, oder?
1: Und das wird richtig cool.
2: Ja, absolut. Und es darf natürlich auch fleißig mitgeraten werden. Ne? Also vielleicht habt ihr schon so eine Ahnung, ein paar Tipps.
1: Also ich kann euch sagen, jeder kennt sie oder ihn.
2: Ja.
1: Jeder kennt Songs von ihm oder ihr.
2: Definitiv.
1: Jeden Tag laufen die Songs im Radio.
2: Oh ja, mehrfach.
1: Und das tun sie nicht nur in Deutschland.
2: Mm-mm.
1: Das tun sie auch in den Ländern um uns herum.
2: Ja, hau doch mal raus.
1: Freitag geben wir es bekannt. Ich würde schon mal einen Tipp geben.
2: Ja, das ist ein super Tipp.
1: Sag ich nochmal?
2: Klingelt's an der Tür?
1: Nee.
2: Noch einmal? Ja, vielleicht weiß es jetzt schon jemand.
1: Wer kommt zum Mainwecker Open Air 2027?
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Und so geht's durch euren Montagvormittag hier mit der Mainwelle. Und das ist eine ganz schön verrückte Geschichte vom Wochenende, was da in Bayreuth passiert ist. Eine Frau ist im Gleisbereich der Bahn unterwegs am Sonntagvormittag. Und zwar auf Höhe der Brücke über die Wieland-Wagner-Straße. Plötzlich nähert sich ein Zug, die Frau muss ausweichen, sie klettert über das Geländer. Dabei verliert sie den Halt und stürzt auf die Straße. Ein Autofahrer, der genau in diesem Moment vorbeigekommen ist, ist gerade noch mit dem Schrecken davon gekommen. Mein Gott, was für eine Vorstellung, oder? Du fährst seelenruhig da eine Straße entlang, es ist Sonntag und plötzlich fällt dir von oben einfach, ja, quasi ein Mensch auf die Motorhaube. Unglaublich. Jetzt ermittelt natürlich die Polizei. Mittlerweile ist auch die Bundespolizei informiert. Alle fragen sich jetzt, was bitteschön hatte die Frau da auf den Bahnschienen zu suchen? Was sonst noch wichtig ist in Bayreuth und der Region, mehr Meldungen jederzeit für euch zum Nachlesen auf meinwelle.de.

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17: Es ist 10 Uhr. Ich bin Dominik Schweiger. Opfer häuslicher Gewalt sollen sich künftig leichter aus einem gemeinsamen Mietvertrag mit dem Täter lösen können. Das sieht ein Gesetzentwurf von Bundesjustizministerin Hubig vor. Betroffene sollen außerdem verlangen können, dass der Täter nach ihrem Auszug zunächst Miete und Nebenkosten übernimmt. Familiengerichte sollen zum Schutz von Opfern, Kindern und Angehörigen außerdem auch ohne gesonderten Antrag Kontakt- und Näherungsverbote verhängen können. Spaniens Ministerpräsident Sanchez hat Neuwahlen für den 29. November angesetzt. Zuvor war seine Minderheitsregierung mit zwei Vorhaben gegen die Wohnungsnot im Parlament gescheitert. Sanchez zog daraus nun die Konsequenzen und kündigte die vorgezogene Abstimmung in einer Fernsehansprache an. Leider wieder schlechte Nachrichten aus der Autoindustrie. Die Stimmung ist auf den schlechtesten Stand des Jahres gefallen. Das IFO-Geschäftsklima für die Branche ist im September deutlich von minus 22 auf minus 35 Punkte gesunken. Die Unternehmen rechnen mit weniger Exporten und einem weiteren Stellenabbau. Als ein Grund gilt die wachsende Konkurrenz chinesischer Hersteller, besonders bei Elektroautos. Im Bundestag informieren jetzt am Vormittag die Präsidenten der drei deutschen Nachrichtendienste über die Arbeit ihrer Behörden. Im Mittelpunkt dürften dieses Mal vor allem russische Sabotage und chinesische Aussperraktionen stehen. Katrin Müller berichtet.
18: Versuchter Drohnenanschlag am Flughafen Leipzig-Halle, hinter dem Russland stecken soll, oder chinesische Spione, die deutsche Forschungseinrichtungen ausgespäht haben könnten. Die Chefs der Geheimdienste informieren die Abgeordneten des parlamentarischen Kontrollgremiums normalerweise nur hinter verschlossenen Türen. Einmal pro Jahr gibt's auch eine öffentliche Anhörung.
17: Bayerns Sozialministerin Schaaf will strengere Regeln für Prostitution. Die CSU-Politikerin spricht sich für das sogenannte nordische Modell aus. Prostituierte würden dabei nicht bestraft, der Kauf sexueller Dienstleistungen dagegen schon. Bordelle müssten schließen, gleichzeitig soll es mehr Hilfen für den Ausstieg aus der Prostitution geben. Es ist jetzt kurz nach 10.
19: Und damit sind wir wieder beim Blick aufs Main-Welle-Wetter. Die aktuellen Temperaturen 7 Grad in Hollfeld, 6 in Speichersdorf und 8 Grad haben wir in Mehlmeisel im Fichtelgebirge. Und jetzt haben wir nur noch ein Symbol auf der Wetterkarte den restlichen Tag. Das ist die Sonne. Es ist richtig schön und es bleibt auch richtig schön. Wir schaffen am Nachmittag nochmal 21 Grad und so bleibt es auch am Dienstag und Mittwoch. Erst muss sich der Frühnebel verziehen, aber dann wird es richtig schön, herbstlich, eigentlich nochmal spätsommerlich. Es ist kurz nach 10, dann schon mal auf die Straßen und wir haben stockenden Verkehr auf der A9 Richtung Nürnberg zwischen Markt Schorgast und dem Dreieck Bayreuth-Kulmbach. Aktuell sind es 3 Kilometer, knapp 10 Minuten, hier bitte einfach mal mehr einplanen. Es wird geblitzt und der ist neu in Fahrt Richtung Nürnberg auf der A9 zwischen Weidensees und Plech. Da haben wir eine Abstandsmessung von der Brücke. Dann in Himmelkron der Blitzer auf Höhe der Frankenfarm, in Mistelbach beidseitig am Ortseingang und in Kulmbach noch einer auf Höhe Ziegelhütten gegenüber der Tankstelle. Euch allen damit eine gute und sichere Fahrt.
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19: Und ich wünsche euch einen wunderschönen Montagvormittag. Vielleicht war eure Nacht kurz, ist möglich, denn vielleicht gehört ihr zu den 7,4 Millionen Menschen, die in diesem Jahr das Münchner Oktoberfest besucht haben. Und vielleicht wart ihr auch gestern noch zum Wiesnfinale abends unten. Das sind so viele Besucher wie noch nie. Unglaublich, es war eine Rekordwiesn. Und vielleicht ist auch eine der 6,7 Millionen Maß Bier auf euer Konto gegangen. Falls ja, und falls dieser Montag bei euch heute trotzdem wieder ein ganz normaler Arbeitstag sein sollte, dann wären jetzt vielleicht ein paar Katertipps recht. Ich empfehle ja immer auf jeden Fall Mineralwasser, Saftschorlen, Kräutertee und auf jeden Fall auch ein guter Song im Radio. Zum Beispiel von Nico Santos, Why Don't You Stay? Und ich wünsche euch einen guten Wochenstart.

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1: Wunderschönen Montag euch allen. Jetzt ist es kurz vor 10:30. Die neue Woche startet. Die ersten Stunden sind auch schon ganz allmählich geschafft. Ja, und für alle, die noch so ein bisschen eine Motivation brauchen, irgendwas, was so die gute Laune und die Stimmung hebt, dann nehmt euch doch bitte diesen Mann hier zum Vorbild.
2: Die Jungs haben ein unglaubliches Fußballspiel gemacht, das in allen Bereichen top war, richtig top. Außer, dass wir unsere Chancen keine Tore gemacht haben. Ich bin sehr, sehr, sehr angetan von der Mannschaft, von der Art und Weise, wie wir es gemacht haben. Und hat mich tendenziell eher überrascht, als dass ich jetzt hier enttäuscht stehen würde.
1: Bundestrainer Jürgen Klopp gestern nach dem torlosen Unentschieden der Deutschen gegen Griechenland. Also, immer positiv bleiben, immer nach vorne schauen, das ist genau das, was wir jetzt in dieser Woche gebrauchen können. Wenn Jürgen Klopp nach vorne schaut, dann schaut er vermutlich jetzt auf den 13. November, denn da steht das nächste Spiel der Deutschen gegen Serbien wieder an. 3 Tage später dann die Niederlande als Gegner. Also bis zum 13.11. ist noch ein bisschen Zeit und da hat die Nationalmannschaft auf jeden Fall noch viel Gelegenheit, das, was in den vergangenen Tagen und Wochen passiert ist, ausführlich noch nachzubearbeiten und zu analysieren.

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18: Es ist 10:30, ich bin Martin Sollig. Schönen Vormittag. Am Roten Hügel in Bayreuth steht eine gewaltige Baustelle an. In den nächsten 15 bis 20 Jahren ist eine komplette Modernisierung des Klinikums geplant. Das jetzige Gebäude in der Preuschwitzer Straße soll dabei in Abschnitten durch einen kompletten Neubau ersetzt werden. Es laufen bereits die Bauarbeiten für die neue Krankenhausapotheke. Bald ist dort Richtfest. Geschäftsführer Dietmar Pawlik.
19: Wir liegen aktuell im Zeit- und Kostenrahmen. Das ist eine zwingende Voraussetzung dafür, dass Sie solche Baumaßnahmen machen. Das ist auch mit ein Grund, warum wir in Neubaustrukturen gehen. Weil ein Umbau im Bestand ist eine Glaskugel, durch die Sie nicht schauen können.
18: Die medizinische Versorgung in Bayreuth sei während der gesamten Bauarbeiten sichergestellt, betont Pawlik. Die jetzigen Gebäude werden so lange im Betrieb bleiben, bis der Neubau abgeschlossen ist. Der Freistaat fördert das Projekt und übernimmt etwa 70% der Baukosten. Heute sollte eigentlich eine neue Filiale von Rossmann im Mainauenpark in Bayreuth öffnen. Allerdings gibt es technische Probleme, sodass die Drogerie nicht wie geplant aufmachen kann. Das hat uns das Unternehmen mitgeteilt. Wann die Filiale letztlich öffnen kann, ist noch nicht ganz klar. Es soll aber zeitnah passieren.

0: Rossmann im Main-Auen-Park wäre dann die dritte Filiale in Bayreuth. Unbekannte haben im Wiesweier Park in Pegnitz randaliert, die Polizei ermittelt und sucht Zeugen. Die Täter haben den Toilettencontainer beschädigt und Türgriffe gewaltsam abgetreten. Außerdem haben sie zwei Restmüllcontainer in den angrenzenden Bach geworfen. Laut Polizei ist das in der Zeit zwischen Freitag 19 Uhr und dem Feiertag gegen 7 Uhr passiert. Wer Hinweise geben kann, soll sich bitte bei der Polizei in Pegnitz melden. 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
1: Dankeschön, Martin. Dann kommt hier das Mainwelle-Wetter mit viel Sonnenschein. Und heute im Laufe des Tages gibt's auch nochmal richtig schön spätsommerliche Temperaturen um die 20 Grad. Das ist auch der Trend für die nächsten Tage. Die Nächte werden jetzt wirklich kalt. 5 Grad dann immer so die Frühwerte. Oder manchmal sogar örtlich 3 Grad, je nach Ort und je nach Lage. Aber dann kommt die Sonne raus. Auf jeden Fall mindestens bis zur Wochenmitte 21 Grad. Immer die Tageshöchstwerte am Dienstag und Mittwoch.
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1: Und dann kommt der Blick auf die Straßen auf der Mainwelle mit der A9 in Fahrt Richtung Nürnberg. Bitte ein paar Minuten mehr Zeit einplanen in der Baustelle vor dem Dreieck Bayreuth-Kulmbach. Da haben wir jetzt aktuell 2 Kilometer Stau. Dann haben wir weiter Richtung Nürnberg eine Abstandsmessung zwischen Weidensees und Plech. In Himmelkron auf Höhe der Frankenfarm ein Blitzer. In Mistelbach beidseitig am Ortseingang ein Blitzer. Und in Kulmbach auf Höhe Ziegelhütten gegenüber der Tankstelle. Euch allen damit eine gute und sichere Fahrt.
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1: Und damit euch einen wunderschönen Vormittag. Genesis Invisible Touch gleich bei uns in der Playlist. Ein Song, der in diesem Jahr 40 Jahre alt wird. 1986 ein Riesenalbum, ein Riesenhit. Davor David Guetta, Teddy Swims und Tones and I mit Gone, Gone, Gone.

0: Roxette und Joyride hier bei uns in der Playlist. Das ist die Mainwelle am Montagvormittag. Ich hoffe, ihr hattet einen guten Wochenstart.
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0: Und dann suchen wir jetzt gemeinsam die Katze Philly. Philly kommt aus Altenploß, ist eine größere Tigerkatze und schon ein bisschen älter, schreiben die Besitzer. Vielleicht läuft sie noch irgendwo draußen rum, denn sie ist leider weggelaufen von daheim. Ihr findet ein Foto auf mainwelle.de und wenn ihr Philly im Raum Altenploß sehen solltet, meldet euch gerne bei uns bei der Mainwelle 0170 99 07000, denn wir stellen dann den Kontakt zu den Besitzern her.
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10: Es ist 11 Uhr, ich bin Dominik Schweiger. Trotz der stark gestiegenen Preise plant die Bundesregierung momentan keine besonderen Entlastungen für Heizölkunden. Dem Bundeswirtschaftsministerium liegen nach eigenen Angaben keine Hinweise auf zeitnahe Hilfen vor, berichtet die ARD. VdK-Chefin Bentele kritisierte, die Politik diskutiere vor allem über hohe Spritpreise und zu wenig über die Kosten fürs Heizen. In Spanien wird am 29. November vorzeitig ein neues Parlament gewählt. Regierungschef Sanchez hat die Neuwahl in einer Fernsehansprache angekündigt. Damit reagiert er auf eine Niederlage seiner Minderheitsregierung im Parlament. 2 Maßnahmen gegen die Krise auf dem Wohnungsmarkt waren dort am Freitag gescheitert. In Dänemark haben Unbekannte das zentrale Melderegister gehackt und Daten von 8,8 Millionen Menschen erbeutet. Betroffen sind unter anderem Namen, Adressen, Sozialversicherungsnummern und Angaben zu Familienverhältnissen. Die Behörden warnen, dass die Informationen für Identitätsdiebstahl missbraucht werden könnten. Der Zugang zum Register wurde vorerst gesperrt. Die Polizei ermittelt. Wer von seinem Partner beispielsweise geschlagen wird, also unter häuslicher Gewalt leidet, soll künftig leichter aus gemeinsamen Mietverträgen herauskommen. Das sieht ein Gesetzentwurf von Justizministerin Hubig vor. Der Vorschlag dazu kommt aus dem Bundesrat. Fiona Reinhardt berichtet.
11: Fast 266.000 Menschen waren im Jahr 2024 von häuslicher Gewalt betroffen. Der Großteil davon Frauen und Mädchen. Das zeigt die polizeiliche Kriminalstatistik. Und oft ist es für Betroffene schwierig, in so einer Situation aus einem gemeinsamen Mietvertrag herauszukommen, sagt der Bundesrat. Deswegen sollen sie mit dem neuen Gesetz unter anderem die Zustimmung des Täters zur Kündigung des gemeinsamen Mietvertrags verlangen dürfen.
12: Zum Auftakt der Frankfurter Buchmesse wird heute der Deutsche Buchpreis verliehen. 6 Romane stehen auf der Shortlist, darunter Die Lücken von Shida Basyar, Orca von Franziska Gensler und Schleifen von Elias Hirschel. Die Auszeichnung für den besten deutschsprachigen Roman des Jahres ist mit 25.000 Euro dotiert. Es ist jetzt 11:15.
13: Und wir schauen weiter aufs Mainwelle-Wetter. Vielen Dank. 8 Grad in Eckersdorf jetzt, 9 Grad sind es in Pottenstein und 9 Grad haben wir auch in Münchberg. Und die Sonne ist da. Es bleibt jetzt einfach ein richtig schöner, spätsommerlicher Montag. Im Laufe des Nachmittags gehen die Temperaturen auch nochmal hoch bis auf 21 Grad. Das ist auch der Trend für die nächsten Tage. Die weiteren Aussichten sind ebenfalls sehr spätsommerlich. Dienstag, Mittwoch mit viel Sonne, 21, 22 Grad örtlich nochmal drin. Es ist 11:15. Wir schauen auf die Straßen und haben Blitzer in der Region. Einmal auf der A9 in Fahrtrichtung Nürnberg. Zwischen Weidensees und Plech eine Abstandsmessung von der Brücke. Dann in Himmelkron bei der Frankenfarm, in Mistelbach am Ortseingang beidseitig hier und in Kulmbach noch eine auf Höhe Ziegelhütten gegenüber der Tankstelle. Sonst alles entspannt auf den Straßen. Euch eine gute und sichere Fahrt.
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13: Und jetzt bei uns ein schöner kleiner Moment zum Durchschnaufen am Montagvormittag, mitten während der Arbeit, Lucas Graham. Tolle Ballade, Love Someone.

0: The Simple Things von Joe Cocker hier bei uns in der Playlist. Richtig schön entspannter Sound für den Montagvormittag. Und jetzt ein richtig zufriedener Münchner Oberbürgermeister.
1: Die Wiesn 2026 war für mich eine absolute Bilderbuchwiesn. Es war friedlich, entspannt und vor allem auch gut gelaunt. Und auch das neue Sicherheitskonzept hat sich bewährt. Trotz Rekordbesucherzahl kam es zu keiner kritischen Überfüllungssituation. Deswegen vielen Dank an alle, die Wiesn durch ihren Beitrag möglich gemacht haben, insbesondere die Blaulichtorganisationen und auch die Festleitung rund um unseren Wiesn-Chef Christian Scharpf.
0: Ja, vielleicht seid ihr in den letzten zwei Wochen auch mal hier in der Region Zug gefahren. Dann habt ihr immer, ging zumindest mir so, auch Leute in Dirndl und Lederhosen gesehen, die auf dem Weg nach München waren oder aus München gerade gekommen sind. Es waren 7,4 Millionen Menschen heuer auf der Wiesn. Das ist ein Rekord, so viele wie noch nie. 6,7 Millionen Maß Bier wurden getrunken. Also, vielleicht wart ihr auch da und ganz ehrlich, es war schon auch wirklich wettertechnisch ein Traum in diesem Jahr. Diese Erinnerungen nehmen wir mit in die neue Woche und wir starten rein jetzt an diesem 5. Oktober.

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12: Es ist 11:30 Uhr, ich bin Martin Sollig. Schönen Vormittag. Die Bundesregierung plant in den kommenden Jahren massive Einsparungen im Gesundheitssystem. Hintergrund ist das umstrittene Beitragsstabilisierungsgesetz. Das Bayreuther Klinikum spürt den finanziellen Druck bereits jetzt ganz extrem. Für das Jahr 2027 fehlen dem Klinikum bereits rund 8 Millionen Euro Betriebseinnahmen. Bis 2030 könnten es rund 20 Millionen Euro sein. Landrat Florian Wiedemann äußert deutliche Kritik an der Gesundheitspolitik der Bundesregierung.
13: Durch dieses Beitragsstabilisierungsgesetz. Ist es dazu gekommen und wird es dazu kommen, dass die Prüfungen unserer Rechnungsstellung zunehmen werden? Das bedeutet, dass zusätzliches Personal gebraucht wird und das ist einfach komplett verrückt, was da passiert. Statt Bürokratieabbau wird Bürokratie aufgebaut. Also es geht in die völlig falsche Richtung.
12: Der Bayreuther Mediziner Jürgen Dolderer ist Bürgerstar 2026. Den Titel hat er am Samstag im Friedrichsforum erhalten. Er hat sich in einem Online-Voting klar gegen seine 8 Mitbewerber durchgesetzt. Dolderer leitet die Klinik für Plastische und Handchirurgie am Klinikum Bayreuth und ist Professor am Medizincampus Oberfranken. Er ist seit über 25 Jahren außerdem beim Verein Interplast Germany, der in Dritte Weltländern operiert.
14: Ich war total überrascht und er hat mich natürlich überwältigt. Ist natürlich auch in Anspann für dieses Projekt der humanitären Plastikchirurgie in diesen Ländern, wo einfach unsere Expertise nicht vorhanden ist und extrem dringend gebraucht wird.
12: Dolderer hat beim Voting mehr als die Hälfte der insgesamt abgegebenen 1200 Stimmen bekommen. Der Bürgerstar ist eine Auszeichnung für das Ehrenamt im Raum Bayreuth. Die Gemeinde Speichersdorf hat ab sofort 9 sogenannte First Responder, auch Helfer vor Ort genannt. Das sind Menschen, die bei medizinischen Notfällen schnell und qualifiziert erste Hilfe leisten können. Sie sollen die Zeit bis zum Eintreffen des Rettungsdienstes überbrücken und können damit im Ernstfall sogar Leben retten. Die First Responder sind seit Anfang Oktober im Einsatz, schreibt die Gemeinde in ihrem Mitteilungsblatt. 11 weitere sind derzeit in Ausbildung. Viele Bürger, Firmen und Vereine aus Speichersdorf unterstützen das Projekt und haben dafür gespendet. 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
15: Dankeschön, Martin. Dann jetzt das schnelle Mainwelle-Wetter für die Region, denn es ist sonnig, es bleibt sonnig, heute auf jeden Fall den ganzen Tag noch. 21 Grad die Temperaturen, bleibt auch am Dienstag und Mittwoch noch so. Die Wetterlage wird sich jetzt erstmal nicht ändern, es ist wunderbar spätsommerlich. Es ist 11:30 Uhr. Wir schauen auf die A9 in Fahrtrichtung Nürnberg zwischen Markt Czorgast und dem Dreieck Bayreuth-Kulmbach. Aktuell 2 Kilometer stockender Verkehr. Ihr verliert ein paar Minuten. Es wird geblitzt in Fahrtrichtung Nürnberg, wenn ihr weiter unterwegs seid zwischen Weidensee.

0: Blechs und Plech. Dann in Himmelkron bei der Frankenfarm in Blitzer, in Mistelbach beidseitig am Ortseingang und in Kulmbach noch auf Höhe Ziegelhütten gegenüber der Tankstelle. Auch da bitte Fuß vom Gas. Euch allen eine gute und sichere Fahrt.
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0: All Night Long von Lionel Richie, jetzt bei uns am Montagvormittag, kurz nach 11:30. Ich freue mich, dass ihr mit dabei seid.

0: One More Time von Daft Punk hier bei uns auf der Mainwelle. Langsam läuft der Countdown in Richtung Mittagspause jetzt am Montag. Es ist kurz vor 12. Mein Tipp ganz klar, rausgehen. Heute nochmal richtig schön traumhaftes Herbstwetter bei uns in Bayreuth und der Region. Ihr könnt's genießen und ich hoffe, ihr habt jetzt in der Mittagspause die Gelegenheit dazu.
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18: Es ist 12 Uhr, ich bin Dominik Schweiger. Der Nobelpreis für Medizin geht dieses Jahr an die beiden deutschen Forscher Peter Hegemann und Georg Nagel. Außerdem an den Amerikaner Kyle Deiseroth. Sie haben zur Optogenetik geforscht, also wie die Aktivität von Zellen mit Licht beeinflusst werden kann. Später werden noch die Preisträger in Physik, Chemie, Literatur, Frieden und Wirtschaft bekannt gegeben. Pro Kategorie gibt's umgerechnet rund 1 Million Euro. Überreicht werden die Nobelpreise dann am 10. Dezember. Die Linke zieht gegen Bundeswirtschaftsministerin Reiche vors Bundesverfassungsgericht. Der Grund? Ein Instagram-Video. Darin hat Reiche vor Enteignungsplänen und Antisemitismus in einer Partei gewarnt. Sie nennt die Linke aber nicht konkret. Die sieht das Neutralitätsgebot dadurch aber verletzt und wollte das Video gelöscht haben. Vergeblich, es ist weiter online. Die Bundesregierung will den Führerschein günstiger machen. Das ist heute Thema im Verkehrsausschuss des Bundestags. Fahrlehrerverbände warnen schon davor, dass durch die Reform das Sicherheitsniveau auf den Straßen sinken könnte. Mehr von Ursula Winkler.
8: Mehr digitaler Unterricht, weniger Sonderfahrten und straffere Prüfungen. An einigen Stellen soll künftig gespart werden können. Die Fahrlehrerverbände warnen, die Maßnahmen könnten Verkehrssicherheit und Ausbildungsqualität gefährden. Sie kritisieren auch eine Experimentierklausel im Gesetz, die es ermöglichen soll, einen Teil der praktischen Ausbildung etwa mit den Eltern statt nur in der Fahrschule zu absolvieren. Der ADAC argumentiert dagegen, wer zusätzlich auch privat übt, kann die Kosten senken und mehr fahren.
18: Rechenzentren sollen bei Wasserknappheit mehr für ihren Verbrauch zahlen. Das fordert Umweltminister Schneider und argumentiert mit dem großen Wasserverbrauch der Anlagen. Angesichts zunehmender Trockenheit müsse Deutschland mit Wasser effizienter und gerechter umgehen, so Schneider. Am Bodensee ist der Pegel derzeit auf einen für die Jahreszeit extrem niedrigen Stand gesunken. Spaniens Ministerpräsident Sanchez hat Neuwahlen für den 29. November angesetzt. Zuvor war seine Minderheitsregierung mit zwei Vorhaben gegen die Wohnungsnot im Parlament gescheitert. Sanchez zog daraus nun die Konsequenzen und kündigte die vorgezogene Abstimmung in einer Fernsehansprache an. Es ist jetzt kurz nach 12.
16: Und wir sind wieder beim Blick aufs Mainwelle-Wetter. 16 Grad die aktuellen Temperaturen in der Region. Es ist wunderschön sonnig und es wird heute ein wahnsinnig spätsommerlicher, schöner Nachmittag. Wir schaffen örtlich nochmal bis zu 21 Grad. Bleibt auch in den kommenden Tagen so. Die Aussichten für Dienstag und Mittwoch sind ganz ähnlich. Nachts ist es jetzt halt wirklich kalt. Also 3 bis 5 Grad sind die Werte immer morgens. Und örtlich kann sich auch der Frühnebel ein bisschen halten. Aber wenn der sich verzieht, dann wird es nochmal richtig schön.
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16: Es ist kurz nach 12, wir schauen auf die A9 Richtung Nürnberg. Zwischen Bad Benneck-Himmelkron und dem Dreieck Bayreuth-Kulmbach 2 Kilometer stockender Verkehr. Ihr verliert ein paar Minuten im Baustellenbereich. Weiter Richtung Nürnberg, zwischen Weidensees und Plech eine Abstandsmessung. Dann auf Höhe Frankenfarm in Himmelkron ein Blitzer. Mistelbach noch beidseitig am Ortseingang und in Kulmbach-Ziegelhütten, auch da gegenüber der Tankstelle, wird heute geblitzt. Euch allen eine gute und sichere Fahrt.
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16: So, das ist heute nochmal eine Sonnenbrill-Mittagspause bei uns in der Region. Wir haben richtig schönes Herbstwetter. Ich hoffe, ihr könnt es genießen. Die richtige Playlist, die würde ich jetzt liefern mit George Michael und Faith. Und davor Tampa City mit Self-Aware. Habt einen schönen Montag.

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1: euer Montag mit der Mainwelle und jetzt auch mit dem Blick zum Roten Hügel in Bayreuth, zum Klinikum. Denn dass viele Krankenhäuser und Gesundheitseinrichtungen in Deutschland defizitär arbeiten, das ist an sich nichts Neues. Und auch in Bayreuth schaut das nicht wirklich anders aus. Aber Landrat Florian Wiedemann sagt, das finanzielle Defizit des Bayreuther Klinikums, das dürfte sich in den kommenden Jahren nochmal massiv verschärfen.
2: Wir sprechen tatsächlich bereits jetzt im Jahr 2027 von Erlösminderungen von 8 Millionen Euro, die wir tragen müssen als Klinikum Bayreuth. Und auf der anderen Seite ist es uns aber nicht möglich gemacht worden, durch die Gesetzgebung irgendwelche Erleichterungen herbeizuführen.
1: Florian Wiedemann als Landrat, ja auch Vorsitzender des Aufsichtsrats der Klinikum Bayreuth GmbH. Schuld aus seiner Sicht vor allem die Bundesregierung mit ihrer aktuellen Gesundheitspolitik.
2: Ein so ein Beispiel ist, dass wir ja hier in einer Stadt sind mit der Breuschwitzer Straße und auf der anderen Seite mit der Hohen Warte. Wir liegen ein bisschen mehr als 2 Kilometer auseinander. Und das führt aber dazu, weil es eben mehr als 2 Kilometer sind, dass wir nicht als ein Haus gelten. Und das wiederum hat zur Folge, dass wir Ärzte dann beispielsweise in der Hohen Warte sitzen haben, um die Strukturvoraussetzungen zu erfüllen, die aber eigentlich gar nichts zu tun haben, die meiste Zeit.
1: Und nächster Punkt, jeder spricht ja von Bürokratieabbau. Laut Florian Wiedemann sei die Bürokratie am Klinikum aber immer mehr geworden in letzter Zeit. Ja, und jetzt? Kann sich Bayreuth in diesen Zeiten überhaupt noch so einen teuren Neubau leisten? Immerhin soll ja in den nächsten 15 bis 20 Jahren ein kompletter Neubau für 800 Millionen Euro kommen.
2: Das ist fundamental wichtig für unser Haus, fürs Überleben unseres Hauses. Und deswegen führt da überhaupt gar kein Weg dran vorbei. Und da herrscht auch absolute Einigkeit. Wir sind da wahnsinnig dankbar, dass wir jetzt wirklich auch mal strategisch arbeiten bei uns im Klinikum und wir auch Perspektiven aufgezeigt bekommen, nicht nur fürs nächste Jahr, sondern im Endeffekt mit einem Zeithorizont jetzt von 10, 15, 20 Jahren. Und das hilft uns ungemein in der Entscheidungsfindung.
1: Also die Signale aus Berlin, die könnten wirklich besser sein, sagt der Landrat. Aber immerhin von diesen 800 Millionen Euro Baukosten sollen etwa 70% als Förderung vom Freistaat kommen. Und diese Förderzusage steht.

Kurz vor halb eins, einen schönen Montagmittag euch. Leider steht ihr wieder ein bisschen im Stau heute auf der A9, Fahrt Richtung Nürnberg zwischen Markt Schorgast und dem Dreieck bei Rot-Kulmbach. In der Baustelle ist viel los. Bitte mal knapp 10 Minuten mehr Fahrzeit einplanen. Wir bringen euch gleich um halb eins wieder auf den aktuellen Stand. Was ist wichtig bei uns in der Region? Das sagen wir euch in ein paar Minuten.

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5: Die Nachrichten um 12:30. Ich bin Martin Sollig. Die Bundesregierung plant in den kommenden Jahren massive Einsparungen im Gesundheitssystem. Hintergrund ist das umstrittene Beitragsstabilisierungsgesetz. Das Bayreuther Klinikum spürt den finanziellen Druck bereits jetzt ganz extrem. Für das Jahr 2027 fehlen dem Klinikum bereits rund 8 Millionen Euro Betriebseinnahmen. Bis 2030 könnten es rund 20 Millionen Euro sein. Landrat Florian Wiedemann äußert deutliche Kritik an der Gesundheitspolitik der Bundesregierung.
6: Durch dieses Beitragsstabilisierungsgesetz ist es dazu gekommen und wird es dazu kommen, dass die Prüfungen unserer Rechnungsstellung zunehmen werden. Das bedeutet, dass zusätzliches Personal gebraucht wird und das ist einfach komplett verrückt, was da passiert. Statt Bürokratieabbau wird Bürokratie aufgebaut. Also es geht in die völlig falsche Richtung.
5: Die Versorgung in Bayreuth sei aber trotz Defizit zu jeder Zeit sichergestellt, sagt Wiedemann. Auch den geplanten Neubau für 800 Millionen Euro hält der Landrat für zwingend notwendig, um die medizinische Versorgung in Bayreuth langfristig zu gewährleisten. Heute sollte eigentlich eine neue Filiale von Rossmann im Mainauenpark in Bayreuth öffnen. Allerdings gibt es technische Probleme, sodass die Drogerie nicht wie geplant aufmachen kann. Das hat uns das Unternehmen mitgeteilt. Wann die Filiale letztlich öffnen kann, ist noch nicht ganz klar. Es soll aber zeitnah passieren. Der Rossmann im Mainauenpark wäre dann die 3. Filiale in Bayreuth. Ein Autofahrer ist am Wochenende zu Fuß vor der Polizei geflüchtet. Am Samstag gegen 22.15 Uhr wollten die Beamten den Mann an einer Tankstelle in der Bayreuther Straße in Himmelkron kontrollieren. Als er die Polizei gesehen hat, ist er sofort aus seinem Wagen gesprungen und zu Fuß weggelaufen. Ermittlungen haben ergeben, dass der Mann das Auto vermutlich kurz vorher gestohlen hat. Den Wagen hat die Polizei sichergestellt. Bis jetzt ist die Fahndung erfolglos geblieben. Der Mann ist etwa 45 Jahre alt und hat eine blaue OP-Maske am Kinn getragen. Die vollständige Beschreibung steht auf meinwelle.de. Wer die Flucht beobachtet hat oder Hinweise geben kann, soll sich bitte bei der Polizei melden. Mehr Infos aus Bayreuth und der Region gibt's immer aktuell auf meinwelle.de.
7: Dankeschön, Martin. Dann jetzt der Blick aufs Mainwelle-Wetter mit 16 Grad bei uns in Bayreuth und der Region. 21 schaffen wir heute maximal. Dazu kommt die Sonne raus. Also es ist heute nochmal wirklich richtig schön spätsommerlich. Und das bleibt auch bis mindestens zur Wochenmitte noch so. Dienstag und Mittwoch ganz ähnliche Wetterlage. Strahlender Sonnenschein, wenn sich der Frühnebel erstmal verzogen hat. Bis 21 Grad dazu die Temperatur. Und der Blick auf die Straßen startet mit dem Blick auf die A9 in Fahrtrichtung Nürnberg. Ihr verliert knapp 10 Minuten zwischen Markt Tschorgast und dem Dreieck Bayreuth-Kulmbach. 4 Kilometer stockender Verkehr im Baustellenbereich. Dann bleiben wir mal gleich in dem Bereich zwischen Münchberg Süd und Gefrees. Da ist eine Abstandsmessung neu reingekommen. Dann weiter Richtung Nürnberg zwischen Weidensees und Plech. Nochmal eine Abstandsmessung von der Brücke. Dann in Himmelkron der Blitzer bei der Frankenfarm. Und in Mistelbach haben wir noch einen am Ortseingang beidseitig. Genauso wie in Kulmbach Ziegelhütten gegenüber der Tankstelle. Euch allen eine gute und sichere Fahrt.
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7: Mark Forster ist das für euch in der Playlist, jetzt um kurz nach 12:30. Danach ein wunderschöner Rockklassiker aus den 80ern, Journey, Don't Stop Believin', geht eigentlich immer und ich freue mich, dass ihr mit dabei seid.

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Na, wer lässt sich denn von diesem Mann nicht gerne entertainen? Robbie Williams bei uns auf der Mainwelle in der Playlist. Euch damit einen angenehmen Montagmittag. Und das ist eine schöne Geschichte aus Speichersdorf. Erste Hilfe klappt dort in der Gemeinde ab sofort noch besser als ohnehin schon. Denn jetzt gibt's in Speichersdorf 9 sogenannte First Responder, auch bekannt als Helfer vor Ort. Diese Menschen sollen in medizinischen Notfällen erste Hilfe leisten können und damit die Zeit überbrücken, bis die Sannis und der Rettungsdienst da sind. Ganz besonders in einer eher ländlich geprägten Region wie Speichersdorf ist das extrem wichtig, denn im Ernstfall können diese First Responder Leben retten. Viele haben auch schon gespendet, unterstützen dieses Projekt finanziell, Bürger, Firmen, Vereine aus Speichersdorf, dass dieses Netzwerk aus First Respondern weiter wachsen kann, denn 11 weitere Helfer vor Ort sind jetzt schon in Ausbildung. Die leisten wirklich eine extrem wichtige Arbeit und es ist ein sehr cooles und sehr wichtiges Projekt bei uns im Landkreis Bayreuth.

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22: Es ist 13 Uhr, ich bin Dominik Schweiger. Der Medizinnobelpreis geht in diesem Jahr an 2 deutsche und einen amerikanischen Forscher. Ausgezeichnet werden Georg Nagel von der Universität Würzburg, Peter Hegemann von der Berliner Humboldt-Universität und Karl Deiseroth aus den USA. Sie erhalten den Preis für ihre Arbeiten zur Optogenetik. Mit dieser Methode lassen sich bestimmte Zellen mithilfe von Licht gezielt steuern. Der Bundesnachrichtendienst sieht Russland als größten Gegner Deutschlands. BND-Präsident Jäger warf dem Kreml bei einer öffentlichen Bundestagsanhörung einen Schattenkrieg gegen die Bundesrepublik vor. Aktionen gegen einzelne NATO-Staaten seien inzwischen keine Ausnahme mehr. Auch Verfassungsschutzpräsident Seelen warnte vor einer weiteren Verschärfung der Sicherheitslage. Es ist ein Fakt, Wasser ist eine knappe Ressource. Das hat uns dieser Sommer wieder ausdrücklich gezeigt. Bundesumweltminister Schneider hat sich deswegen dafür ausgesprochen, anders mit Wasser umzugehen. Er fordert etwa, dass Betreiber von Rechenzentren mehr zahlen müssen, wenn Wasser knapp wird. Die verbrauchen, laut einer Studie, massig Wasser für Kühlung und Stromerzeugung. Wer von seinem Partner oder seiner Partnerin geschlagen wird, also unter häuslicher Gewalt leidet, soll künftig leichter aus gemeinsamen Mietverträgen rauskommen. Das sieht ein Gesetzentwurf von Justizministerin Hubig vor. Der Vorschlag dazu kam aus dem Bundesrat. Fiona Reinhardt berichtet.
0: Fast 266.000 Menschen waren im Jahr 2024 von häuslicher Gewalt betroffen. Der Großteil davon Frauen und Mädchen. Das zeigt die polizeiliche Kriminalstatistik. Und oft ist es für Betroffene schwierig, in so einer Situation aus einem gemeinsamen Mietvertrag herauszukommen, sagt der Bundesrat. Deswegen sollen sie mit dem neuen Gesetz unter anderem die Zustimmung des Täters zur Kündigung des gemeinsamen Mietvertrags verlangen dürfen.
2: Der Andrang aufs Oktoberfest war dieses Jahr so riesig wie noch nie. Und der Münchner Hauptbahnhof hat die Menschenmassen gut organisieren können. Trotz der Bauarbeiten habe man Engpässe vermeiden können, unter anderem durch Echtzeit-Auslastungsanalysen, heißt es von der Deutschen Bahn. Mehr als 450.000 Menschen sind täglich am Münchner Bahnhof unterwegs. Es ist jetzt kurz nach eins.
15: Besten Dank. Wir schauen aufs Mainwelle-Wetter. Das sind die aktuellen Temperaturen. 17 Grad in Bayreuth Stadt und Land. Und es bleibt einfach heute am Nachmittag auch nochmal wunderschön spätsommerlich. Perfekt zum Draußensitzen. Örtlich nochmal 20, 21 Grad drin. Ist auch der Trend für die kommenden Tage. Dienstag, Mittwoch ebenfalls mit viel Sonne, wenn sich morgens mal der Frühnebel verzogen hat. Also wir können die Tage auf jeden Fall richtig genießen. Und es ist kurz nach eins. Wir schauen auf die A9 in Fahrt Richtung Nürnberg. Bitte mal 12 Minuten mehr einplanen zwischen Marktschorgast und dem Dreieck Bayreuth-Kulmbach. 4 Kilometer Stau sind es jetzt da aktuell. Eine Abstandsmessung zwischen Münchberg Süd und Gefrees. Dann noch eine Abstandsmessung zwischen Weidensees und Plech. Außerdem ein Blitzer in Himmelkron auf Höhe der Frankenfarm in Mistelbach beidseitig am Ortseingang und in Kulmbach auf Höhe Ziegelhütten gegenüber der Tankstelle. Allen unterwegs, damit eine gute und sichere Fahrt.
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15: Rein geht's in diesen wirklich wunderschönen spätsommerlichen Montagnachmittag heute bei uns. Ich könnte mir vorstellen, dass auch ein paar Eisdielen, die vielleicht die Saison schon mal für sich beendet haben, jetzt sich doch nochmal spontan überlegen, hey, wir machen heute auf, denn vielleicht wollen nochmal ein paar Menschen Eis essen gehen. Ich könnte mir vorstellen, die machen auf jeden Fall heute einen richtig guten Umsatz, weil einfach viele Menschen jetzt nochmal gemütlich in der Sonne sitzen und das Wetter draußen genießen. Wir sind gerne mit dabei, wir liefern euch die richtige Musik und ich wünsche euch einen guten Start in diesen Montagnachmittag. Tschüss.

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1: Und damit euch einen wunderschönen Montagnachmittag. Man sagt ja immer, das Größte, was ein Wissenschaftler im Laufe seiner Karriere erreichen kann, ist ein Nobelpreis. Umso größer dürfte heute die Freude in Würzburg sein. Jetzt ist es raus, es geht wieder ein Nobelpreis nach Deutschland. Sogar hier in den fränkischen Raum. Georg Nagel von der Universität Würzburg ist der Preisträger, zusammen mit Peter Hegemann aus Berlin und noch einem dritten Kollegen aus den USA. Die Forschung von Georg Nagel, habe ich gerade mal nachgeschaut, liegt auf dem Gebiet der Optogenetik. Das bedeutet, die Wissenschaftler haben einen wichtigen Beitrag dazu geleistet, herauszufinden, wie Nervenzellen im Gehirn Erinnerungen, Gefühle und Verhaltensweisen formen. Ja, und das wird jetzt die ganze Woche auch noch so weitergehen. Wir werden jetzt vermutlich noch ein paar Mal über die Nobelpreise sprechen in dieser Woche, denn jetzt wird jeden Tag ein weiterer Gewinner in einer anderen Kategorie bekannt gegeben. Physik, Chemie, Literatur, Frieden und heute in einer Woche dann auch noch der Wirtschaftsnobelpreis.

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15: Die Nachrichten um 13:30 gibt's von mir. Ich bin Franziska Horn. Schönen Nachmittag. Ein Unfall am frühen Montagmorgen hat die A9 bei Münchberg zeitweise komplett lahmgelegt. Ein Mercedes Vito ist gegen 4 Uhr in Richtung Berlin erst links, dann rechts gegen die Leitplanke geprallt und schließlich auf der Fahrerseite liegen geblieben. Die 54-jährige Fahrerin musste von der Feuerwehr befreit werden. Sie ist mit schweren Verletzungen ins Bayreuther Klinikum gekommen. Auch die beiden Mitfahrer, 21 und 26 Jahre alt, wurden verletzt und in Krankenhäuser gebracht.

0: Und die Naturbühne Trebgast. Der Freistaat würdigt damit besonderes Engagement für Heimat und regionale Kultur. Die Naturbühne bringt bereits seit 1953 Theater auf die Bühne und zieht jedes Jahr Zehntausende Besucher an. Das Kolloquium Historicum Wirsbergensee ist mit fast 2000 Mitgliedern der größte Geschichtsverein Bayerns. Insgesamt hat der Freistaat 8 Vereine und Initiativen ausgezeichnet. Unbekannte haben im Wiesweier Park in Pegnitz randaliert. Die Polizei ermittelt jetzt und sucht Zeugen. Die Täter haben den Toilettencontainer beschädigt und Türgriffe gewaltsam abgetreten. Außerdem haben sie 2 Restmüllcontainer in den angrenzenden Bach geworfen. Laut Polizei ist das in der Zeit zwischen Freitag 19 Uhr und dem Feiertag gegen 7 Uhr passiert. An den Anlagen ist ein Schaden in Höhe von rund 150 Euro entstanden. Wer Hinweise geben kann, soll sich bitte bei der Pegnitzer Polizei melden. Und noch mehr aus der Region gibt's auf meinwelle.de.
1: Dann schauen wir weiter aufs Mainwelle-Wetter und es ist einfach wunderschön sonnig. Es ist spätsommerlich, es ist warm, perfekt zum draußen sitzen. Vielleicht sogar noch ohne Jacke, vielleicht eine dünne Jacke. Ja, wir sind so bei 17 bis 20 Grad und das ist auch der Trend für die kommenden Tage. Frühmorgens ist es jetzt wirklich kalt, 3 bis 5 Grad immer so die Frühwerte. Aber wenn die Sonne erstmal da ist, wird es richtig schön, bleibt mindestens bis zur Wochenmitte so.
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1: Es ist 13:30 Uhr, wir haben eine knappe Viertelstunde Zeitverlust auf der A9 Richtung Nürnberg zwischen Marktschorgast und dem Dreieck Bayreuth-Kulmbach. Heute Nachmittag 5 Kilometer Stau. Außerdem eine Abstandsmessung zwischen Münchberg Süd und Gefrees und noch eine zweite Abstandsmessung zwischen Weidensees und Plech. Auch da bitte gut aufpassen, Fuß vom Gas. In Himmelkron ein Blitzer bei der Frankenfarm und in Mistelbach noch einer beidseitig am Ortseingang. Euch allen damit eine gute und sichere Fahrt.
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1: Und wir haben wieder richtig viel Musik für euren Nachmittag bei uns in der Playlist. Gleich zum Beispiel Bruno Mars, dann ein toller Klassiker von Toto und wir starten mit Katy Perry und Band-Aids. Und ich wünsche euch einen wunderschönen Montagnachmittag.

0: Und das ist eure Mainwelle am Montagnachmittag mit Martin Zinne. Servus. Und wir haben seit dem Wochenende einen neuen Bürgerstar. Einen Menschen, der sich ganz besonders für die Gemeinschaft, für uns alle einsetzt. Und gewonnen hat Professor Jürgen Dolderer. Er ist Leiter der Klinik für Plastische und für Handchirurgie am Bayreuther Klinikum und kombiniert Beruf und Ehrenamt auf eine wirklich ganz tolle Art und Weise.
1: Die langjährige Arbeit bei Interplast Germany. Interplast Germany ist ein Verein, der in dritte Weltländer operiert. Ich mache das schon seit über 25 Jahren, wo wir vor allem Kinder mit angeborenen Fehlbildungen, mit chronischen Wunden, mit Brandverletzungen oder Tumoren operieren direkt vor Ort, sodass sie einfach auch wieder Lebensqualität wieder erreichen können.
0: Ja, und vielleicht erinnert ihr euch auch noch an die Geschichte von Safari. Ist schon ein paar Jahre her, der kleine Junge aus Tansania. Bei einem Unfall in seinem Heimatland hat er sich schwer verletzt. Jürgen Dolderer hat ihn damals nach Bayreuth geholt und hier operiert.
1: Ich war total überrascht und er hat mich natürlich überwältigt, dass die Wahl so ausgegangen ist. Finde es natürlich sehr, sehr toll und freue mich auch.
0: Also wir gratulieren ganz herzlich natürlich auch im Namen der Mainwelle. Professor Jürgen Dolderer ist der Bürgerstar 2026 in Bayreuth Stadt und Land.

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18: Es ist 14 Uhr. Ich bin Gregor Jose Moser. Der Nobelpreis für Medizin geht dieses Jahr unter anderem an die beiden deutschen Forscher Georg Nagel von der Universität Würzburg und Peter Hegemann von der Humboldt-Uni in Berlin. Sie haben zur Optogenetik geforscht, also wie die Aktivität von Zellen mit Licht beeinflusst werden kann. In den nächsten Tagen werden noch die Preisträger in Physik, Chemie, Literatur, Frieden und Wirtschaft bekannt gegeben. Pro Kategorie gibt's umgerechnet rund 1 Million Euro. Überreicht werden die Nobelpreise dann am 10. Dezember. Die Stimmung in der deutschen Autoindustrie war im September so schlecht wie das ganze Jahr über nicht. Laut dem Wirtschaftsforschungsinstitut IFO ist das Stimmungsbarometer für die Branche auf minus 35 Punkte gesunken. Im August lag der Wert bei minus 22. Das IFO-Institut geht davon aus, dass der Export weiter sinkt und dass noch mehr Jobs abgebaut werden. Elektroautos sind auch im September stark nachgefragt gewesen. Laut Kraftfahrt-Bundesamt wurden rund 88.600 reine E-Autos neu zugelassen, fast doppelt so viele wie ein Jahr zuvor. Zu dem starken Plus dürfte auch die neue E-Auto-Prämie des Bundes beigetragen haben, die seit Mai beantragt werden kann. Die Bundesregierung will den Führerschein günstiger machen. Das ist heute Thema im Verkehrsausschuss des Bundestags. Fahrlehrerverbände warnen schon davor, dass durch die Reform das Sicherheitsniveau auf den Straßen sinken könnte. Mehr von Ursula Winkler.
19: Mehr digitaler Unterricht, weniger Sonderfahrten und straffere Prüfungen. An einigen Stellen soll künftig gespart werden können. Die Fahrlehrerverbände warnen, die Maßnahmen könnten Verkehrssicherheit und Ausbildungsqualität gefährden. Sie kritisieren auch eine Experimentierklausel im Gesetz, die es ermöglichen soll, einen Teil der praktischen Ausbildung etwa mit den Eltern statt nur in der Fahrschule zu absolvieren. Der ADAC argumentiert dagegen, wer zusätzlich auch privat übt, kann die Kosten senken und mehr fahren.
18: In Dänemark haben Unbekannte das zentrale Melderegister gehackt und Daten von 8,8 Millionen Menschen erbeutet. Betroffen sind unter anderem Namen, Adressen, Sozialversicherungsnummern und Angaben zu Familienverhältnissen. Die Behörden warnen, dass die Informationen für Identitätsdiebstahl missbraucht werden könnten. Der Zugang zum Register wurde vorerst gesperrt, die Polizei ermittelt. Es ist jetzt kurz nach zwei.
20: Vielen Dank, das ist der Blick aufs Mainwelle-Wetter. 18 Grad die Temperaturen und örtlich haben wir wirklich gute Chancen, dass wir heute in Bayreuth Stadt und Land nochmal die 20-Grad-Marke knacken. Es bleibt sonnig und spätsommerlich den ganzen Nachmittag, richtig angenehm. Und so ist es auch am Dienstag und Mittwoch. An der Wetterlage ändert sich wenig. Und das ist der Blick auf die Straßen. Kurz nach zwei, ihr verliert eine knappe Viertelstunde auf der A9 Richtung Nürnberg zwischen Markt Schorgast und dem Dreieck Bayreuth-Kulmbach, 4 Kilometer Stau. Dann Vorsicht bitte auf der A70, Fahrt Richtung Bayreuth zwischen Rostorf am Berg und Stadelhofen. Reifenteile hier auf der Autobahn. Und wir haben eine Abstandsmessung auf der A9 zwischen Münchberg Süd und Gefrees. Noch eine Abstandsmessung zwischen Weidensees und Plech. Und ansonsten keine weiteren Blitzer. Das war's. Wenn ihr noch was entdeckt, gebt's gerne aufs Studio-Handy einfach kurz durch.
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20: So, und vielleicht sitzen jetzt gerade ein paar von euch am Handy vor der Konzertticket-App eures Vertrauens und alle wollen Karten für die Fanta 4 in Coburg. Ja, seit ein paar Minuten, seit 14 Uhr, läuft der Kartenvorverkauf. Ein Muss eigentlich für alle Fans und es ist schon ein bisschen legendär, oder? Also ich meine, eines der allerletzten Konzerte, das die Fanta 4 vermutlich jemals spielen werden, das wird hier bei uns in Oberfranken stattfinden, auf dem Schlossplatz in Coburg und das am 18. August, Achtung, 2028. Also da ist noch ein bisschen Zeit hin, aber ich bin mir sicher, die Tickets sind relativ schnell weg. Also schnell sein lohnt sich, vielleicht habt ihr jetzt noch gute Chancen. Ihr werdet zwar vermutlich erstmal eine Weile im Warteraum sein, wie das so schön heißt, aber vielleicht habt ihr dann doch heute noch die Chancen, Tickets für eine der letzten Live-Shows der Fanta 4 zu ergattern. Yeah.

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1: Einen schönen Nachmittag euch. Ich hoffe, ihr genießt die Sonne jetzt um kurz vor 3:30. Und wir hören jetzt einen sehr zufriedenen Münchner Oberbürgermeister.
2: Die Wiesn 2026 war für mich eine absolute Bilderbuchwiesn. Es war friedlich, entspannt und vor allem auch gut gelaunt. Und auch das neue Sicherheitskonzept hat sich bewährt. Trotz Rekordbesucherzahl kam es zu keiner kritischen Überfüllungssituation. Deswegen vielen Dank an alle, die die Wiesn durch ihren Beitrag möglich gemacht haben. Insbesondere die Blaulichtorganisationen. Und auch die Festleitung rund um unseren Wiesnchef Christian Scharpf.
1: Und vielleicht wart auch ihr in den vergangenen 2 Wochen mal dort. Dann gehört ihr zu den 7,4 Millionen Menschen, die in diesem Jahr das Münchner Oktoberfest besucht haben. Ein Rekordwert, so viele wie noch nie. 6,7 Millionen Maß Bier sind geflossen. Und man hat ja hier auch in der Region, wenn man in den letzten 2 Wochen mal Zug gefahren ist, durchaus auch mal Menschen mit Dirndl und Lederhosen gesehen, die auf dem Weg nach München waren oder aus München gerade gekommen sind. Also das ist durchaus auch hier bei uns in der Region ein Thema gewesen die letzte Zeit.

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3: 3 damit Zeit für die News, die gibt's von mir. Ich bin Franziska Horn. Schönen Nachmittag. Die Bundesregierung plant in den kommenden Jahren massive Einsparungen im Gesundheitssystem. Hintergrund ist das umstrittene Beitragsstabilisierungsgesetz. Das Bayreuther Klinikum spürt den finanziellen Druck bereits jetzt ganz extrem. Für das Jahr 2027 fehlen dem Klinikum bereits rund 8 Millionen Euro Betriebseinnahmen. Bis 2030 könnten es rund 20 Millionen Euro sein. Landrat Florian Wiedemann äußert deutliche Kritik an der Gesundheitspolitik der Bundesregierung.
4: Durch dieses Beitragsstabilisierungsgesetz ist es dazu gekommen und wird es dazu kommen, dass die Prüfungen unserer Rechnungsstellung nicht abnehmen, sondern sogar noch zunehmen werden. Das bedeutet, dass zusätzliches Personal gebraucht wird und das ist einfach komplett verrückt, was da passiert. Statt Bürokratieabbau wird Bürokratie aufgebaut, also es geht in die völlig falsche Richtung.
3: Die Versorgung in Bayreuth sei aber trotz Defizit zu jeder Zeit sichergestellt, das betont Wiedemann. Auch den geplanten Neubau für 800 Millionen Euro hält der Landrat für zwingend notwendig, um die medizinische Versorgung in Bayreuth langfristig zu gewährleisten. Doppelte Auszeichnung für das Kulmbacher Land. Gleich 2 Vereine aus der Region haben den Bayerischen Heimatpreis bekommen. Ausgezeichnet wurden das Kolloquium Historicum Wirsbergense und die Naturbühne Trebgast. Der Freistaat würdigt damit besonderes Engagement für Heimat und regionale Kultur. Die Naturbühne bringt bereits seit 1953 Theater auf die Bühne und zieht jedes Jahr zehntausende Besucher an. Das Kolloquium Historicum Wirsbergense ist mit fast 2000 Mitgliedern der größte Geschichtsverein Bayerns. Insgesamt hat der Freistaat 8 Vereine und Initiativen ausgezeichnet. Ein Autofahrer ist am Wochenende zu Fuß vor der Polizei geflohen. Am Samstag gegen 22.15 Uhr wollten die Beamten den Mann an einer Tankstelle in der Bayreuther Straße in Himmelkron kontrollieren. Als er die Polizei gesehen hat, ist er sofort aus seinem Wagen gesprungen und zu Fuß weggelaufen. Ermittlungen haben ergeben, dass der Mann das Auto vermutlich kurz vorher gestohlen hat. Den Wagen hat die Polizei sichergestellt. Bis jetzt ist die Fahndung erfolglos geblieben. Der Mann ist etwa 45 Jahre alt und hat eine blaue OP-Maske am Kinn getragen. Die vollständige Beschreibung steht auf meinwelle.de. Wer die Flucht beobachtet hat oder Hinweise geben kann, soll sich bitte bei der Polizei melden. Und alles zum Nachlesen gibt's auch nochmal auf meinwelle.de.
5: Und das ist noch kurz der Blick aufs Wetter für die Region. Jetzt am Nachmittag ist es einfach wunderschön zum draußen sitzen. Die Sonne ist da, also nochmal Sonnenbrille auf, genießen, Cappuccino in der Sonne trinken, alles möglich. Heute und auch in den nächsten Tagen. Denn am Dienstag und Mittwoch ändert sich wenig an der Wetterlage, wenn sich morgens der Frühnebel verzogen hat. Dann wird's richtig schön spätsommerlich mild. Es ist 3:30, dann schauen wir nochmal auf die Straßen und wir haben ein paar Meldungen von der A9. Erstmal Vorsicht bitte zwischen Trockau und Pegnitz, ist ein Unfall passiert. Unfallstelle auch noch nicht gesichert, ist erst ein paar Minuten alt, bitte gut aufpassen. Zwischen Markt Czorgast und dem Dreieck Bayreuth-Kulmbach, bekannte Stelle, Viertelstunde Zeitverlust, momentan 5 Kilometer Stau in der Baustelle. Und wir haben noch Blitzer, Abstandsmessung zwischen Münchberg Süd und Gefrees und nochmal eine Abstandsmessung zwischen Weidensees und Blech. Euch allen eine gute und sichere Fahrt damit.
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5: Und das sind Tears for Fears jetzt für euch am Montagnachmittag. Ich freue mich, dass ihr mit dabei seid.

0: Kelly Clarkson hier bei uns auf der Mainwelle kurz vor drei. Der Kollege Micha Götz übernimmt gleich nach den Nachrichten und begleitet euch rein in den Feierabend. Ich bin der Martin Zinner. Wir hören uns morgen ab 9 wieder. Wenn ihr mögt, dann würde ich mich freuen. Und jetzt wünsche ich euch noch einen wunderschönen Nachmittag. Genießt ein bisschen die schöne Herbstsonne, Spätsommersonne bei uns in Bayreuth und der Region.
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17: Es ist 15 Uhr, ich bin Gregor Jose Moser. Wem im eigenen Zuhause Gewalt angetan wurde, der soll künftig leichter ausziehen können. Das ist das Ziel eines Gesetzentwurfs von Bundesjustizministerin Hubig von der SPD. Geplant ist, dass Opfer von häuslicher Gewalt Mietverträge auch ohne Zustimmung des Täters beenden dürfen. Normalerweise können Menschen, die gemeinsam eine Wohnung gemietet haben, den Vertrag auch nur gemeinsam ändern oder beenden. Außerdem sollen die Opfer, überwiegend Frauen, auch vom Täter verlangen können, dass dieser grundsätzlich für Miete und Nebenkosten aufkommt, die nach dem Auszug der Betroffenen entstehen. Es ist wieder Nobelpreiswoche und den Anfang macht der Preis für Medizin, der in diesem Jahr an die beiden Deutschen Peter Hegemann und Georg Nagel sowie den US-Forscher Karl Deiseroth gehen. Mehr von Sigrid Harms.
18: Die beiden Deutschen haben bei Experimenten mit Algen herausgefunden, dass bestimmte Proteine auf Licht reagieren und ein elektrisches Signal auslösen. Deiseroth hat dieses Protein in einen lichtgesteuerten Schalter für Nervenzellen verwandelt. Damit kann man nun Schaltkreise im Gehirn sichtbar machen, die Erinnerungen, Gefühle und Verhaltensweisen steuern, was für die Behandlung von Krankheiten wie Schizophrenie und Depressionen relevant sein kann.
17: Nicht die Bürger sollen für sauberes Wasser zahlen, sondern die, die das Wasser verschmutzen. Das fordert Umweltminister Schneider bei einer Ressortkonferenz. Er will, dass Pharma- und Kosmetikfirmen an den Kosten für die Reinigung von Medikamentenrückständen beteiligt werden. Auch Rechenzentren sollen bei Wasserknappheit künftig mehr zahlen oder in Spartechnik investieren. Seit ein paar Tagen gibt's den Tankrabatt und nachdem die Spritpreise auch erstmal gesunken waren, ging's mit den Preisen jetzt wieder nach oben. Gestern hat ein Liter Super E10 laut dem ADAC im Schnitt 2,14 Euro gekostet. Das sind über 2 Cent mehr als am Donnerstag. Allein nachts durch dunkle Straßen laufen, das löst bei vielen Frauen ein mulmiges Gefühl aus, weil es gefährlich sein kann. Genau dort setzt der Nightwalk in Bayreuth an. Auf rund 2 Kilometern gehen Frauen gemeinsam durch die Dunkelheit, um sich mit ihrer Angst auseinanderzusetzen. Außerdem lernen sie auch, wie sie sich selbst behaupten können. Ein solcher Walk fand schon im Frühjahr statt und weil der Andrang riesig war, gibt's jetzt eine 2. Ausgabe. Es ist jetzt 3:15.
1: Das ist mein Wetter. Na, wie oft habt ihr heute schon den goldenen Oktober gehört bei uns auf der Mainwelle? Ich sag's mal nicht, ich sag einfach, schönes Wetter draußen, schöner Oktober, schöner Oktobermontag, schöner 5. Oktober, also richtig perfekt. Das Hochdieter hat uns schönes Wetter gebracht, zumindest bis zum Mittwoch. Heute Temperaturen um die 20 Grad, messen wir auch in der Bayreuther Innenstadt. In Weidenberg sind es 19 Grad und in Heinersreuth 20 Grad. In der kommenden Nacht dann ist es sternenklar, das bedeutet natürlich, es wird wieder ein bisschen frisch draußen werden in der Früh. Frühwerte um 4 Grad, morgen dann nochmal Höchstwert um 21 Grad oder auch am Mittwoch nochmal richtig schönes Wetter. Da kommen dann aber gegen Abend die ersten Wolken und Donnerstag dann, da gibt es den Umschwung. Da gibt es auch Regenschauer bei 12 bis 15 Grad. Aber erst am Donnerstag. Jetzt lassen wir uns das mal heute, morgen und Mittwoch schön genießen.
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1: Der Mainwelle-Verkehr, die A9 Berlin Richtung Nürnberg zwischen Bayreuth Süd und Trockau, hier ein Defekt der PKW auf den Standstreifen. Dann haben wir nochmal zwischen Trockau und Pegnitz einen Unfall, da ist momentan der Standstreifen blockiert. Und der allnachmittägliche Meldung auf der A9 Berlin Richtung Nürnberg zwischen Marx-Horgast und dem Dreieck Bayreuth-Kulmbach, heute schon ein bisschen länger der Stau, 6 Kilometer momentan Zeitverlust, circa 14 Minuten. Bei den Blitzern haben wir lediglich eine Abstandsmessung auf der A9 Berlin Richtung Nürnberg zwischen Weidensees und Blech, hier auf der Brücke.
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1: Schönen Wochenstart wünsche ich euch. Habt das Wochenende gut verbracht. Waren ja mal 2 Feiertage drin, ne? Also Tag der Deutschen Einheit und Sonntag. War mal relativ entspannt, auch für den Einzelhandel. Ich glaube, ihr seid gut in diesen Montag reingestartet. Freue ich mich für euch und wir blicken gleich mal auf ein Richtfest. Da ist wieder einiges geboten in Bayreuth. Schönen Nachmittag euch.

0: Schönen Nachmittag euch. 11:03 ist es. Wir blicken immer ganz entspannt so ein halbes Jahr zurück. Ne? Da war Grundsteinlegung. Und heute? Ja, heute ist Richtfest auf dem Unigelände. Das mehrstöckige Gebäude soll ein neues Gründerzentrum beherbergen, das Institut für Entrepreneurship und Innovation. Dort werden in Zukunft dann wegweisende Forschungsthemen entwickelt, Studierende und Mitarbeiter bei der Gründung von Startups unterstützt werden. Also da ist einiges los. Und Unipräsident Stefan Leible betont, warum dieses Projekt auch wirklich so wichtig ist. Das ist wirklich richtig wichtig.
1: Das Gebäude ist extrem wichtig für den Unicampus, weil wir schon seit Ewigkeiten super in Forschung und Lehre sind. Aber wir haben jetzt in den vergangenen Jahren auch den Bereich Transfer und Gründungen massiv ausgebaut, aber aufgrund fehlender Räumlichkeiten bislang nicht auf dem Campus unterbringen können. Und jetzt zieht dann im nächsten Jahr, wenn das Gebäude fertig sein wird, die gesamte Mannschaft dann auch auf dem Campus und erhält nochmal deutlich mehr Sichtbarkeit. Das ist mir ganz besonders wichtig.
0: Ja, und vor allem, es ist auch viel Musik heute da gewesen. Da haben wir im Hintergrund gehört, da ging richtig was ab. Was wird denn mit dem Gebäude eigentlich so künftig passieren?
1: Im Gebäude selbst wird, das klingt jetzt sehr abstrakt, erstmal das gesamte Institut für Entrepreneurship unterkommen. In den Stockwerken oben, vor allem haben wir unten, aber viele Räumlichkeiten, in denen wir Veranstaltungen für Studierende machen können, für Forschende machen können, um über das Thema Gründung zu reden, um Räumlichkeiten zu bieten, um erste Ideen auszuprobieren, ob und was und wie man gründen kann. Und was mir ganz wichtig war, es soll dann auch eine der coolsten Cafeterien auf dem Campus in das Gebäude kommen. Klingt jetzt ein bisschen albern, aber ist ganz wichtig, um wirklich zu attrahieren und auch meine Studierenden und Forschende in dieses Gebäude reinzubekommen und für dieses Thema wirklich zu interessieren.
0: Also heute war Richtfest, aber am Freitag ist dann schon wieder Grundsteinlegung, und zwar für das sogenannte RIT, das Städtische Regionale Innovationszentrum. Zusammen soll das dann ein richtig großes Leuchtturmprojekt werden.
1: Es ist ein Leuchtturmprojekt, aber es ist kein Leuchtturmprojekt, das Gebäude an sich, sondern es ist eigentlich ein Zwillingsensemble. Wir haben ja am Freitag die Grundsteinlegung für das Regionale Innovationszentrum, und ich glaube, beides zusammen, das Institut auf der einen Seite und das Regionale Innovationszentrum auf der anderen Seite, in dieser Kombination, das ist dann ein echtes Leuchtturmprojekt für die ganze Region. Und ich glaube, in der jetzigen geopolitischen wirtschaftlichen Lage müssen wir einfach einen Schritt vorangehen. Und das ist aus meiner Sicht ein entscheidender Meilenstein für die ganze Region Oberfranken, um uns wirklich zukunftsfähig aufzustellen.
0: Das Ganze dauert natürlich noch ein bisschen, bis alles fertig ist. Ende 2027 soll das Gebäude dann komplett fertiggestellt sein und damit der wichtige Baustein der Hightech-Agenda Bayern in Oberfranken auch da sein und fertig sein. Schöne Nachrichten aus Bayreuth.

0: Es war ein schönes Wochenende, ne? Also ich hab's genossen. Vor allem, dass Samstag die Oldstadt 5-0 gewonnen von der Riesenkulisse vor fast 5000 Leuten. Es war richtig wunderbar. Also sportlich war es echt gut für die Oldstadt. Hat richtig Spaß gemacht. Nicht so toll war sportlich für unsere Basketballer. Die haben nämlich ja mal wieder verloren. Drittes Spiel, dritte Niederlage. Ist noch nicht so der ideale Saisonstart und auch relativ deutlich verloren. 75 zu 104. Da hoffen wir mal, dass die Medikamente per Klick Bayreuth Basketballer bald mal in ihre Spuren reinkommen. Denn es hat ja wirklich überall gehakt, ne, wenn man so ein bisschen angeguckt hat. Ne, also Rebound vorne, hinten, es war irgendwie alles ein bisschen schwierig. Aber die Saison ist noch jung und ich bin gute Dinge. Wir schaffen das auf jeden Fall.
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0: Am Mittag, eine Minute nach halb vier ist es ganz genau.
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3: Schönen Nachmittag. Mit Blick auf wachsende Herausforderungen fordern die oberfränkischen Landräte mehr Unterstützung und Handlungsspielraum vom Freistaat Bayern. Bei einem Treffen mit Finanzstaatssekretär Martin Schöffel haben sie drei zentrale Forderungen formuliert. Martin Sollig.
4: Zum einen muss die finanzielle Ausstattung der Kommunen verbessert werden. Besonders die angespannte Haushaltssituation in vielen oberfränkischen Gemeinden und die demografischen Besonderheiten der Region sollten beim kommunalen Finanzausgleich stärker berücksichtigt werden. Außerdem wollen die Landräte die neuen Möglichkeiten des bayerischen Modellregionengesetzes schneller und flexibler nutzen. Aus Oberfranken liegen bereits 18 Vorschläge für weniger Bürokratie vor, unter anderem im Bau- und Denkmalschutzrecht. Zuletzt geht es um den öffentlichen Nahverkehr im ländlichen Raum. Wegen gestiegener Personal- und Treibstoffkosten fordern die Landräte eine höhere und an die tatsächlichen Kosten angepasste Förderung durch den Freistaat.
3: Ein Autofahrer ist am Wochenende zu Fuß vor der Polizei geflohen. Am Samstag gegen 22.15 Uhr wollten die Beamten den Mann an einer Tankstelle in der Bayreuther Straße in Himmelkron kontrollieren. Als er die Polizei gesehen hat, ist er sofort aus seinem Wagen gesprungen und zu Fuß weggelaufen. Ermittlungen haben ergeben, dass der Mann das Auto vermutlich kurz vorher gestohlen hat. Den Wagen hat die Polizei jetzt sichergestellt. Bis jetzt ist die Fahndung erfolglos geblieben. Der Mann ist etwa 45 Jahre alt und hat eine blaue OP-Maske am Kinn getragen. Die vollständige Beschreibung steht auf meinwelle.de. Wer die Flucht beobachtet hat oder Hinweise geben kann, soll sich bitte bei der Polizei melden. Unbekannte haben im Wiesweier Park in Pegnitz randaliert. Die Polizei ermittelt und sucht jetzt Zeugen. Die Täter haben den Toilettencontainer beschädigt und Türgriffe gewaltsam abgetreten. Außerdem haben sie zwei Restmüllcontainer in den angrenzenden Bach geworfen. Laut Polizei ist das in der Zeit zwischen Freitag 19 Uhr und dem Feiertag gegen 7 Uhr passiert. An den Anlagen ist ein Schaden in Höhe von rund 150 Euro entstanden. Wer Hinweise geben kann, soll sich bitte bei der Pegnitzer Polizei melden.
0: Ich danke dir. Willkommen zu meinem Wetter. Das ist richtig schön draußen, das genieße ich, Sonne, ja, warme Temperaturen um die 20 Grad. So kann es bis Weihnachten eigentlich bleiben. Danach darf es mal zwei Wochen schneien, danach wieder diese Temperaturen. Das wäre so mein Traumwetter. In der kommenden Nacht ist es aber trotzdem frisch draußen bei 4 Grad, aber bis zum Mittwoch wird sich erstmal wenig an diesem wunderschönen Oktoberwetter ändern, also warme Temperaturen. Erst ab Donnerstag dann soll es regnerisch werden und dann auch kühler mit Höchstwerten zwischen 12 und 15 Grad. Mainwelle Verkehr, da haben wir eine Meldung für die A9 gerade eben reinbekommen, und zwar Nürnberg Richtung Berlin. Zwischen Berg, Bad Steben und Rudolfstein hier Gefahr durch eine ungesicherte Unfallstelle. Hier ist momentan der rechte Fahrstreifen blockiert und der Stau am Nachmittag, den kennen wir auch mittlerweile, in der Früh ja auch. Berlin Richtung Nürnberg, zwischen Berg Schorgast und dem Dreieck Bayreuth-Kulmbach hier momentan 5 Kilometer und ihr braucht da circa 12 Minuten länger. Bei den Blitzern erstaunlicherweise nichts los an diesem Montagnachmittag. Falls ihr was gesichtet habt, 0170 99 07000 einfach mal schnell durchgeben.
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0: Schönen Nachmittag, Franziska Horn mit im Studio. Du bist ja unsere News Anchor Woman am Nachmittag und sehr seriös. Aber eigentlich bist du so eine richtige Metal-Braut, ne? Warst am Wochenende hast du wieder gescreamt, ne?
3: Ja, in Bischofsgrün haben wir gespielt. Im Grund 74. War richtig gut, also hat Spaß gemacht.
0: Ja. Ich habe dich ja tatsächlich immer noch nicht gehört. Also singst du mehr immer oder bist du auch so crawling-mäßig unterwegs?
3: Ja.
0: Kannst du auch so crawlen?
3: Ja. Nicht hier. Aber du kannst am Freitag. Aber du kannst gerne.
0: Was heißt hier nicht hier?
3: Aber du kannst gerne am Freitag auf die Kirwa Speichersdorf kommen, weil da spielen wir als Vorband für Fuck.
0: Also ein kleines.
3: Hier jetzt?
0: Ja.
3: Nein, wirklich?
0: Doch, ja.
3: Wir verschrecken die Leute.
0: Nein, ein bisschen weg vom Mikrofon. Ich will es einmal hören.

0: Gänsehorn, Wahnsinn.
1: Welches Wort?
0: Weiß nicht, was du halt gerade so irgendwas. Ich will jetzt mal hören, wie das klingt. Das ist ja der Hammer.
1: Ich hoffe, ich kann das jetzt hier so ohne aufwärmen und so.
0: Geht. Ganz kurz.
2: Schönen Nachmittag.
0: Schön tief. Franziska Horn, Metalbraut und News Anchorwoman am Nachmittag.

0: Wir sprechen hier auf der Mainwelle jetzt über Summen. Da wird es mir erstmal schwindelig, wenn ich das überhaupt lese. Ne? 800 Millionen Euro. 800 Millionen Euro, aber die sind gut investiert, nämlich für einen Neubau des Bayreuther Klinikums am Roten Hügel in der Breuschwitzer Straße. Und das in einer Zeit, sind wir ehrlich, in der Kliniken und Gesundheitseinrichtungen eigentlich jeden Cent am besten 10-mal umdrehen sollten. Ne? Trotzdem sagt Landrat Florian Wiedemann, dieses Projekt, das ist standortsichernd.
1: Es ist natürlich auch eine zwingende Voraussetzung, dass diese bauliche Erneuerung kommt. Denn die Gebäude sind jetzt einfach in einem Alter, wo dringender Handlungsbedarf besteht, wo man einfach nicht mehr nur noch flicken kann. Das müssen wir jetzt eh noch ein paar Jahre tun. Und ganz, ganz wichtig ist dabei auch, dass wir eben das Klinikum an einem Standort zusammenziehen.
0: Ja, es gibt auch eine gute Nachricht, also es sind eigentlich gute Nachrichten, aber eine positivere noch dazu. 70% der Kosten übernimmt der Freistaat über Fördermittel. Den Rest müssen dann Stadt und Landkreis selbst schultern. Klinikum-Geschäftsführer Dietmar Pafflig sagt, bis jetzt läuft aber alles nach Plan. Die Baustelle hat sogar schon begonnen.
2: Mit dem auch richtig sichtbaren Neubau der Apotheke. Wir produzieren dort Zytostatika, wir produzieren dort Nuklide, die abgewandt werden am Patienten. Insofern ist diese pharmazeutische Produktion eine gesamte Etage, die auch wesentlich diese Baumaßnahme determiniert.
0: Ja, und schon bald ist auch richtfest für diese schöne neue Apotheke. In den kommenden 15 bis 20 Jahren soll dann das Klinikum Schritt für Schritt durch einen kompletten Neubau ersetzt werden.
2: Wir haben in diesem Jahr vor 40 Jahren den Bezug des Krankenhauses in die Breuschwitzer Straße gesehen. Man hat 2004 vom Freistaat die Hohe Warte übernommen und der nächste Schritt ist die Zusammenführung dieser beiden Einrichtungen. Dafür gibt es ein Neubauprogramm, was wir entwickelt haben.
0: Und was hast du jetzt für den Standort Hohe Warte?
2: Das Gebäude wurde ja teilweise saniert. Die Bausubstanz stammt ja aus den 30er Jahren des letzten Jahrhunderts und man wird sicherlich Nachnutzungen finden, die auch sinnvoll sind bei dieser doch herausragenden Lokation. Das ist ein Premium-Standort und da bin ich mir sicher, dass genügend Kreativität entsteht und vorhanden ist, um da eine sinnvolle Nutzung herauszubringen.
0: Das Klinikum investiert also auch in schwierigen Zeiten weiter in die Gesundheitsversorgung in Bayreuth und der Region. 15 bis 20 Jahre. Vielleicht schaffe ich es doch vor der Rente, es zu verkünden, das neue Klinikum. Aber sicher bin ich nicht. Aber ich hoffe es.

0: Brian Adams auf der Mainwelle. Wenn man so 3 Jahre mal zurückdenkt, da hätte man es eigentlich nicht so für möglich gehalten, oder? So 3-4 Jahre zurück. Aber die E-Autos, die werden immer beliebter bei uns in Deutschland. Knapp 89.000 sind allein im September in Deutschland zugelassen worden. Das ist doch mal wahnsinnig. Das sind wirklich ja, doppelt so viele wie vor einem Jahr. Hat natürlich auch einen kleinen Grund. Ne? Es gibt da diese staatliche Kaufprämie des Bundes und die gibt es ja seit Mai, gilt auch rückwirkend für Neuzulassungen bis zum 1. Januar. Und mehr als 100.000 Anträge auf die Prämie sind bislang auch bewilligt worden. Heißt es aus dem Umweltministerium. Also die E-Autos, die kommen auch so langsam, aber sicher bei uns in Deutschland an.
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1: Es ist 16 Uhr. Ich bin Gregor Jose Moser. Fast 266.000 Menschen sind 2024 in Deutschland Opfer häuslicher Gewalt geworden, die meisten von ihnen Frauen und Mädchen. Viele bleiben trotzdem beim Täter, zum Beispiel auch, weil sie nicht aus dem gemeinsamen Mietvertrag kommen. Fiona Reinhardt berichtet, wie Justizministerin Hubig das ändern will.
2: Oft ist es für Betroffene schwierig, in so einer Situation aus einem gemeinsamen Mietvertrag herauszukommen, sagt der Bundesrat. Deswegen sollen sie mit dem neuen Gesetz unter anderem die Zustimmung des Täters zur Kündigung des gemeinsamen Mietvertrags verlangen dürfen. Außerdem sollen Familiengerichte zum Beispiel Kontakt- oder Annäherungsverbote leichter anordnen können, um auch Angehörige der Opfer besser zu schützen.
1: Besonders seit dem Hamas-Terrorangriff auf Israel vor 3 Jahren erleben Jüdinnen und Juden in Deutschland Antisemitismus als traurigen Alltag. Das zeigt eine neue Studie der Antidiskriminierungsstelle des Bundes. Forscher haben 2 Jahre lang über 100 Betroffene befragt. Die berichten von Gleichgültigkeit im Freundeskreis, Anfeindungen im Netz und auf der Straße und auch vom Druck, sich ständig für ihre Identität rechtfertigen zu müssen. Der Mitarbeiter, der gestern auf dem Münchner Oktoberfest von einer Schiffsschaukel erfasst wurde, ist über dem Berg. Laut Polizei besteht keine Lebensgefahr mehr. Der 47-Jährige hatte sich in einem Sperrbereich aufgehalten und schwere Halswirbelverletzungen erlitten. Es war bereits der 2. schwere Unfall auf der Wiesn. Am 3. Festtag war ein Sicherheitsmitarbeiter an einem Freefall Tower gestorben. E-Autos werden immer beliebter. Knapp 89.000 sind allein im September in Deutschland neu zugelassen worden. Das sind fast doppelt so viele wie vor einem Jahr. Dafür dürfte auch die staatliche Kaufprämie des Bundes verantwortlich sein, die es seit Mai gibt. Die gilt rückwirkend für Neuzulassungen bis zum 1. Januar. Zum Auftakt der Frankfurter Buchmesse wird heute der Deutsche Buchpreis verliehen. 6 Romane stehen auf der Shortlist, darunter Die Lücken von Sheyda Bazia, Orca von Franziska Gensler und Schleifen von Ilias Hirschel. Die Auszeichnung für den besten deutschsprachigen Roman des Jahres ist mit 25.000 Euro dotiert. Es ist jetzt 4:15.
3: Das ist Mainwelle Wetter, das ist schön doch draußen, sonnig und mild, ja, momentan messen wir in Bayreuth 20 Grad, in Speichersdorf sind es 19 Grad und in Gefries auch 19 Grad. Warm in Steinach, ein bisschen weiter hinten bei 18 Grad, aber das ist auch noch vollkommen okay. In der kommenden Nacht dann wird es aber relativ kühl draußen werden, Tiefstwerte um 4 Grad, aber die weiteren Aussichten für Dienstag und Mittwoch immer noch schön sonnig und Temperaturen teilweise über 20 Grad. Erst am Donnerstag dann wird das Wetter etwas herbstlicher, würde ich mal sagen, mit Regen und kühleren Temperaturen, so 12 bis 15 Grad. Aber wie gesagt, Dienstag, Mittwoch schön, Donnerstag schwieriger das Wetter, aber halt herbstlich. Der Mainwelle Verkehr mit der A9 Berlin Richtung Nürnberg zwischen Rudolfstein und Bergbad Steben. Da immer noch der rechte Fahrstreifen nach einem Unfall blockiert. Außerdem Gefahr durch auslaufendem Kraftstoff in diesem Bereich. Bitte vorsichtig fahren, aber die Einsatzkräfte sind schon vor Ort. Und weiter runter dann, den Staukämmer Berlin Richtung Nürnberg zwischen Marx-Schorgast und dem Dreieck Bayreuth-Kulmbach. Momentan hier 5 Kilometer stockender Verkehr und Stau. Bei den Blitzern, hey, nix los. Montagnachmittag nichts los, kein Blitzer. Unglaublich, aber falls ihr einen gesehen habt, einfach WhatsApp ins Studio und wir geben es dann sofort weiter.
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3: Hey, da höre ich schon wieder. Winterreifen, ja, wir haben ja schon wieder O, wie Oktober. Da sollten wir allmählich Winterreifen aufziehen. So langsam, aber sicher, heißt ja von O bis O. Ja, das ist ja der Wahnsinn. Haben wir schon wieder so weit. Naja, müssen wir ein wenig sparen. Ich baue noch Heizöl auch. Ich kann nicht alles. Also, vielleicht 2 Winterreifen und ein bisschen Liter Öl. Wollen wir mal gucken. Außerdem, momentan ja große Pilzsaison bei uns. Wart ihr schon mal draußen? In der Pilz? Oder wie sagt man? Ich kenne mich ja da null aus, aber jetzt holen wir uns mal heiße Tipps vom Pilzexperten. Wie erkenne ich den an Fliegenpilz und wie erkenne ich an Champignon? Bis gleich bei uns. Schönen Nachmittag mit Holland Oates und Private Eyes.

0: 5. Oktober ist und da ist ja auch angebrochen, hört ihr sie? Tick, tack, das ist die Pilzuhr. Ja, wenn ihr jetzt in die Pilz reingehen wolltet, ist noch Zeit, in den Wäldern nach Steinpilzen, Maronen oder Pfifferlingen zu suchen. Aber ehrlich, ja, also ich jetzt so, ich bin ja komplett Laie bei Pilzen. Ne? Also ist das Einzige, was ich weiß, nehme ich jetzt Weiße mit oder Braune aus dem Supermarkt. Aber es gibt ja auch Leute, die sich da richtig gut auskennen. Und wenn wir schon in den Wald gehen, da sollte man sich ein bisschen auskennen. Ja, was kommt in den Sammelkorb rein? Was ist ihr Giftpilz? Gibt ja auch viele Apps, die helfen ja auch angeblich bei der Pilzbestimmung. Aber ach, ob man sich da drauf verlassen will. Es ist ja auch ein Aufwand, Pilze sammeln zu gehen. Und wir haben aber beim Pilzliebhaber Finn Wiens gesprochen. Warum so viele Leute jetzt überhaupt Pilze sammeln gehen?
1: Na, da gibt es ganz viele Gründe dafür. Also einmal ist es kostenlos. Man darf für den eigenen Bedarf einfach draußen sammeln und hat dabei auch noch ein schönes Erlebnis in der Natur. Dann sagen viele, dass die Pilze aus dem Wald aromatischer sind als Zuchtpilze, denn die sind ja ganz frisch. Pilze aus dem Supermarkt, die haben oft super lange Transportwege hinter sich. Dafür weiß man bei denen eben auch ganz sicher, dass sie essbar sind.
0: Okay, ja, das stimmt auf jeden Fall. Wenn ich jetzt trotzdem sage, okay, jetzt gehe ich mal Pilz sammeln, ich traue mich, ich nehme wirklich bloß die, wo ich genau weiß, der ist essbar. Brauche ich da eine spezielle Ausrüstung oder reicht eine Tüte und ein Messer und ab in den Wald?
1: Ausrüstung braucht man tatsächlich nicht. Gut wäre aber ein Korb statt einer Tüte, so bleiben die Pilze dann länger frisch und können atmen. Wenn man dann los in den Wald stiefelt, sind natürlich lange Hosen und Fesselschuhe gegen Zecken und Dornen eine gute Idee. Was man aber ganz unbedingt braucht, das ist Pilzwissen. Zum Beispiel gibt es den giftigen Knollenblätterpilz, der dem Wiesenchampignon zum Verwechseln ähnlich sieht, beim Verzehr aber sogar zum Tod führen kann. Deshalb, man muss die Merkmale der Pilze unterscheiden können, damit man nichts Falsches sammelt.
0: Es gibt jetzt auch mittlerweile KI, ne? Da kann man wahrscheinlich alles Mögliche einscannen und dann sich vielleicht absichern. Aber wie sicher ist das eigentlich so?
1: Nee, das kann man nicht. Also genau wie Pilzbücher können solche Anwendungen zwar helfen, aber darauf verlassen sollte man sich nicht. Am besten sammelt man mit jemandem Erfahrenen oder man lässt seinen Pilzkorb überprüfen. Das geht zum Beispiel mit den ehrenamtlichen Pilzexperten der Deutschen Gesellschaft für Mykologie. Online kann man eine Expertin in seiner Nähe finden und dann kostenlos seine gesammelten Pilze überprüfen lassen. So geht man sicher, dass die Pilzpfanne am Ende gut schmeckt, vor allem auch gut tut.
0: Ja, das ist natürlich wichtig, ne? Aber ich denke mal, ich muss nicht immer alles machen. Ne? Ich überlasse es mal lieber den Leuten, die das können und kaufe lieber meine Pilze im Supermarkt. Ich bin halt ehrlich, ich hätte da zu viel Angst. Dann koche ich es noch und dann will ich es probieren und traue mich trotzdem nicht. Ich kenne mich. Da kommt wieder der Verfolgungswahn durch bei sowas. Schönen Nachmittag und all die Pilze zusammen. Viel Spaß.

0: 21 Minuten nach 4 ist es. Wir müssen noch mal ganz kurz nach Alkersdorf rüber gucken. Da gibt es nämlich immer noch Behinderungen. Da hat es ja kurz vor 4 einen Unfall gegeben auf der B22 Alkersdorf, Höhe Hotel Fantasie. Da gibt es momentan immer noch Stau. Also wenn ihr da unterwegs seid, ein bisschen mehr Zeit einplanen in Alkersdorf. Ja, beim Schloss Fantasie, Hotel Fantasie. Da hat es einen Unfall gegeben, kurz vor 16 Uhr. Immer noch Behinderungen. Und kleine Breaking News noch. Ne? Also morgen in 2 Monaten ist Nikolaus. Ne? Also von daher heißt es schon Augen auf beim Weihnachtsbaum. Baumkauf oder die Städte suchen zumindest schon Weihnachtsbäume. Zum Beispiel Stadt Pegnitz, die sucht in diesem Jahr wieder Fichten und Tannen für die Adventszeit. Gesucht werden schöne, gerade wachsende Bäume, ja, so 5 bis 10 Meter hoch. Sollen alles schön grün sein, schön rund, also richtig gut aussehen. Und wichtig ist auch, dass der Baum gut zugänglich ist, dass man ihn auch fällen kann. Denn das Fällen und Transport übernimmt die Stadt. Wer den passenden Baum kostenlos zur Verfügung stellen möchte, der soll sich einfach beim Pegnitzer Bauhof melden. Also schaut mal in den Garten, ob ihr da irgendwann eine schöne Fichte oder Tanne stehen habt, die nicht mehr braucht. Pegnitz sucht Weihnachtsbäume.
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2: Und wenn Werner Zahn erzählt, auf welchen Flughäfen dieser Welt die Scanner von Desco zum Einsatz kommen, dann wird sofort klar, dieses Unternehmen aus Wolfsbach ist ein echter Global Player.
3: Der größte Flughafen in Europa ist London Heathrow, New York, JFK, Las Vegas, Denver, Los Angeles, San Francisco, Chicago, Atlanta, Buenos Aires, Incheon, größter Flughafen in Seoul.
2: Und vermutlich ist jeder von euch schon mal in seinem Leben geflogen. Und deshalb hat vermutlich auch jeder von euch schon mal am Flughafen seinen Perso auf einen Scanner der Firma Desco gehalten. Denn diese Geräte überprüfen Ausweisdokumente auf Echtheit und erkennen Fälschungen. In unserem Gespräch hat Werner Zahn viel über die Anfänge seines Unternehmens in den 90ern erzählt.
3: Man hat immer davon gesprochen, Startup-Unternehmen entstehen in der Garage. Ja, bei uns ist es dann am Dachboden meines damaligen Freundes entstanden. Wir haben den Dachboden ausgebaut.
2: Das Thema mit den Ausweisen und den Scannern hat sich allerdings erst mit der Zeit entwickelt.
3: Das lag an diesem Schlüsselereignis 11. September 2001. Mhm. Da entstand in Amerika eine Sicherheitsparanoia. Und das hat die Nachfrage nach solchen Art gelagerten Produkten gefördert.
2: Und wenn ihr mehr von Werner Zahn hören wollt, zum Beispiel warum er mal auf einer Weihnachtsfeier im Weißen Haus war und eine Woche vor 9/11 noch in der Bar oben in den Türmen des World Trade Centers war, dann hört jetzt unser Gespräch online nach.
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0: schönen entspannten Nachmittag wünsche ich euch heute an diesem Montag. Es ist jetzt genau 16:30.
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0: Im Studio ist Franziska Horn.
3: Schönen Nachmittag. Die Bundesregierung plant in den kommenden Jahren massive Einsparungen im Gesundheitssystem. Hintergrund ist das umstrittene Beitragsstabilisierungsgesetz. Das Bayreuther Klinikum spürt den finanziellen Druck bereits jetzt ganz extrem. Für das Jahr 2027 fehlen dem Klinikum bereits rund 8 Millionen Euro Betriebseinnahmen. Bis 2030 könnten es rund 20 Millionen Euro sein. Landrat Florian Wiedemann äußert deutliche Kritik an der Gesundheitspolitik der Bundesregierung.
4: Durch dieses Beitragsstabilisierungsgesetz ist es dazu gekommen und wird es dazu kommen, dass die Prüfungen unserer Rechnung

0: geht in die völlig falsche Richtung.
1: Die Versorgung in Bayreuth sei aber trotz Defizit zu jeder Zeit sichergestellt, das betont Wiedemann. Auch den geplanten Neubau für 800 Millionen Euro hält der Landrat für zwingend notwendig, um die medizinische Versorgung in Bayreuth langfristig zu gewährleisten. Doppelte Auszeichnung für das Kulmbacher Land. Gleich zwei Vereine aus der Region haben den Bayerischen Heimatpreis bekommen. Ausgezeichnet wurden das Kolloquium Historicum Wirsbergense und die Naturbühne Trebgast. Der Freistaat würdigt damit besonderes Engagement für Heimat und regionale Kultur. Die Naturbühne bringt bereits seit 1953 Theater auf die Bühne und zieht jedes Jahr zehntausende Besucher an. Das Kolloquium Historicum Wirsbergense ist mit fast 2000 Mitgliedern der größte Geschichtsverein Bayerns. Insgesamt hat der Freistaat 8 Vereine und Initiativen ausgezeichnet. Ein Autofahrer ist am Wochenende zu Fuß vor der Polizei geflohen. Am Samstag gegen 22.15 Uhr wollten die Beamten den Mann an einer Tankstelle in der Bayreuther Straße in Himmelkron kontrollieren. Als er die Polizei gesehen hat, ist er sofort aus seinem Wagen gesprungen und zu Fuß weggelaufen. Ermittlungen haben ergeben, dass der Mann das Auto vermutlich kurz vorher gestohlen hat. Den Wagen hat die Polizei sichergestellt. Bis jetzt ist die Fahndung aber erfolglos geblieben. Der Mann ist etwa 45 Jahre alt und hat eine blaue OP-Maske am Kinn getragen. Die vollständige Beschreibung steht auf meinwelle.de. Wer die Flucht beobachtet hat oder Hinweise geben kann, soll sich bitte bei der Polizei melden.
2: So, was braucht ihr überhaupt ein Auto? Das ist doch gut zu Fuß. Also
1: ja, scheinbar, oder?
2: So, lieber gleich laufen. Macht mehr Sinn. Wir gucken zu Meinwelle Wetter. Das ist auch richtig schön für alle, die richtig schönes Wetter mögen, nämlich mit viel Sonnenschein, Temperaturen um die 21 Grad. Bleibt auch noch bis zum Mittwoch so. In der Nacht ist es zwar mal ein bisschen kühler draußen, so mit Frühwerten um die 4 Grad, aber tagsüber dann wieder Sonnenschein und milde Temperaturen. Erst ab Donnerstag dann wird's herbstlicher bei uns.
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2: Der Meinwelle Verkehr mit der A9 Berlin Richtung Nürnberg zwischen Marx Schorgast und dem Dreieck Bayreuth-Kulmbach. Hier momentan 5 Kilometer stockender Verkehr. Also da brauchte man lockere, ja, so 8-9 Minuten länger. Bei den Blitzern, da ist gerade was Neues reingekommen. Dankeschön, und zwar an
4: einen wunderschönen späten Nachmittag, Schneidacher Berg, runterwärts bei der 100-Zone Richtung Nürnberg. Wird gerade der Blitzer aufgebaut. Jo, schönen Nachmittag wünsche ich euch. Grüße, Siggi.
2: Danke dir, Siggi. Also Blitzer auf der A9 Richtung Nürnberg bei Schneidach im 100er Bereich. Die altbekannte Stelle. Wahrscheinlich stehen sie wieder links drin da. Von daher da nicht zu schnell fahren. Falls ihr noch was gesehen habt, Blitzer oder Stau, 0170 99 07000.
3: Nachmittag.
2: Du so als, du sagst ja selber, bist du ein Landkind, ne?
1: Hm.
2: Pilze sammeln. Hast du schon mal gemacht?
1: Nee.
2: Ah,
1: ich bin kein Freund von Pilzen.
2: Jetzt hör auf.
1: Ich mag die gar nicht.
2: Da ist doch kein Gluten drin in den Pilzen. Das wäre doch eigentlich wär's doch super für dich.
1: Eigentlich ja, aber die schmecken mir einfach überhaupt nicht. Wirklich, da kannst du mich jagen.
2: Jetzt hör auf.
1: Bin ich raus. Du?
2: Mensch, na, ich auch nicht. Ich kenne mich ja nicht aus. Ich mag Pilze. So. Ich mag Pilze sehr gern, aber ich kenne mich null aus. Jetzt habe ich gedacht, ich habe mal irgendwann Experten hier bei mir im Studio.
1: Na, da muss ich dich enttäuschen.
2: Aber ich glaube, der Bernd ist bestimmt Pilzsammler, oder?
1: Weiß ich nicht.
2: Also, der sieht irgendwie so aus, als würde Pilzsammler. Bernd, muss ich mal fragen.
1: Frag ihn mal.
2: Schönen Nachmittag.
1: Schönen Nachmittag.

mal ganz kurz der Blick auf die Straßen raus. Der ist mir nochmal gerade durchgerutscht, eben Eckersdorf, ne, die B22. Da hat es einen Unfall gegeben, mitten in Eckersdorf beim Hotel Fantasie. Deswegen hier momentan Verkehrsbehinderungen, teilweise auch Stau. Feuerwehr ist vor Ort. Eine Fahrbahnrichtung ist komplett gesperrt. Also in diesem Bereich müsst ihr ein bisschen mehr Zeit einplanen in Eckersdorf. Ne? Also von daher ist mir kurz durchgerutscht. Ist aber immer noch aktuell.

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2: Aber das war noch nicht alles.
1: Nein, denn diese Woche Freitag gibt's ein neues Artist Announcement. Denn gemeinsam mit einem starken Partner werden wir das Open Air verlängern. Teil 2 nächstes Jahr.
2: Es ist so spannend, oder?
1: Und das wird richtig cool.
2: Ja, absolut. Und es darf natürlich auch fleißig mitgeraten werden, ne? Also vielleicht habt ihr schon so eine Ahnung, ein paar Tipps.
1: Also ich kann euch sagen, jeder kennt sie oder ihn.
2: Ja.
1: Jeder kennt Songs von ihm oder ihr.
2: Definitiv.
1: Jeden Tag laufen die Songs im Radio.
2: Oh ja, mehrfach.
1: Und das tun sie nicht nur in Deutschland, Das tun sie auch in den Ländern um uns herum.
2: Ja, hau doch mal raus.
1: Freitag geben wir es bekannt. Ich würde schon mal einen Tipp geben.
2: Ja, das ist ein super Tipp.
1: Sag ich nochmal?
2: Klingelt's an der Tür?
1: Nee.
2: Noch einmal? Ja. Vielleicht weiß es jetzt schon jemand.
1: Wer kommt zum Mainwelle Open Air 2027?
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0: Schönen Nachmittag, gute Nachrichten gibt's für Eggersdorf. Da hat's ja heute Nachmittag einen Unfall gegeben, aber mittlerweile soll die Straße doch wieder frei sein, also man kann auch wieder schön durch Eggersdorf durchfahren ohne Behinderungen.
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1: Es ist 17 Uhr. Ich bin Gregor Jose Moser. Die Wirkung des Tankrabatts lässt nach. Nur wenige Tage nach dem Start sind Super E10 und Diesel laut ADAC schon spürbar teurer. Ursula Winkler mit den Einzelheiten.
2: Die Entlastung durch den Rabatt ist praktisch weggeschmolzen. Beim Super E10 kann der ADAC den Preisanstieg kaum nachvollziehen. Ölpreis und Wechselkurs hätten sich nur wenig verändert. Es ist generell schwer zu beurteilen, wie vollständig die Steuersenkung von knapp 17 Cent pro Liter weitergegeben wird.
1: Nicht nur in Zeiten von hohen Spritpreisen sind öffentliche Verkehrsmittel für viele Menschen unerlässlich. Die bayerischen Busse und Bahnen sind im vergangenen Jahr so viel gefahren wie noch nie, wie Landesverkehrsminister Bernreiter meldet. Der ÖPNV deckte 2025 Strecken von 682 Kilometern ab, ein Plus von knapp 20 Kilometern im Vergleich zu 2024. In den Städten blieb das Angebot ungefähr gleich, im ländlichen Raum und im Umfeld der Zentren verbesserte es sich laut Bernreiter dagegen deutlich. Plastikverpackungen zu benutzen, könnte für Unternehmen bald teuer werden. Ab Juli nächsten Jahres sollen für jede gewerbliche Tonne Kunststoff 550 Euro Steuer anfallen. Der Bund rechnet schon im ersten Jahr mit über 800 Millionen Euro Mehreinnahmen. Ab 2028 soll es sogar auf fast 1,5 Milliarden Euro jährlich steigen. Wer recycelten Kunststoff nutzt, kommt um die Steuer herum. Würzburg schreibt heute Wissenschaftsgeschichte. Mit diesen Worten hat Bayerns Wissenschaftsminister Blume auf die Bekanntgabe des Nobelpreises für Medizin reagiert. Der geht in diesem Jahr an Georg Nagel von der Universität Würzburg, Peter Hegemann von der Berliner Humboldt-Universität und an einen US-amerikanischen Kollegen. In den nächsten Tagen werden dann die Nobelpreise für Physik, Chemie, Literatur und Frieden bekannt gegeben. Auf dem Münchner Oktoberfest konnte man dieses Jahr nicht nur ordentlich feiern, sondern sich auch gegen Grippe und Covid impfen lassen. München impft hieß die Initiative und fast 1000 Menschen haben das Angebot auf der Wiesn genutzt. Laut Experten von der TU München ist nicht mal jeder Dritte, dem eine Impfung empfohlen wird, gegen Grippe geimpft. Es ist jetzt kurz nach 5.
3: Also impfen auf der Wiesn. Kann so ein wenig übertreiben. Aber man muss auch sagen, 1000 Leute bei 7,2 Millionen Besuchern oder 7,4 war jetzt nicht so der durchschlagende Erfolg. Wir gucken nochmal zu meinem Wetter. Das ist eher durchschlagend erfolgreich, finde ich momentan bei dem Wetter. Ja, Sonnenschein draußen, Temperaturen bis zu 21 Grad. Das Ganze bleibt uns auch noch so erhalten bis zum Mittwoch. Viel Sonne, ja, Temperaturen um die 20 Grad. Nur nachts wird es dann mal relativ frisch draußen werden, mit Tiefstwerten um die 4 Grad. Insgesamt dann heißt es dann aber herbstlich ab Donnerstag. Da sollten wir Jäckchen mitnehmen, Höchstwert um 12 Grad dazu. Dann auch noch Regen. Tja. Der Mainwelle Verkehr, die A9 Berlin Richtung Nürnberg zwischen Marktschorgas und dem Dreieck Bayreuth-Kulmbach, 3 Kilometer stockender Verkehr, wollte ich gerade sagen. Jetzt ist die Meldung verschwunden. Ist er denn weg? Das kann doch gar nicht sein. Ist die Meldung weg? Tja, steht nicht mehr da. Vielleicht ist er wirklich kein stockender Verkehr mehr auf der A9. Puff, in dem Sekunde hat sich sie einfach mal aufgelöst hier auf dem Monitor. Dafür habe ich einen Blitzer. Der ist erst neu reingekommen, der steht noch. Schneidach A9 Richtung Nürnberg im 100er Bereich. Da wird noch geblitzt.
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3: Schönen Nachmittag euch allen da draußen. Genießt noch ein bisschen die Sonne. Geht mal rein in die Stadt. Ja, genießt ein bisschen ein Eis noch vielleicht. Ich würde es jetzt gern machen. Aber eine Stunde haben wir noch zusammen und dann treffen wir uns vielleicht danach in der Stadt. Wäre es doch auch mal schön.

0: Schöner Klassiker, Huey & Louis on the News. Schön auf der Mainwelle, 10 Minuten nach 5 ist es. Wir blicken ein bisschen zurück. Wir gehen mal ein halbes Jahr zurück in diesem Jahr. Und da war die Grundsteinlegung. Und heute, ja, heute ist schon Richtfest. Es ging schnell auf den Unigelände. Das mehrstöckige Gebäude soll ein neues Gründerzentrum beherbergen. Und zwar das Institut für Entrepreneurship und Innovation. Dort werden dann in Zukunft wegweisende Forschungsthemen entwickelt. Studierende und Mitarbeiter bei der Gründung von Startups unterstützt werden. Und deswegen freut sich auch Stefan Leible, dass dieses Teil wirklich so schön wird.
1: Das Gebäude ist extrem wichtig für den Unicampus, weil wir schon seit Ewigkeiten super in Forschung und Lehre sind, aber wir haben jetzt in den vergangenen Jahren auch den Bereich Transfer und Gründungen massiv ausgebaut, aber aufgrund fehlender Räumlichkeiten bislang nicht auf dem Campus unterbringen können, und jetzt zieht dann im nächsten Jahr, wenn das Gebäude fertig sein wird, die gesamte Mannschaft dann auch auf dem Campus und erhält nochmal deutlich mehr Sichtbarkeit. Das ist mir ganz besonders wichtig.
0: Ja, aber was wird jetzt in dem Gebäude überhaupt passieren?
1: Im Gebäude selbst wird, das klingt jetzt sehr abstrakt, erstmal das gesamte Institut für Entrepreneurship unterkommen. In den Stockwerken oben, vor allem haben wir unten aber viele Räumlichkeiten, in denen wir Veranstaltungen für Studierende machen können, für Forschende machen können, um über das Thema Gründungen zu reden, um Räumlichkeiten zu bieten, um erste Ideen auszuprobieren, ob und was und wie man gründen kann. Und was mir ganz wichtig war, es soll dann auch eine der coolsten Cafeterien auf dem Campus in das Gebäude kommen. Klingt jetzt ein bisschen albern, aber ist ganz wichtig, um wirklich zu attrahieren und auch meine Studierenden und Forschende in dieses Gebäude reinzubekommen und für dieses Thema wirklich zu interessieren.
0: Ja, Essen und Trinken ist wichtig, ne? Die Musik war ja auch nicht schlecht. Jetzt haben sie geklatscht, jetzt sind sie fertig. Am Freitag ist dann Grundsteinlegung für das sogenannte RITZ, das städtische regionale Innovationszentrum. Und das soll dann zusammen ein richtiges Leuchtturmprojekt werden.
1: Es ist ein Leuchtturmprojekt, aber es ist kein Leuchtturmprojekt, das Gebäude an sich, sondern es ist eigentlich ein Zwillingsensemble. Wir haben ja am Freitag die Grundsteinlegung für das regionale Innovationszentrum. Und ich glaube, beides zusammen, das Institut auf der einen Seite und das regionale Innovationszentrum auf der anderen Seite, in dieser Kombination, das ist dann ein echtes Leuchtturmprojekt für die ganze Region. Und ich glaube, in der jetzigen geopolitischen, wirtschaftlichen Lage müssen wir einfach einen Schritt vorangehen. Und das ist aus meiner Sicht ein entscheidender Meilenstein für die ganze Region Oberfranken, um uns wirklich zukunftsfähig aufzustellen.
0: Das klingt doch richtig gut. Ende 27 soll das Gebäude dann fertiggestellt sein und damit eben auch ein wichtiger Baustein der Hightech-Agenda Bayern in Oberfranken.

0: Jetzt haben wir erstmal Herbst, ne? Dann Herbst 2026, Oktober. Man kann vielleicht ein bisschen so auf Advent vorausblicken, aber wir blicken schon mal ein bisschen viel weiter voraus, und zwar auf den 18. August 2028. Denn da spielt eine Band in Coburg. Ist eigentlich gar nicht meine Musik, aber live sind die halt Wahnsinn. Und irgendwann gibt es ja schon ewig, seit 1992, hatten damals ihren Durchbruch mit Dieter. Okay, jetzt wissen es wahrscheinlich alle. Es geht um die Fantastischen Vier. Die haben angekündigt, okay, wir hören jetzt auf, wir sind jetzt einfach auch mal alt, und jetzt, bevor wir lächerlich werden, machen wir unsere Final Shows. Und eine davon steigt eben im Coburg. Und vor zwei Jahren, oder was, letztes Jahr glaube ich, haben sie in Coburg auch schon gesehen, auf dem Schlossplatz haben sie gespielt, war wirklich Wahnsinn. Und jetzt kommt eine ihrer letzten Konzerte, dann eben am 18. August 2028 kommen die Fantastischen Vier eben nochmal auf den Coburger Schlossplatz. Also das soll richtig toll werden. Und ich denke mal, die Karten werden auch relativ schnell weg sein. Bis jetzt sind sie noch nicht im Verkauf, aber es war eine Ankündigung. Wer da hingehen möchte, lohnt sich auf jeden Fall. 18. August 2028, einer der letzten Konzerte der Fantastischen Vier in Coburg auf dem Schlossplatz.
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2: Und wenn Werner Zahn erzählt, auf welchen Flughäfen dieser Welt die Scanner von Desco zum Einsatz kommen, dann wird sofort klar, dieses Unternehmen aus Wolfsbach ist ein echter Global Player.
3: Der größte Flughafen in Europa ist London Heathrow, New York, JFK, Las Vegas, Denver, Los Angeles, San Francisco, Chicago, Atlanta, Buenos Aires, Incheon, größter Flughafen in Seoul.
2: 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In unserem Gespräch hat Werner Zahn viel über die Anfänge seines Unternehmens in den 90ern erzählt.
3: Man hat immer davon gesprochen, Startup-Unternehmen entstehen in der Garage. Ja, bei uns ist es dann am Dachboden meines damaligen Freundes entstanden, wir haben den Dachboden ausgebaut.
2: Das Thema mit den Ausweisen und den Scannern hat sich allerdings erst mit der Zeit entwickelt.
3: Das lag an diesem Schlüsselereignis, 11. September 2001. Mhm. Da entstand in Amerika eine Sicherheitsparanoia. Und das hat die Nachfrage nach solchen Art gelagerten Produkten gefördert.
2: Und wenn ihr mehr von Werner Zahn hören wollt, zum Beispiel warum er mal auf einer Weihnachtsfeier im Weißen Haus war und eine Woche vor 9/11 noch in der Bar oben in den Türmen des World Trade Centers war, dann hört jetzt unser Gespräch online nach.
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1: Nickelback und Rockstar, aber wir haben jetzt den Metalstar hier im Studio und in den Nachrichten. Hier ist Franziska Horn gleich.
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4: Mit Blick auf wachsende Herausforderungen fordern die oberfränkischen Landräte mehr Unterstützung und Handlungsspielraum vom Freistaat Bayern. Bei einem Treffen mit Finanzstaatssekretär Martin Schöffel haben sie drei zentrale Forderungen formuliert. Martin Sollig.
5: Zum einen muss die finanzielle Ausstattung der Kommunen verbessert werden. Besonders die angespannte Haushaltssituation in vielen oberfränkischen Gemeinden und die demografischen Besonderheiten der Region sollten beim kommunalen Finanzausgleich stärker berücksichtigt werden. Außerdem wollen die Landräte die neuen Möglichkeiten des bayerischen Modellregionengesetzes schneller und flexibler nutzen. Aus Oberfranken liegen bereits 18 Vorschläge für weniger Bürokratie vor, unter anderem im Bau- und Denkmalschutzrecht. Zuletzt geht es um den öffentlichen Nahverkehr im ländlichen Raum. Wegen gestiegener Personal- und Treibstoffkosten fordern die Landräte eine höhere und an die tatsächlichen Kosten angepasste Förderung durch den Freistaat.
4: Ein Unfall hat heute Morgen die A9 bei Münchberg zeitweise komplett lahmgelegt. Jetzt haben wir die Details. Ein Mercedes Vito ist gegen 4 Uhr in Richtung Berlin erst links, dann rechts gegen die Leitplanke geprallt und schließlich auf der Fahrerseite liegen geblieben. Die 54-jährige Fahrerin

0: Die Polizei ermittelt jetzt zur Unfallursache. Der Schaden liegt bei mindestens 20.000 Euro. Die Fahrbahn war wegen der Rettungs- und Bergungsarbeiten für gut 3 Stunden voll gesperrt. Doppelte Auszeichnung für das Kulmbacher Land. Gleich 2 Vereine aus der Region haben den Bayerischen Heimatpreis bekommen. Ausgezeichnet wurden das Kolloquium Historicum Wissbergense und die Naturbühne Trebgast. Der Freistaat würdigt damit besonderes Engagement für Heimat und regionale Kultur. Die Naturbühne bringt bereits seit 1953 Theater auf die Bühne und zieht jedes Jahr Zehntausende Besucher an. Das Kolloquium Historicum Wissbergense ist mit fast 2000 Mitgliedern der größte Geschichtsverein Bayerns. Insgesamt hat der Freistaat 8 Vereine und Initiativen ausgezeichnet.
1: Du erzählst wieder Geschichten hier, Mensch.
0: Ja, ich war selber ganz verwirrt jetzt gerade.
1: Das Main-Welle-Wetter. Kommen wir mal dahin, ganz entspannt. Gucken wir mal hin, da erzähle ich keine Geschichten. Ich sag einfach, es ist schön draußen. Ja, es war heute schön, bleibt morgen schön und am Mittwoch bleibt es auch schön. Temperaturen jeweils um die 20, 21 Grad, dazu viel Sonnenschein. Nachts heißt es aber, Mützle aufziehen bei 4 Grad. Könnte schon ein bisschen frisch sein, ja, wenn es hier keinen Schnupfen holen jetzt schon im Oktober. Braucht man noch nicht. Erst ab Donnerstag dann heißt es herbstliches Wetter mit Regenschauern und kühleren Temperaturen. Donnerstags dann Freitag Höchstwerte 12 bis 15 Grad. Der Main-Welle Verkehr mit der B22 Bayreuth Richtung Weiden zwischen Lehen und Seubertenreuth. Hier Gefahr durch eine ungesicherte Unfallstelle. Gefahr auch durch Personen auf der Fahrbahn. Bitte schön vorsichtig fahren. Die A9 Berlin Richtung Nürnberg zwischen Rudolstein und Berg Bad Steben. Hier Gefahr durch einen defekten LKW. Da ist der rechte Fahrstreifen blockiert und die A9 ist wieder aufgetaucht. Vorhin ist sie ja kurz verschwunden, die Meldung, aber jetzt ist sie wieder da. Das ist wie Fußpilz, kommt immer wieder. Die Berlin Richtung Nürnberg zwischen Mark Joggers und dem Dreieck Bayreuth-Kulmbach. 1 Kilometer Stau und bei den Blitzern am Einschneider auf der A9 Richtung Nürnberg im 100er Bereich wieder geblitzt.
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1: 4 Minuten nach halb 6 ist es und wir sind ja mittlerweile eine riesige Open-Air-Fangemeinde hier bei uns in der Main-Welle. Wir haben ja The Magic of Green gehabt, letztes Jahr Giovanni Zarella. Nächstes Jahr haben wir schon gesagt Melissa Naschenbeck. Und jetzt habe ich heute früh beim Band erfahren, es gibt da noch ein Act.
0: Ja.
1: Den dürfen wir aber nicht verraten. Ich weiß es auch gar nicht. Am Freitag wird es verraten, ne?
0: Ja, diesen Freitag kommt es raus.
1: Weil ich kriege hier ständig irgendwelche WhatsApp-Nachrichten, muss ich mal gucken, was los war. Da steht einmal den Sarah Connor, Mark Forster, Mark Medlock, Metallica, habe ich mich sehr gefreut.
0: Oh. Oh, das wäre cool.
1: Das wäre was, ne? Die Hosen waren auch noch drin. Aber ich weiß nicht, schauen wir mal. Freitag soll es bekannt gegeben werden?
0: Ja.
1: Hui.
0: Freitag ist der große Tag.
1: Oh, schön. Und verlosen wir dann auch gleich noch was, wenn jemand richtig getippt hat?
0: Boah, das weiß ich nicht.
1: Ach, der Band, der sammelt Pilze und sagt bestimmt auch, da gehen wir noch zwei.
0: Das macht du erzählst heute doch Geschichten.
1: Ja. Geschichtler aus dem Nähkästle vom Herrn Götz. Schönen Nachmittag.
0: Schönen Nachmittag.

0: sagt ja, über Geld spricht man nicht, ne? Aber jetzt müssen wir hier auf der Mainwelle mal über Geld sprechen. Und zwar über eine Summe. Boah, die ist richtig groß. 800 Millionen Euro. 800 Millionen Euro. Das ist natürlich schon, ja, aller Ehren wert, würde ich mal sagen, diese 800 Millionen Euro. Aber ist auch wirklich für eine gute Sache, nämlich für einen Neubau des Bayreuther Klinikums am Roten Hügel in der Breuschwitzer Straße. Und das in der Zeit, in der Kliniken und Gesundheitseinrichtungen eigentlich jeden Cent am besten fünfmal umdrehen, bevor man ausgibt. Trotzdem sagt Landrat Florian Wiedemann, das Projekt ist einfach standortsichernd.
1: Es ist natürlich auch eine zwingende Voraussetzung, dass diese bauliche Erneuerung kommt. Denn die Gebäude sind jetzt einfach in einem Alter, wo dringender Handlungsbedarf besteht, wo man einfach nicht mehr nur noch flicken kann. Das müssen wir jetzt noch ein paar Jahre tun. Und ganz, ganz wichtig ist dabei auch, dass wir eben das Klinikum an einem Standort zusammenziehen.
0: Ja, 800 Millionen Euro, aber 70% der Kosten übernimmt der Freistaat über Fördermittel. Den Rest müssen Stadt und Landkreis dann aber selber schultern. Und Klinikum-Geschäftsführer Dietmar Pafflig sagt, bis jetzt läuft alles nach Plan. Die Baustelle hat sogar schon begonnen.
2: Mit dem auch richtig sichtbaren Neubau der Apotheke. Wir produzieren dort Zytostatika, wir produzieren dort Nuklide, die abgewandt werden am Patienten. Insofern ist diese pharmazeutische Produktion eine gesamte Etage, die auch wesentlich diese Baumaßnahme determiniert.
0: Ja, und schon bald ist auch Richtfest für diese neue Apotheke. In den kommenden 15 bis 20 Jahren soll dann das Klinikum Schritt für Schritt durch einen kompletten Neubau ersetzt werden.
2: Wir haben in diesem Jahr vor 40 Jahren den Bezug des Krankenhauses in die Breuschwitzer Straße gesehen. Man hat 2004 vom Freistaat die Hohe Warte übernommen und der nächste Schritt ist die Zusammenführung dieser beiden Einrichtungen. Dafür gibt es ein Neubauprogramm, was wir entwickelt haben.
0: Jetzt haben wir schon zweimal gehört, ja, die zwei Kliniken sollen zusammengelegt werden, also Hohe Warte und Roter Hügel oben. Was heißt das denn eigentlich für den Standort Hohe Warte?
2: Das Gebäude wurde ja teilweise saniert. Die Bausubstanz stammt ja aus den 30er Jahren des letzten Jahrhunderts. Und man wird sicherlich Nachnutzungen finden, die auch sinnvoll sind bei dieser doch herausragenden Lokation. Das ist ein Premium-Standort und da bin ich mir sicher, dass genügend Kreativität entsteht und vorhanden ist, um da eine sinnvolle Nutzung herauszubringen.
0: Investitionen in schwierigen Zeiten für die Zukunft, für die Gesundheitsversorgung in Bayreuth und der Region. Mutig, ich finde es super. Wie gesagt, ja, so 15 bis 20 Jahren soll es eingeweiht werden. Haben wir noch ein bisschen hin? 20 Jahren. Bin ich 70. Ich weiß nicht, wie ich es da noch durchsage. Also hoffentlich, vielleicht klappt es in 15 Jahren. Da bin ich 66.
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0: Kurzer Blick noch auf die Straßen in Mainwelle-Verkehr. Wir haben die A70 Bayreuth Richtung Bamberg zwischen Rostorf am Berg und Schäßlitz. Gefahr durch Gegenstände hier auf der Fahrbahn. Da liegen Reifenteile herum. Und der defekte LKW, der steht auf den Standstreifen daneben. Und dann noch die B22 Bayreuth Richtung Meiden zwischen Lehn und Seibodenreuth. Hier immer noch eine Unfallstelle. Gefahr auch durch Personen auf der Fahrbahn. Bitte schön in diesem Bereich schön langsam fahren. Und ich sage jetzt Tschüss. Ich gehe nach Hause bei dem schönen Wetter. Vielleicht esse ich noch ein Eis in der Innenstadt. Und dann hören wir uns morgen wieder. Tschüss und Servus und viel Spaß mit dem Thomas Scham gleich.
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1: Es ist 18 Uhr. Ich bin Gregor Jose Moser. E-Autos bleiben weiter beliebt. Fast 89.000 reine Elektroautos wurden im September neu zugelassen, wie das Kraftfahrtbundesamt mitgeteilt hat. Grund für die Entwicklung dürfte auch die E-Auto-Prämie des Bundes sein. Thomas Bremser berichtet.
2: Im Mai ist die neue Prämie freigeschaltet worden, unter anderem für neue E-Autos und bestimmte Plug-in-Hybride, die mit Strom und Treibstoff fahren können. Die Höhe hängt von Fahrzeug, Einkommen und Familiengröße ab und kann bei bis zu 6.000 Euro liegen. Die Prämie wirke, und zwar kräftig, sagen Autoexperten. Umweltminister Schneider ist zufrieden. Bisher seien 100.000 Anträge für die E-Auto-Prämie eingegangen.
1: Kurz vor der Bundestagswahl 2025 hatten sie Auspuffrohre mit Bauschaum verstopft. Jetzt sind drei junge Menschen vom Amtsgericht Ulm wegen gemeinschaftlicher Sachbeschädigung schuldig gesprochen worden. Die zwei Männer müssen eine Geldstrafe zahlen. Die Frau, die nur an einer Tat beteiligt war, muss gemeinnützige Arbeit leisten. Die Gruppe hatte im Dezember 2024 wohl deshalb zahlreiche Autos in Bayern, Baden-Württemberg, Schönefeld und in Berlin beschädigt und unter anderem mit Bildern von Robert Habeck beklebt, um Stimmung gegen die Grünen zu machen. Wem im eigenen Zuhause Gewalt angetan wurde, der soll künftig leichter ausziehen können. Das ist das Ziel eines Gesetzentwurfs von Bundesjustizministerin Hubig von der SPD. Geplant ist, dass Opfer von häuslicher Gewalt Mietverträge auch ohne Zustimmung des Täters beenden dürfen. Normalerweise können Menschen, die gemeinsam eine Wohnung gemietet haben, den Vertrag auch nur gemeinsam ändern oder beenden. Woher man kommt, entscheidet mit, wie gut man in der Schule ist. Das zeigt eine EU-Analyse der PISA-Daten. Das heißt, dass Kinder aus ärmeren Familien in Naturwissenschaften 4-mal häufiger schlecht abschneiden als Kinder aus privilegierten Verhältnissen. Die EU-Kommission warnt, dass immer weniger Schüler zur Spitzengruppe gehören. Der Andrang aufs Oktoberfest war dieses Jahr so riesig wie noch nie und der Münchner Hauptbahnhof hat die Menschenmassen gut organisieren können. Das hat die Deutsche Bahn einen Tag nach Wiesnende mitgeteilt. Trotz der Bauarbeiten habe man Engpässe vermeiden können. Es ist jetzt 6:15.
3: Die kommende Nacht wird sternenklar, die Temperaturen gehen runter auf 4 Grad und da gibt's wieder teilweise Nebel. Morgen dann viel Sonnenschein bei 18 bis 21 Grad und auch der Mittwoch wird nochmal sonnig. Am Abend kommen dann ein paar mehr Wolken nach Oberfranken, die Temperaturen wie gehabt bei 18 bis 21 Grad. Am Donnerstag wechselt das Wetter dann gibt's Regen und Wolken, es weht ein kühler Wind und die Temperaturen liegen nur noch bei 12 bis 15 Grad.
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3: Auf der A9 in Richtung Nürnberg zwischen Rudolfstein und Bergbad Steben steht ein LKW mit einer Panne, die rechte Spur ist blockiert. Da wird die Autobahn mehrfach kurz gesperrt. Dann weiter auf die A70 Richtung Bamberg. Zwischen Rostock am Berg und Scheslitz liegen Gegenstände auf der Fahrbahn. Da sind Reifenteile auf der Straße. Die Standspur ist blockiert, Grund dafür auch ein defekter LKW. Und auf der B22 Bayreuth Richtung Weiden zwischen Lehn und Seibotzenreuth eine ungesicherte Unfallstelle und Personen auf der Fahrbahn. Dann wird geblitzt. Auf der A9 in Schneitach in Richtung Nürnberg. 100 sind da erlaubt. Dann nochmal die A9, eine Abstandsmessung zwischen Münchberg Süd und Gefrees. Und auf der B173 auf Höhe Drebs steht auch noch ein Blitzer. Und wenn ihr sonst noch was habt, gebt Bescheid und schickt uns eine WhatsApp ins Studio.
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13: Die News um 6:30 gibt's von mir. Ich bin Franziska Horn. Schönen Abend. Mit Blick auf wachsende Herausforderungen fordern die oberfränkischen Landräte mehr Unterstützung und Handlungsspielraum vom Freistaat Bayern. Bei einem Treffen mit Finanzstaatssekretär Martin Schöffel haben sie drei zentrale Forderungen formuliert. Martin Sollig.
14: Zum einen muss die finanzielle Ausstattung der Kommunen verbessert werden. Besonders die angespannte Haushaltssituation in vielen oberfränkischen Gemeinden und die demografischen Besonderheiten der Region sollten beim kommunalen Finanzausgleich stärker berücksichtigt werden. Außerdem wollen die Landräte die neuen Möglichkeiten des bayerischen Modellregionengesetzes schneller und flexibler nutzen. Aus Oberfranken liegen bereits 18 Vorschläge für weniger Bürokratie vor, unter anderem im Bau- und Denkmalschutzrecht. Zuletzt geht es um den öffentlichen Nahverkehr im ländlichen Raum. Wegen gestiegener Personal- und Treibstoffkosten fordern die Landräte eine höhere und an die tatsächlichen Kosten angepasste Förderung durch den Freistaat.
13: In Mainlois hat gestern Nachmittag ein Wohnwagen gebrannt. Direkt vor einem Mehrfamilienhaus am Straßenrand. Der Wohnwagen ist vollständig ausgebrannt. Umliegende Gebäude sind aber dank des schnellen Eingreifens der Feuerwehr unbeschadet geblieben. Nach ersten Ermittlungen war ein technischer Defekt Brandursache. Der Sachschaden liegt bei rund 6.000 Euro. Verletzt wurde zum Glück niemand. 7 Premieren, ein Theatertag und jede Menge neues Programm. Die Studiobühne Bayreuth startet in die Wintersaison 2026/27. Auf dem Spielplan stehen unter anderem das Weihnachtsmärchen Hase und Igel, das Drama Tannöd, ein Kriminalfall oder auch die Satire König Ubu. Dazu kommen weitere Lesungen und öffentliche Proben. Zum Saisonstart lädt die Studiobühne am 18. Oktober von 15 bis 20 Uhr zu einem Theatertag ein. Besucher können Proben anschauen, hinter die Kulissen blicken, beim Theaterquiz mitmachen oder mit Kindern kreativ werden. Der Eintritt zum Theater

0: Die Nacht zum Dienstag wird zunächst sternenklar, dann bildet sich Nebel, die Frühwerte liegen um die 4 Grad. Morgen dann viel Sonnenschein bei 18 bis 21 Grad und auch der Mittwoch ist nochmal sonnig bei 18 bis 21 Grad. Am Donnerstag wechselt das Wetter dann gibt's häufiger mal Regen, kühler Wind weht und die Temperaturen liegen nur noch bei 12 bis 15 Grad. Auf der A9 in Richtung Nürnberg zwischen Rudolfstein und Bergbad Steben steht ein defekter LKW, die rechte Spur ist blockiert und die Autobahn wird mehrfach kurz gesperrt. Dann weiter auf die A70 in Richtung Bamberg zwischen Rostorf am Berg und Czeslitz steht ebenfalls ein defekter LKW und blockiert die Standspur. Zusätzlich liegen Reifenteile auf der Straße, das Ganze dauert vermutlich noch so bis 21 Uhr. Die B22 zwischen Lehen und Seibottenreuth, da gibt's momentan Störungen durch eine Unfallaufnahme und es staut sich zwischen Seibottenreuth und Neunkirchen. Momentan dauert es da ungefähr 5 Minuten länger. Dann haben wir einen Blitzer auf der A9 in Richtung Nürnberg in Schneitach. Da sind 100 erlaubt. Und wenn ihr sonst noch irgendwas habt, gebt Bescheid und schickt uns eine WhatsApp ins Studio.
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12: Es ist 19 Uhr, ich bin Gregor Jose Moser. Für viele Unternehmen dürfte es bald teuer werden, wenn sie weiter auf Plastikverpackungen setzen. Denn Union und SPD planen eine neue Steuer, wie ein Gesetzentwurf zeigt, der der Deutschen Presseagentur vorliegt. Ab Juli 2027 sollen für jede Tonne Kunststoff in Verpackungen 550 Euro fällig werden. Damit sollen Anreize geschaffen werden, um den Verbrauch zu verringern. Im Prozess um die Bauschaumattacken auf Fahrzeuge in 4 Bundesländern sind die 3 Angeklagten wegen gemeinschaftlicher Sachbeschädigung schuldig gesprochen worden. Die beiden Männer sollen jeweils 3.000 Euro an die Staatskasse zahlen. Die Frau, die nur an einer der Taten beteiligt war, soll 50 Stunden gemeinnützige Arbeit ableisten. Ursula Winkler berichtet.
13: Die Gruppe soll vor der letzten Bundestagswahl hunderte Autos beschädigt haben und das arbeitsteilig. Eine Person klebte Aufkleber mit dem Schriftzug sei grüner, eine sprühte Bauschaum in Auspuffe, die dritte fotografierte. Die Ermittler sind sich sicher, hinter der Sachbeschädigung steckt ein plumper Versuch, die Wahl zu beeinflussen. Einer der Verdächtigen hatte von einem Auftrag aus Russland gesprochen. 100 Euro seien ihnen pro Auto versprochen worden.
12: Wir bleiben bei Russland. Die deutschen Geheimdienste warnen vor der Gefahr eines gewaltsamen Konflikts mit dem Land. Von keinem anderen Staat gehe derzeit eine so konkrete Bedrohung aus, sagte der Chef des Bundesnachrichtendienstes Jäger bei einer öffentlichen Anhörung im Bundestag. Der Anschlagsversuch von Leipzig Anfang August sei dafür nur ein Beispiel. Würzburg schreibt heute Wissenschaftsgeschichte. Mit diesen Worten hat Bayerns Wissenschaftsminister Blume auf die Bekanntgabe des Nobelpreises für Medizin reagiert. Der geht in diesem Jahr an Georg Nagel von der Universität Würzburg, Peter Hegemann von der Berliner Humboldt-Universität und an einen US-amerikanischen Kollegen. Der Deutsche Buchpreis geht in diesem Jahr an Shada Basya für ihren Roman Die Lücken. Das hat der Börsenverein des Deutschen Buchhandels in Frankfurt bekannt gegeben, kurz vor Start der Buchmesse morgen Abend. Ab Freitag ist die Messe auch für Privatleute geöffnet. In Die Lücken geht es unter anderem um den Umgang mit der NS-Vergangenheit. Es ist jetzt 7:15.
14: Wir starten in eine sternenklare Nacht mit Tiefstwerten um die 4 Grad. Gegen morgen kann sich dann auch Nebel bilden. Morgen am Dienstag viel Sonnenschein und 18 bis 21 Grad, ganz ähnlich auch der Mittwoch. Am Donnerstag dann Regen, kühler Wind und nur noch 12 bis 15 Grad. Auf der A9 in Richtung Nürnberg zwischen Rudolfstein und Bad Steben steht ein defekter LKW, die rechte Spur ist blockiert und die Autobahn wird mehrfach kurz gesperrt. Dann haben wir die A70 in Richtung Bamberg zwischen Rostorf am Berg und Scheslitz. Liegen Reifenteile auf der Fahrbahn, die Standspur ist blockiert, auch da steht ein defekter LKW. Das Ganze wird ungefähr bis 21 Uhr heute dauern. Und auf der B22 Bayreuth Richtung Weiden zwischen Lehn und Seibotenreuth läuft eine Unfallaufnahme, da dauert es ein paar Minuten länger. Geblitzt wird auf der A9 in Richtung Nürnberg bei Schneitach. 100 sind da erlaubt. Und wenn ihr sonst noch was habt, dann gebt Bescheid und schickt eine WhatsApp ins Studio.
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1: 7:30, damit Zeit für die News. Die gibt's von mir. Ich bin Franziska Horn. Ein Unfall hat heute Morgen die A9 bei Münchberg zeitweise komplett lahmgelegt. Jetzt haben wir die Infos. Ein Mercedes Vito ist gegen 4 Uhr in Richtung Berlin erst links, dann rechts gegen die Leitplanke geprallt und schließlich auf der Fahrerseite liegen geblieben. Die 54-jährige Fahrerin musste von der Feuerwehr befreit werden. Sie ist mit schweren Verletzungen ins Bayreuther Klinikum gekommen. Auch ihre beiden Mitfahrer, 21 und 26 Jahre alt, wurden verletzt und in Krankenhäuser gebracht. Die Polizei ermittelt jetzt zur Unfallursache. Der Schaden liegt bei mindestens 20.000 Euro. Die Fahrbahn war wegen der Rettungs- und Bergungsarbeiten für gut 3 Stunden voll gesperrt. In Mainlois hat gestern Nachmittag ein Wohnwagen gebrannt. Direkt vor einem Mehrfamilienhaus am Straßenrand. Der Wohnwagen ist vollständig ausgebrannt. Umliegende Gebäude sind aber dank des schnellen Eingreifens der Feuerwehr unbeschadet geblieben. Nach ersten Ermittlungen war ein technischer Defekt Brandursache. Der Sachschaden liegt bei rund 6.000 Euro. Verletzt wurde zum Glück niemand. 7 Premieren, ein Theatertag und jede Menge neues Programm. Die Studiobühne Bayreuth startet in die Wintersaison 2026/27. Auf dem Spielplan stehen unter anderem das Weihnachtsmärchen Hase und Igel, das Drama Tannöd, ein Kriminalfall oder auch die Satire König Ubu. Dazu kommen weitere Lesungen und öffentliche Proben. Zum Saisonstart lädt die Studiobühne am 18. Oktober von 15 bis 20 Uhr zu einem Theatertag ein. Besucher können Proben anschauen, hinter die Kulissen blicken, beim Theaterquiz mitmachen oder mit Kindern kreativ werden. Der Eintritt zum Theatertag ist frei. Karten für die neue Saison gibt's auch schon an der Theaterkasse in Bayreuth oder online. Mehr Infos gibt's auf meinwelle.de. Und da gibt's auch alles weitere nochmal zum Nachlesen.
2: Vor uns liegt eine sternenklare Nacht. Im Lauf der Nacht kann sich dann aber Nebel bilden. Die Temperaturen gehen runter auf Werte um die 4 Grad. Morgen Sonnenschein, 18 bis 21 Grad, ganz ähnlich auch am Mittwoch. Und am Donnerstag wechselt das Wetter dann. Da kann es häufiger mal Regen geben und es weht ein kühler Wind. Die Temperaturen nur noch bei 12 bis 15 Grad.
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2: Auf der A70 in Richtung Bamberg. Zwischen Rostock am Berg und Schesslitz liegen Reifenteile auf der Straße. Die Standspur ist blockiert. Da steht ein LKW mit einer Panne und der wird da auch noch knappe 2 Stunden lang stehen. Geblitzt wird auf der A9 in Richtung Nürnberg. Bei Schneitach 100 sind da erlaubt. Wenn ihr sonst noch was habt, gebt gern Bescheid und schickt eine WhatsApp ins Studio.
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Seit einiger Zeit ist ein Polizeihubschrauber über Bayreuth unterwegs und da explodiert sozusagen immer unser Studio-WhatsApp. Wir bekommen wahnsinnig viele Fragen. Was ist da los? Warum ist da die Polizei unterwegs? Und wir haben natürlich mal nachgefragt. Ganz einfach, in Bayreuth wird eine 87-jährige Frau vermisst. Die Polizei sucht nach ihr, deswegen der Hubschrauber über Bayreuth. Und es gibt mittlerweile auch eine öffentliche Suche nach ihr. Alle weiteren Infos, ein Foto von der Frau und so weiter, gibt's bei uns auf der Internetseite meinwelle.de. Wenn ihr sie findet, wenn ihr sie seht, gebt doch bitte der Polizei Bescheid.

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1: Es ist 20 Uhr. Ich bin Gregor Jusse Moser. Wasser wird auch in Deutschland knapper. Bundesumweltminister Schneider will deshalb etwa Pharma- und Kosmetikhersteller für Wasserverschmutzungen stärker zur Kasse bitten. Das hat der SPD-Politiker in Berlin zum Auftakt der Konferenz Zukunft ist gleich Wasser gesagt. In den Abwässern befinden sich zunehmend Medikamentenrückstände und andere Mikroschadstoffe. So Schneider, um diese herauszufiltern, müssten Milliarden in den Ausbau der Kläranlagen investiert werden. Aus Sicht der Geheimdienste muss Deutschland vor allem wegen Russland deutlich widerstandsfähiger werden. Russland führe einen Schattenkrieg gegen Deutschland, sagte der Präsident des Bundesnachrichtendienstes Jäger bei einer Anhörung im Bundestag. Mehr von Katrin Müller.
2: Hinweise auf einen groß angelegten Angriff Russlands gegen NATO-Staaten gibt es demnach zwar aktuell nicht, denkbar sind aber wohl militärische Nadelstiche, besonders im Baltikum. Laut BND-Chef Jäger setzt der Kreml vor allem auf Einschüchterung. Moskau wettet auf unsere Schwäche, so Jäger wörtlich. Auch Verfassungsschutzchef Seelen warnt vor russischer Sabotage und Tötungsdelikten und auch vor Desinformation und Anschlagsversuchen, wie auf dem Flughafen Halle-Leipzig.
1: Bayerns Sozialministerin Schaaf will strengere Regeln für Prostitution. Die CSU-Politikerin spricht sich für das sogenannte nordische Modell aus. Prostituierte würden dabei nicht bestraft, der Kauf sexueller Dienstleistungen dagegen schon. Bordelle müssten schließen, gleichzeitig soll es mehr Hilfen für den Ausstieg aus der Prostitution geben. Ein Roman gegen die Gleichgültigkeit ist laut dem Börsenverein des deutschen Buchhandels Die Lücken der Autorin Shaida Basya, die in diesem Jahr den deutschen Buchpreis gewonnen hat. Von der Jury heißt es, der Roman reflektiere 100 Jahre ambivalenten deutschen Lebens. Erzählt wird von jüdischen Familien, von NS-Profiteuren sowie von kurdischen und iranischen Menschen, die in Deutschland Schutz und Zuflucht suchen. Fußballstürmerstar Harry Kane steht offenbar kurz vor dem Abschluss seiner Vertragsverhandlungen mit dem FC Bayern München. Die Transferjournalisten Fabrizio Romano und Florian Plettenberg berichten übereinstimmend von einem prinzipiellen Durchbruch bei den Gesprächen. Demnach könnte der 33-jährige Engländer seinen Kontrakt um 2 Jahre bis 2029 verlängern. Es ist jetzt 8:15.
3: Zuerst ist sie klar, dann wird sie neblig die Nacht zum Dienstag. Die Temperaturen liegen um die 4 Grad. Morgen dann viel Sonnenschein, 18 bis 21 Grad, übermorgen ganz ähnlich. Am Donnerstag wechselt das Wetter dann zu Regen und kühlem Wind mit 12 bis 15 Grad. Auf der A70 in Richtung Bamberg. Zwischen Rostock am Berg und Czeslitz liegen Reifenteile auf der Straße. Die Standspur ist blockiert, da steht ein LKW mit einer Panne. Das Ganze wird auch noch gut eine Stunde andauern. Und in Schneitach wird geblitzt auf der A9 in Richtung Nürnberg. 100 km/h sind da erlaubt. Wenn ihr sonst noch was entdeckt, gebt gern Bescheid und schickt eine WhatsApp ins Studio.
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1: Schönen Abend, es ist 8:30, damit Zeit für die News. Die gibt's von mir, ich bin Franziska Horn. Mit Blick auf wachsende Herausforderungen fordern die oberfränkischen Landräte mehr Unterstützung und Handlungsspielraum vom Freistaat Bayern. Bei einem Treffen mit Finanzstaatssekretär Martin Schöffel haben sie drei zentrale Forderungen formuliert. Martin Sollig.
2: Zum einen muss die finanzielle Ausstattung der Kommunen verbessert werden. Besonders die angespannte Haushaltssituation in vielen oberfränkischen Gemeinden und die demografischen Besonderheiten der Region sollten beim kommunalen Finanzausgleich stärker berücksichtigt werden. Außerdem wollen die Landräte die neuen Möglichkeiten des bayerischen Modellregionengesetzes schneller und flexibler nutzen. Aus Oberfranken liegen bereits 18 Vorschläge für weniger Bürokratie vor, unter anderem im Bau- und Denkmalschutzrecht. Zuletzt geht es um den öffentlichen Nahverkehr im ländlichen Raum. Wegen gestiegener Personal- und Treibstoffkosten fordern die Landräte eine höhere und an die tatsächlichen Kosten angepasste Förderung durch den Freistaat.
1: In Mainleus hat gestern Nachmittag ein Wohnwagen gebrannt. Direkt vor einem Mehrfamilienhaus am Straßenrand. Der Wohnwagen ist vollständig ausgebrannt. Umliegende Gebäude sind aber dank des schnellen Eingreifens der Feuerwehr unbeschadet geblieben. Nach ersten Ermittlungen war ein technischer Defekt Brandursache. Der Sachschaden liegt bei rund 6.000 Euro. Verletzt wurde zum Glück niemand. 7 Premieren, ein Theatertag und jede Menge neues Programm. Die Studiobühne Bayreuth startet in die Wintersaison 2026-27. Auf dem Spielplan stehen unter anderem das Weihnachtsmärchen Hase und Igel, das Drama Tannöd, ein Kriminalfall oder auch die Satire König Ubu. Dazu kommen weitere Lesungen und öffentliche Proben. Zum Saisonstart lädt die Studiobühne am 18. Oktober von 15 bis 20 Uhr zu einem Theatertag ein. Besucher können Proben anschauen, hinter die Kulissen blicken, beim Theaterquiz mitmachen oder mit Kindern kreativ werden. Der Eintritt zum Theatertag ist frei. Karten für die neue Saison gibt's auch schon an der Theaterkasse in Bayreuth oder online. Mehr Infos gibt's auf meinwelle.de. Und da gibt's auch alles weitere nochmal zum Nachlesen.
3: Rein geht's in eine zunächst sternenklare, später neblige Nacht mit Tiefstwerten um die 4 Grad. Morgen und übermorgen dann nochmal viel Sonnenschein und 18 bis 21 Grad. Am Donnerstag wird's dann eher spätherbstlich, das heißt also Regen, Wind und 12 bis 15 Grad nur noch. Auf der A70 in Richtung Bamberg bitte weiterhin Vorsicht zwischen Rostock am Berg und Schäßlitz. Da liegen Reifenteile auf der Straße. Es steht ein defekter LKW auf der Standspur. Das Ganze wird noch eine halbe Stunde ungefähr dauern. Und es wird auch noch geblitzt auf der A9 in Richtung Nürnberg bei Schneitach. 100 km/h sind da erlaubt.
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1: Es ist 21 Uhr. Ich bin Gregor Jose Moser. Plastikverpackungen zu benutzen, könnte für Unternehmen bald teuer werden. Ab Juli nächsten Jahres sollen für jede gewerbliche Tonne Kunststoff 550 Euro Steuer anfallen. Der Bund rechnet schon im ersten Jahr mit über 800 Millionen Euro Mehreinnahmen. Ab 2028 soll es sogar auf fast 1,5 Milliarden Euro jährlich steigen. Wer recycelten Kunststoff nutzt, kommt um die Steuer herum. Im Prozess um Bauschaumattacken auf Fahrzeuge in 4 Bundesländern sind die 3 Angeklagten wegen gemeinschaftlicher Sachbeschädigung schuldig gesprochen worden. Es wurden Geldstrafen bzw. gemeinnütziger Arbeit verhängt. Ursula Winkler berichtet.
2: Die Gruppe soll vor der letzten Bundestagswahl hunderte Autos beschädigt haben und das arbeitsteilig. Eine Person klebte Aufkleber mit dem Schriftzug sei grüner, eine sprühte Bauschaum in Auspuffe, die dritte fotografierte. Die Ermittler sind sich sicher, hinter der Sachbeschädigung steckt ein plumper Versuch, die Wahl zu beeinflussen. Einer der Verdächtigen hatte von einem Auftrag aus Russland gesprochen. 100 Euro seien ihnen pro Auto versprochen worden.
1: Nicht nur in Zeiten von hohen Spritpreisen sind öffentliche Verkehrsmittel für viele Menschen unerlässlich. Die bayerischen Busse und Bahnen sind im vergangenen Jahr so viel gefahren wie noch nie, wie Landesverkehrsminister Bernreiter meldet. Der ÖPNV decke 2025 Strecken von 682 Kilometern ab, ein Plus von knapp 20 Kilometern im Vergleich zu 2024. Die Autorin Shada Basya hat am Abend für ihren Roman Die Lücken den Deutschen Buchpreis bekommen. Sie wurde für ihre Erzählung über jüdisches Leben und die NS-Zeit ausgezeichnet. Der Buchpreis würdigt den besten deutschsprachigen Roman des Jahres. Mit der Verleihung in Frankfurt am Main startet traditionell die Buchmessenwoche. In New York kommt erneut ein Dinosaurier-Skelett unter den Hammer. Das Auktionshaus Sotheby's versteigert am 27. Oktober das Skelett eines Nanotyrannus namens Yodi. Geschätzter Preis 6 bis 9 Millionen Dollar. Erst im Juli hatte ein T-Rex-Skelett in New York für rund 50 Millionen Dollar den Besitzer gewechselt. Kritiker bemängeln, dass solche Auktionen die Fossilien der Forschung entziehen. Es ist jetzt kurz nach 9. Es ist maximal leicht bewölkt, die Temperaturen sinken auf 9 bis 3 Grad. Morgen und am Mittwoch scheint dann wieder oft die Sonne, bei bis zu 26 Grad ist wieder goldener Herbst angesagt. Morgen gibt es aber am Nachmittag am Alpenrand einzelne Schauer und Gewitter. Ab Donnerstag wird es dann kühler und wechselhaft. Guten Abend auf die Straßen und wir schauen auf die A8 Stuttgart Richtung München. Achtung, zwischen Friedberg und Dasing, da laufen noch Aufräumarbeiten. Der Standstreifen ist hier gesperrt. Und dann noch die A93 Weiden Richtung Regensburg, Einfahrt Schwandorf Nord, Gefahr durch einen defekten LKW. Allen unterwegs eine gute und vor allem sichere Fahrt.
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1: Ich bin Gregor Jose Moser. Plastikverpackungen zu benutzen könnte für Unternehmen bald teuer werden. Ab Juli nächsten Jahres sollen für jede gewerbliche Tonne Kunststoff 550 Euro Steuer anfallen. Der Bund rechnet schon im ersten Jahr mit über 800 Millionen Euro Mehreinnahmen. Ab 2028 soll es sogar auf fast 1,5 Milliarden Euro jährlich steigen. Wer recycelten Kunststoff nutzt, kommt um die Steuer herum. Im Prozess um Bauschaumattacken auf Fahrzeuge in 4 Bundesländern sind die 3 Angeklagten wegen gemeinschaftlicher Sachbeschädigung schuldig gesprochen worden. Es wurden Geldstrafen bzw. gemeinnütziger Arbeit verhängt. Ursula Winkler berichtet.
2: Die Gruppe soll vor der letzten Bundestagswahl hunderte Autos beschädigt haben und das arbeitsteilig. Eine Person klebte Aufkleber mit dem Schriftzug sei grüner, eine sprühte Bauschaum in Auspuffe, die dritte fotografierte. Die Ermittler sind sich sicher, hinter der Sachbeschädigung steckt ein plumper Versuch, die Wahl zu beeinflussen. Einer der Verdächtigen hatte von einem Auftrag aus Russland gesprochen. 100 Euro seien ihnen pro Auto versprochen worden.
1: Das waren die Nachrichten um 5:30. Es ist maximal leicht bewölkt, die Temperaturen sinken auf 9 bis 3 Grad. Morgen und am Mittwoch scheint dann wieder oft die Sonne, bei bis zu 26 Grad ist wieder goldener Herbst angesagt. Morgen gibt es aber am Nachmittag am Alpenrand einzelne Schauer und Gewitter. Ab Donnerstag wird es dann kühler und wechselhaft.
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1: Es ist 22 Uhr, ich bin Moritz Einsel. E-Autos bleiben weiter beliebt. Fast 89.000 reine Elektroautos wurden im September neu zugelassen, wie das Kraftfahrtbundesamt mitgeteilt hat. Das seien rund 95% mehr als im Vorjahresmonat. Grund für die Entwicklung dürfte die E-Auto-Prämie des Bundes sein. Thomas Bremser berichtet.
2: Im Mai ist die neue Prämie freigeschaltet worden, unter anderem für neue E-Autos und bestimmte Plug-in-Hybride, die mit Strom und Treibstoff fahren können. Die Höhe hängt von Fahrzeug, Einkommen und Familiengröße ab und kann bei bis zu 6.000 Euro liegen. Die Prämie wirke, und zwar kräftig, sagen Autoexperten. Umweltminister Schneider ist zufrieden. Bisher seien 100.000 Anträge für die E-Auto-Prämie eingegangen.
1: Wasser wird auch in Deutschland knapper. Bundesumweltminister Schneider will deshalb etwa Pharma- und Kosmetikhersteller für Wasserverschmutzungen stärker zur Kasse bitten. Das hat der SPD-Politiker in Berlin zum Auftakt der Konferenz Zukunft Wasser gesagt. In den Abwässern befinden sich zunehmend Medikamentenrückstände und andere Mikroschadstoffe. Um diese herauszufiltern, müssten Milliarden in den Ausbau der Kläranlagen investiert werden. Und genau das sollten laut Schneider die Verschmutzer bezahlen. Bayerns Sozialministerin Scharf will strengere Regeln für Prostitution. Die CSU-Politikerin spricht sich für das sogenannte nordische Modell aus. Prostituierte würden dabei nicht bestraft, der Kauf sexueller Dienstleistungen dagegen schon. Bordelle müssten schließen. Gleichzeitig soll es mehr Hilfen für den Ausstieg aus der Prostitution geben. Kurz vor der Bundestagswahl 2025 hatten sie Auspuffrohre mit Bauschaum verstopft. Jetzt sind drei junge Menschen vom Amtsgericht Ulm wegen Sachbeschädigung schuldig gesprochen worden. Die zwei Männer müssen eine Geldstrafe zahlen, die Frau muss gemeinnützige Arbeit leisten. Die drei sollen im Dezember 2024 zahlreiche Autos unter anderem in Bayern, Baden-Württemberg und Berlin beschädigt haben, um Stimmung gegen die Grünen zu machen. Ein Roman gegen die Gleichgültigkeit ist laut dem Börsenverein des deutschen Buchhandels Die Lücken der Autorin Sheida Basyar, die in diesem Jahr den deutschen Buchpreis gewonnen hat. Von der Jury heißt es, der Roman reflektiere 100 Jahre ambivalenten deutschen Lebens. Es ist jetzt kurz nach 10. Es ist maximal leicht bewölkt bei uns in Bayern. Die Temperaturen sinken auf 9 bis 3 Grad. Morgen und am Mittwoch scheint dann wieder oft die Sonne. Bei bis zu 26 Grad ist wieder goldener Herbst angesagt. Am Nachmittag gibt es morgen allerdings am Alpenrand einzelne Schauer und Gewitter. Ab Donnerstag wird es dann kühler und wechselhaft. Eine Meldung von der A93 Kiefersfelden Richtung Rosenheim am Dreieck Inntal in der Überleitung zur A8 Richtung Salzburg. Eine Sperre wegen einer Nachtbaustelle. Das soll noch bis circa 7 Uhr früh dauern.
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1: Ich bin Moritz Einzel. E-Autos bleiben weiter beliebt. Fast 89.000 reine Elektroautos wurden im September neu zugelassen, wie das Kraftfahrtbundesamt mitgeteilt hat. Das seien rund 95% mehr als im Vorjahresmonat. Grund für die Entwicklung dürfte die E-Auto-Prämie des Bundes sein. Thomas Bremser berichtet.
2: Im Mai ist die neue Prämie freigeschaltet worden, unter anderem für neue E-Autos und bestimmte Plug-in-Hybride, die mit Strom und Treibstoff fahren können. Die Höhe hängt von Fahrzeug, Einkommen und Familiengröße ab und kann bei bis zu 6.000 Euro liegen. Die Prämie wirke, und zwar kräftig, sagen Autoexperten. Umweltminister Schneider ist zufrieden. Bisher seien 100.000 Anträge für die E-Auto-Prämie eingegangen.
1: Wasser wird auch in Deutschland knapper. Bundesumweltminister Schneider will deshalb etwa Pharma- und Kosmetikhersteller für Wasserverschmutzungen stärker zur Kasse bitten. Das hat der SPD-Politiker in Berlin zum Auftakt der Konferenz Zukunft Wasser gesagt. In den Abwässern befänden sich zunehmend Medikamentenrückstände und andere Mikroschadstoffe. Um diese herauszufiltern, müssten Milliarden in den Ausbau der Kläranlagen investiert werden. Und genau das sollten laut Schneider die Verschmutzer bezahlen. Das waren die Nachrichten um halb. Es ist maximal leicht bewölkt bei uns in Bayern. Die Temperaturen sinken auf 9 bis 3 Grad. Morgen und am Mittwoch scheint dann wieder oft die Sonne. Bei bis zu 26 Grad ist wieder goldener Herbst angesagt. Am Nachmittag gibt es morgen allerdings am Alpenrand einzelne Schauer und Gewitter. Ab Donnerstag wird es dann kühler und wechselhaft.
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1: Es ist 23 Uhr, ich bin Moritz Einzel.
2: The 2026 Nobel Prize in Physiology or Medicine to Karl Deisseroth, Peter Hegemann and Georg Nagel.
1: Der Medizinnobelpreis geht in diesem Jahr an zwei deutsche Forscher, an Georg Nagel von der Uni Würzburg und an Peter Hegemann von der Berliner Humboldt-Universität, außerdem an den US-Amerikaner Karl Deisseroth von der Stanford University. Geehrt werden sie für ihre Entdeckungen im Bereich Optogenetik. Damit werden Prozesse im Gehirn wie Epilepsie oder Parkinson verständlich. Georg Nagel ereilte die Nachricht vom Nobelpreis in Italien.
3: I'm on the terrace in the sun with olive trees beneath and lemon tree on my side, and it's very nice. I cannot complain.
1: Soweit Nagel im Telefoninterview mit dem Nobelkomitee. Also übersetzt, er hat gesagt, er sitze in der Sonne auf der Terrasse mit Olivenbäumen und einem Zitronenbaum. Das sei sehr schön und er könne sich nicht beschweren. Plastikverpackungen könnten für Unternehmen bald deutlich teurer werden. Union und SPD planen eine neue Steuer auf Kunststoff. Ab Juli 2027 sollen für jede Tonne Kunststoff in Verpackungen 550 Euro fällig werden, berichten mehrere Medien. Damit sollen Anreize geschaffen werden, um den Verbrauch zu verringern. Die größte Bedrohung geht für Deutschland derzeit von Russland aus. Das sagt der Präsident des Bundesnachrichtendienstes Jäger. Der BND-Chef sagte im parlamentarischen Kontrollgremium des Bundestags, Russland führe einen Schattenkrieg gegen uns. Es gehe dabei vor allem um Einschüchterung. Für einen groß angelegten russischen Angriff auf NATO-Staaten gebe es keine Hinweise, so Jäger. Wegen eines Polizeieinsatzes ist der Flugverkehr am Stuttgarter Flughafen vorübergehend eingestellt worden. Die Terminals seien am frühen Abend zwischenzeitlich geräumt worden. Bei einer Durchsuchung wurde aber laut Bundespolizei nichts gefunden. Eine Gefahrenlage konnte ausgeschlossen werden. Die bayerischen Busse und Bahnen sind im vergangenen Jahr so viel gefahren wie noch nie, wie Landesverkehrsminister Bernreiter meldet. Der ÖPNV deckte 2025 Strecken von 682 Kilometern ab, ein Plus von knapp 20 Kilometern im Vergleich zu 2024. Das Angebot im ländlichen Raum wurde deutlich besser. Es ist jetzt kurz nach 11. Es ist maximal leicht bewölkt bei uns in Bayern. Die Temperaturen sinken auf 9 bis 3 Grad. Morgen und am Mittwoch scheint dann wieder oft die Sonne. Bei bis zu 26 Grad ist wieder goldener Herbst angesagt. Am Nachmittag gibt es morgen allerdings am Alpenrand einzelne Schauer und Gewitter. Ab Donnerstag wird es dann kühler und wechselhaft. Eine Meldung von der A93 Kiefersfelden Richtung Rosenheim. Am Dreieck Inntal ist die Überleitung zur A8 Richtung Salzburg wegen einer Nachtbaustelle gesperrt. Das soll noch bis ca. 7 Uhr früh dauern.
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1: Ich bin Moritz Einzel.
2: The 2026 Nobel Prize in Physiology or Medicine to Karl Deisseroth, Peter Hegemann and Georg Nagel.
1: Der Medizin-Nobelpreis geht in diesem Jahr an zwei deutsche Forscher, an Georg Nagel von der Uni Würzburg und an Peter Hegemann von der Berliner Humboldt-Universität, außerdem an den US-Amerikaner Karl Deisseroth von der Stanford University. Geehrt werden sie für ihre Entdeckungen im Bereich Optogenetik. Damit werden Prozesse im Gehirn wie Epilepsie oder Parkinson verständlich. Georg Nagel ereilte die Nachricht vom Nobelpreis in Italien.
3: Yeah, I'm on the terrace in the sun with olive trees beneath and lemon tree on my side, and it's very nice. I cannot complain.
1: Soweit Nagel im Telefoninterview mit dem Nobelkomitee. Also übersetzt, er hat gesagt, er sitze in der Sonne auf der Terrasse mit Olivenbäumen und einem Zitronenbaum. Das sei sehr schön und er könne sich nicht beschweren. Plastikverpackungen könnten für Unternehmen bald deutlich teurer werden. Union und SPD planen eine neue Steuer auf Kunststoff. Ab Juli 2027 sollen für jede Tonne Kunststoff in Verpackungen 550 Euro fällig werden, berichten mehrere Medien. Damit sollen Anreize geschaffen werden, um den Verbrauch zu verringern. Das waren die Nachrichten um halb. Es ist maximal leicht bewölkt bei uns in Bayern. Die Temperaturen sinken auf 9 bis 3 Grad. Morgen und am Mittwoch scheint dann wieder oft die Sonne. Bei bis zu 26 Grad ist wieder goldener Herbst angesagt. Am Nachmittag gibt es morgen allerdings am Alpenrand einzelne Schauer und Gewitter. Ab Donnerstag wird es dann kühler und wechselhaft.
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1: Es ist 0 Uhr, ich bin Moritz Einzel. Warnung vom Bundesnachrichtendienst, die Konfrontation, in der Deutschland mit Russland steht, habe eine neue, gefährlichere Qualität. Der Anschlagsversuch von Leipzig sei nur ein Beispiel dafür. Das hat BND-Chef Jäger bei einer öffentlichen Anhörung im Bundestag gesagt.
2: Deutschland ist in Gefahr, in einen gewaltsamen Konflikt mit Russland zu geraten.
1: Russland führe einen Schattenkrieg gegen uns, so Jäger. Hinweise auf einen groß angelegten Angriff gegen NATO-Staaten gebe es aber nicht. Mit Licht Nervenzellen im Gehirn steuern. Für ihre Forschung zur Optogenetik bekommen zwei Wissenschaftler aus Deutschland den Nobelpreis für Medizin. Einer von ihnen ist Georg Nagel von der Uni Würzburg. Oliver Obanke berichtet.
3: Welche Nerven in unserem Gehirn sind für Erinnerungen oder Gefühle zuständig? Wie funktionieren Erkrankungen wie Alzheimer oder Parkinson? Die Optogenetik bringt Licht ins Dunkel unseres Gehirns.
4: Und es hat auch Auswirkungen für Erkrankungen, die jetzt eben auch durch Untersuchungen an Modellorganismen besser verstanden werden können.
3: Sagt Paul Pauli, Präsident der Uni Würzburg. Zum Beispiel ist es möglich, Sehkraft teilweise wiederherzustellen.
1: Plastikverpackungen könnten für Unternehmen bald deutlich teurer werden. Die Bundesregierung plant nämlich eine neue Steuer auf Kunststoff. Ein Entwurf, aus dem mehrere Medien zitieren, sieht vor, dass ab dem kommenden Sommer für jede Tonne Plastik in Verpackungen 550 Euro fällig werden. Chaos gab's am Nachmittag am Stuttgarter Flughafen. Dort hat ein 24-Jähriger mit einer falschen Bombendrohung einen großen Polizeieinsatz ausgelöst. Der Flugbetrieb war vorübergehend ausgesetzt. Der junge Mann wurde von seinem Flug nach Ägypten ausgeschlossen. Gegen ihn läuft jetzt ein Ermittlungsverfahren. In der Nations League hat Frankreichs Fußballnationalmannschaft ihren ersten Heimsieg unter dem neuen Coach Zinedine Zidane eingefahren. Die Franzosen gewannen gegen Belgien nach langem Rückstand noch deutlich mit 4:1. Zwei Tore erzielte FC Bayern-Star Michael Olise als Einwechselspieler. In derselben Gruppe gewann Italien 3:1 gegen die Türkei. Es ist jetzt 11:45. Es ist leicht bewölkt oder klar bei uns in Bayern. In einigen Niederungen bildet sich Nebel. Die Temperaturen sinken auf 9 bis 3 Grad. Tagsüber scheint neben harmlosen Wolken wieder die Sonne. Am Nachmittag entstehen am Alpenrand westlich der Isar einzelne Schauer und Gewitter. Die Höchstwerte erreichen 18 bis 24 Grad. Am Mittwoch ist es noch sonnig. Am Donnerstag kommt dann eine Regenfront. Vorsicht auf der A7 Ulm Richtung Füssenreute, zwischen Dettingen an der Iller und Bergheim ein Unfall. Der Verkehr wird an der Unfallstelle vorbeigeführt. Und A7 Würzburg Richtung Fulda am Dreieck Schweinfurt-Werneck ist die Überleitung zur A70 Richtung Schweinfurt-Werneck gesperrt wegen dreier Schwertransporte. Das Ganze soll dauern bis ca. 5 Uhr früh.
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1: Ich bin Moritz Einzel. Warnung vom Bundesnachrichtendienst, die Konfrontation, in der Deutschland mit Russland steht, habe eine neue, gefährlichere Qualität. Der Anschlagsversuch von Leipzig sei nur ein Beispiel dafür. Das hat BND-Chef Jäger bei einer öffentlichen Anhörung im Bundestag gesagt.
2: Deutschland ist in Gefahr, in einen gewaltsamen Konflikt mit Russland zu geraten.
1: Russland führe einen Schattenkrieg gegen uns, so Jäger. Hinweise auf einen groß angelegten Angriff gegen NATO-Staaten gäbe es aber nicht. Plastikverpackungen könnten für Unternehmen bald deutlich teurer werden. Die Bundesregierung plant nämlich eine neue Steuer auf Kunststoff. Ein Entwurf, aus dem mehrere Medien zitieren, sieht vor, dass ab dem kommenden Sommer für jede Tonne Plastik in Verpackungen 550 Euro fällig werden. Das waren die Nachrichten um halb. Es ist leicht bewölkt oder klar bei uns in Bayern. In einigen Niederungen bildet sich Nebel. Die Temperaturen sinken auf 9 bis 3 Grad. Tagsüber scheint neben harmlosen Wolken wieder die Sonne. Am Nachmittag entstehen am Alpenrand westlich der Isar einzelne Schauer und Gewitter. Die Höchstwerte erreichen 18 bis 24 Grad. Am Mittwoch ist es noch sonnig. Am Donnerstag kommt dann eine Regenfront.
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1: Es ist 1 Uhr, ich bin Moritz Einzel. In Sachsen-Anhalt konstituiert sich heute der neue Landtag. Der AfD-Politiker Tobias Rausch könnte dabei zum ersten Landtagspräsidenten der AfD gewählt werden. Die Linke kritisiert das. Parteichef Pantisano.
2: Was diese Woche in Sachsen-Anhalt passiert, ist eine Warnung für das ganze Land. Die AfD steht nicht mehr nur vor den Türen der Macht, sie beginnt, diese Macht zu übernehmen. Und das gelingt ihnen derzeit nur mit Steigbügelhaltern.
1: Damit ist das BSW in Sachsen-Anhalt gemeint. Die Partei hat angekündigt, den AfD-Mann mitzuwählen. Gleich zwei Forscher aus Deutschland erhalten in diesem Jahr den Nobelpreis für Medizin. Georg Nagel von der Uni Würzburg und Peter Hegemann von der Humboldt-Universität Berlin. Sie forschen im Bereich der Optogenetik, zum Beispiel interessant für Krankheiten wie Parkinson. Hegemann in der ARD.
3: Sie wissen ja von anderen Krankheitsbildern, dass es Jahre oder Jahrzehnte dauert, bis man die richtig versteht. Und das Verständnis ist das, was durch diese Technik gefördert wird. Die Therapie ist nochmal eine andere Sache.
1: Hegemann und Nagel teilen sich den Nobelpreis mit dem US-Wissenschaftler Carl Deisseroth. Der billionenschwere EU-Haushaltsentwurf von 2028 bis 2034 soll deutlich gekürzt werden. Dazu hat Kanzler Merz jetzt den Druck erhöht.
4: Keinen neuen Finanzrahmen zu haben, ist für Deutschland die finanziell mit Abstand günstigste Lösung. Aber wir wollen sie nicht, denn das würde die Handlungsfähigkeit Europas stark einschränken.
1: Das sagte Merz nach einem Treffen mit dem litauischen Ministerpräsidenten Sinkevičius. Es sei sein fester Wille, die Verhandlungen bis zum Ende des laufenden Jahres abzuschließen, so Merz. Wegen einer falschen Bombendrohung ist der Flugverkehr am Stuttgarter Flughafen vorübergehend eingestellt worden. Die Terminals seien am frühen Abend zwischenzeitlich geräumt worden. Etwa 3000 Reisende waren betroffen. Gegen den 24-Jährigen, der behauptete, eine Bombe im Gepäck zu haben, läuft nun ein Ermittlungsverfahren. In der Nations League hat Frankreichs Fußballnationalmannschaft den dritten Sieg im vierten Gruppenspiel eingefahren. Das Team von Zinedine Zidane setzte sich nach Rückstand gegen Belgien noch klar mit 4:1 durch. Zwei Treffer erzielte FC Bayern-Star Michael Olise als Einwechselspieler. Außerdem gewann Italien 3:1 gegen die Türkei. Es ist jetzt 1:15. Es ist leicht bewölkt oder klar bei uns in Bayern. In einigen Niederungen bildet sich Nebel. Die Temperaturen sinken auf 9 bis 3 Grad. Tagsüber scheint neben harmlosen Wolken wieder die Sonne. Am Nachmittag entstehen am Alpenrand westlich der Isar einzelne Schauer und Gewitter. Die Höchstwerte erreichen 18 bis 24 Grad. Am Mittwoch ist es noch sonnig. Am Donnerstag kommt dann eine Regenfront. Vorsicht auf der A7 Ulm Richtung Füssenreuth zwischen Dettingen an der Iller und Bergheim. Ein Unfall, der Verkehr wird an der Unfallstelle vorbeigeführt. Und B303 Markt Redwitz Richtung Eger zwischen Seußen und der Flitterbachtalbrücke. Vorsicht, da liegt ein totes Wildschwein auf der Fahrbahn.
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1: Ich bin Moritz Einzel. In Sachsen-Anhalt konstituiert sich heute der neue Landtag. Der AfD-Politiker Tobias Rausch könnte dabei zum ersten Landtagspräsidenten der AfD gewählt werden. Die Linke kritisiert das. Parteichef Pantisano.
2: Was diese Woche in Sachsen-Anhalt passiert, ist eine Warnung für das ganze Land. Die AfD steht nicht mehr nur vor den Türen der Macht, sie beginnt, diese Macht zu übernehmen. Und das gelingt ihnen derzeit nur mit Steigbügelhaltern.
1: Damit ist das BSW in Sachsen-Anhalt gemeint. Die Partei hat angekündigt, den AfD-Mann mitzuwählen. Gleich zwei Forscher aus Deutschland erhalten in diesem Jahr den Nobelpreis für Medizin. Georg Nagel von der Uni Würzburg und Peter Hegemann von der Humboldt-Universität Berlin. Sie forschen im Bereich der Optogenetik, zum Beispiel interessant für Krankheiten wie Parkinson. Hegemann in der ARD.
3: Sie wissen ja von anderen Krankheitsbildern, dass es Jahre oder Jahrzehnte dauert, bis man die richtig versteht. Und das Verständnis ist das, was durch diese Technik gefördert wird. Die Therapie ist nochmal eine andere Sache.
1: Hegemann und Nagel teilen sich den Nobelpreis mit dem US-Wissenschaftler Carl Deisseroth. Das waren die Nachrichten um halb. Es ist leicht bewölkt oder klar bei uns in Bayern. In einigen Niederungen bildet sich Nebel. Die Temperaturen sinken auf 9 bis 3 Grad. Tagsüber scheint neben harmlosen Wolken wieder die Sonne. Am Nachmittag entstehen am Alpenrand westlich der Isar einzelne Schauer und Gewitter. Die Höchstwerte erreichen 18 bis 24 Grad. Am Mittwoch ist es noch sonnig, am Donnerstag kommt dann eine Regenfront.
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1: Es ist 2 Uhr, ich bin Moritz Einzel. Die Bundesregierung plant eine neue Plastiksteuer. Ab dem kommenden Sommer sollen für jede Tonne Kunststoff in Verpackungen 550 Euro fällig werden. Das geht aus einem Gesetzentwurf von Union und SPD hervor, über den mehrere Medien berichten. Für Unternehmen soll das ein Anreiz sein, weniger Plastik zu verwenden. Die Gefahr eines gewaltsamen Konflikts mit Russland wächst. Davor hat der Präsident des Bundesnachrichtendienstes Jäger bei einer öffentlichen Anhörung im Bundestag gewarnt. Russland führe einen Schattenkrieg gegen uns.
2: Dieser unerklärte Krieg ist nicht mit herkömmlichen militärischen oder rechtlichen Kategorien zu fassen. Wir befinden uns nicht im Verteidigungsfall und werden trotzdem angegriffen.
1: Moskau wette auf unsere Schwäche, so Jäger. Der Flugbetrieb am Stuttgarter Flughafen war am späten Nachmittag vorübergehend ausgesetzt. Etwa 3000 Reisende waren betroffen. Grund war eine falsche Bombendrohung durch einen 24-Jährigen. Gegen ihn läuft nun ein Ermittlungsverfahren. In Spanien gibt es am 29. November Neuwahlen. Das hat der linke Regierungschef Sanchez verkündet, nachdem seine Dekrete zur Bekämpfung der Wohnungsnot im Parlament gescheitert waren. Die Wohnungskrise ist derzeit das große innenpolitische Thema in Spanien. Die Gewerkschaften wollen bald mit einem Generalstreik ein Zeichen setzen. Der Deutsche Buchpreis geht in diesem Jahr an die Autorin Sheida Bazian für ihren Roman Die Lücken. Es geht darin unter anderem um die NS-Vergangenheit in einem kleinen Ort im Hunsrück. Bazian sagte in ihrer Dankesrede, es falle ihr nicht so leicht, über den Preis richtige Freude zu empfinden.
3: Weil das schon ein sehr merkwürdiges Gefühl ist, wenn man einen Roman schreibt über Menschen, die verfolgt wurden und terrorisiert wurden und ermordet wurden und sich dann einfach richtig zu freuen. Das kommt mir nicht ganz richtig vor. Deswegen möchte ich gerne sagen, dass all meine Freude oder die über die Wertschätzung, die ich bekomme, den Personen gehören soll, um die es in diesem Roman geht.
1: Der Buchpreis würdigt den besten deutschsprachigen Roman des Jahres. Mit der Verleihung in Frankfurt startet traditionell die Woche der Buchmesse in der Mainmetropole. Es ist jetzt 2:15.